0: Mal eine Zeitung zur Hand und lesen Sie irgendeinen Bericht. Natürlich haben Sie ihn richtig verstanden, etwas anderes zählt für Sie nicht. Doch kurz darauf haben Sie Streit mit dem Nachbarn, der die Meldung ganz anders interpretiert. Wir wollen anhand eines einfachen Beispiels demonstrieren, wie das funktioniert. So sieht es der realistische Typ.
1: Am 8.11. gegen 19.05 Uhr wurde ein Polizist von einem streunenden Hund gebissen. Er wird seitdem vermisst.

Also ich muss schon sagen, mich als kritischem Rheinländer wundert es ein bisschen, dass der Hund nicht zu Wort gekommen ist. Denn bereits am 7.11. gegen 15.23 Uhr wurde ein Hund von einem streunenden Polizist gebissen. Seitdem

0: Herzlichen Gruß an alle, die jetzt mit uns den Rosenkranz beten. Wir nehmen alle Anliegen mit in unser Gebet und danken Gott für alles, das uns geschenkt wurde. Im Namen des Vaters und des Sohnes und des Heiligen Geistes.
1: Amen.
0: Ich glaube an Gott,
1: den Vater, den Allmächtigen, den Schöpfer des Himmels und der Erde, und an Jesus Christus, seinen eingeborenen Sohn, unseren Herrn, empfangen durch den Heiligen Geist, geboren von der Jungfrau Maria, gelitten unter Pontius Pilatus, gekreuzigt, gestorben und begraben, hinabgestiegen in das Reich des Todes, am dritten Tage auferstanden von den Toten, aufgefahren in den Himmel. Er sitzt zur Rechten Gottes, des allmächtigen Vaters. Von dort wird er kommen, zu richten die Lebenden und die Toten. Ich glaube an den Heiligen Geist, die heilige katholische Kirche, Gemeinschaft der Heiligen, Vergebung der Sünden, Auferstehung der Toten und das ewige Leben. Amen.
0: Vater unser im Himmel, geheiligt werde dein Name. Dein Reich komme, dein Wille geschehe, wie im Himmel, so auf Erden.
1: Unser tägliches Brot gib uns heute und vergib uns unsere Schuld. Ja, wir vergeben unseren Schuldigern und führe uns nicht in Versuchung, sondern erlöse uns von dem Bösen.
0: Gegrüßet seist du, Maria, voll der Gnade, der Herr ist mit dir. Du bist gebenedeit unter den Frauen und gebenedeit ist die Frucht deines Leibes, Jesus, der in uns den Glauben vermehre.
1: Heilige Maria, Mutter Gottes, bitte für uns Sünder, jetzt und in der Stunde unseres Todes. Amen.
0: Gegrüßet seist du, Maria, voll der Gnade, der Herr ist mit dir. Du bist gebenedeit unter den Frauen und gebenedeit ist die Frucht deines Leibes, Jesus, der in uns die Hoffnung stärke.
1: Heilige Maria, Mutter Gottes, bitte für uns Sünder, jetzt und in der Stunde unseres Todes. Amen.
0: Gegrüßet seist du, Maria, voller Gnade, der Herr ist mit dir. Du bist gebenedeit unter den Frauen und gebenedeit ist die Frucht deines Leibes, Jesus, der in uns die Liebe entzündet.
1: Heilige Maria, Mutter Gottes, bitte für uns Sünder, jetzt und in der Stunde unseres Todes. Amen.
0: Ehre sei dem Vater, dem Sohn und dem Heiligen Geist.
1: Wie im Anfang, so auch jetzt und alle Zeit und in Ewigkeit. Amen.
0: Vater unser im Himmel, geheiligt werde dein Name. Dein Reich komme, dein Wille geschehe, wie im Himmel, so auf Erden.
1: Unser tägliches Brot gib uns heute und vergib uns unsere Schuld, wie auch wir vergeben unseren Schuldigern. Und führe uns nicht in Versuchung, sondern erlöse uns von dem Bösen.
0: Gegrüßet seist du, Maria, voll der Gnade, der Herr ist mit dir. Du bist gebenedeit unter den Frauen und gebenedeit ist die Frucht deines Leibes, Jesus, der von den Toten auferstanden ist.
1: Heilige Maria, Mutter Gottes, bitte für uns Sünder, jetzt und in der Stunde unseres Todes. Amen.
0: Gegrüßet seist du, Maria, voll der Gnade, der Herr ist mit dir. Du bist gebenedeit unter den Frauen und gebenedeit ist die Frucht deines Leibes, Jesus, der von den Toten auferstanden ist.
1: Heilige Maria, Mutter Gottes, bitte für uns Sünder, jetzt und in der Stunde unseres Todes. Amen.
0: Gegrüßet seist du, Maria, voll der Gnade, der Herr ist mit dir. Du bist gebenedeit unter den Frauen und gebenedeit ist die Frucht deines Leibes, Jesus, der von den Toten auferstanden ist.
1: Heilige Maria, Mutter Gottes, bitte für uns Sünder, jetzt und in der Stunde unseres Todes. Amen.
0: Gegrüßet seist du, Maria, voll der Gnade, der Herr ist mit dir. Du bist gebenedeit unter den Frauen und gebenedeit ist die Frucht deines Leibes, Jesus, der von den Toten auferstanden ist.
1: Heilige Maria, Mutter Gottes, bitte für uns Sünder, jetzt und in der Stunde unseres Todes. Amen.
0: Gegrüßet seist du, Maria, voll der Gnade, der Herr ist mit dir. Du bist gebenedeit unter den Frauen und gebenedeit ist die Frucht deines Leibes, Jesus, der von den Toten auferstanden ist.
1: Heilige Maria, Mutter Gottes, bitte für uns Sünder, jetzt und in der Stunde unseres Todes. Amen.
0: Gegrüßet seist seist du, Maria, voll der Gnade, der Herr ist mit dir. Du bist gebenedeit unter den Frauen, und gebenedeit ist die Frucht deines Leibes, Jesus, der von den Toten auferstanden ist.
1: Heilige Maria, Mutter Gottes, bitte für uns Sünder, jetzt und in der Stunde unseres Todes. Amen.
0: Gegrüßet seist du, Maria, voll der Gnade, der Herr ist mit dir. Du bist gebenedeit unter den Frauen, und gebenedeit ist die Frucht deines Leibes, Jesus, der von den Toten auferstanden ist.
1: Heilige Maria, Mutter Gottes, bitte für uns Sünder, jetzt und in der Stunde unseres Todes. Amen.
0: Gegrüßet seist du, Maria, voll der Gnade, der Herr ist mit dir. Du bist gebenedeit unter den Frauen, und gebenedeit ist die Frucht deines Leibes, Jesus, der von den Toten auferstanden ist.
1: Heilige Maria, Mutter Gottes, bitte für uns Sünder, jetzt und in der Stunde unseres Todes. Amen.
0: Gegrüßet seist du, Maria, voll der Gnade, der Herr ist mit dir. Du bist gebenedeit unter den Frauen, und gebenedeit ist die Frucht deines Leibes, Jesus, der von den Toten auferstanden ist.
1: Heilige Maria, Mutter Gottes, bitte für uns Sünder, jetzt und in der Stunde unseres Todes. Amen.
0: Gegrüßet seist du, Maria, voll der Gnade, der Herr ist mit dir. Du bist gebenedeit unter den Frauen, und gebenedeit ist die Frucht deines Leibes, Jesus, der von den Toten auferstanden ist.
1: Heilige Maria, Mutter Gottes, bitte für uns Sünder, jetzt und in der Stunde unseres Todes. Amen.
0: Ehre sei dem Vater, dem Sohn und dem Heiligen Geist.
1: Wie im Anfang, so auch jetzt und alle Zeit und in Ewigkeit. Amen. Vater unser im Himmel, geheiligt werde dein Name. Dein Reich komme, dein Wille geschehe, wie im Himmel, so auf Erden.
0: Unser tägliches Brot gib uns heute und vergib uns unsere Schuld, wie auch wir vergeben unseren Schuldigern. Und führe uns nicht in Versuchung, sondern erlöse uns von dem Bösen.
1: Gegrüßet seist du, Maria, voller Gnade, der Herr ist mit dir. Du bist gebenedeit unter den Frauen, und gebenedeit ist die Frucht deines Leibes, Jesus, der in den Himmel aufgefahren ist.
0: Heilige Maria, Mutter Gottes, bitte für uns Sünder, jetzt und in der Stunde unseres Todes. Amen.
1: Gegrüßet seist du, Maria,

0: Maria, Mutter Gottes, bitte für uns Sünder, jetzt und in der Stunde unseres Todes. Amen.
1: Gegrüßet seist du, Maria, voller Gnade, der Herr ist mit dir. Du bist gebenedeit unter den Frauen, und gebenedeit ist die Frucht deines Leibes, Jesus, der in den Himmel aufgefahren ist.
0: Heilige Maria, Mutter Gottes, bitte für uns Sünder, jetzt und in der Stunde unseres Todes. Amen.
1: Gegrüßet seist du, Maria, voller Gnade, der Herr ist mit dir. Du bist gebenedeit unter den Frauen, und gebenedeit ist die Frucht deines Leibes, Jesus, der in den Himmel aufgefahren ist.
0: Heilige Maria, Mutter Gottes, bitte für uns Sünder, jetzt und in der Stunde unseres Todes. Amen.

0: Maria, Mutter Gottes, bitte für uns Sünder, jetzt und in der Stunde unseres Todes. Amen.
1: Gegrüßt seist du, Maria, voller Gnade, der Herr ist mit dir. Du bist gebenedeit unter den Frauen, und gebenedeit ist die Frucht deines Leibes, Jesus, der in den Himmel aufgefahren ist.
0: Heilige Maria, Mutter Gottes, bitte für uns Sünder, jetzt und in der Stunde unseres Todes. Amen.
1: Gegrüßt seist du, Maria, voller Gnade, der Herr ist mit dir. Du bist gebenedeit unter den Frauen, und gebenedeit ist die Frucht deines Leibes, Jesus, der in den Himmel aufgefahren ist.
0: Heilige Maria, Mutter Gottes, bitte für uns Sünder, jetzt und in der Stunde unseres Todes. Amen.
1: Gegrüßt seist du, Maria, voller Gnade, der Herr ist mit dir. Du bist gebenedeit unter den Frauen, und gebenedeit ist die Frucht deines Leibes, Jesus, der in den Himmel aufgefahren ist.
0: Heilige Maria, Mutter Gottes, bitte für uns Sünder, jetzt und in der Stunde unseres Todes. Amen.
1: Gegrüßt seist du, Maria, voller Gnade, der Herr ist mit dir. Du bist gebenedeit unter den Frauen, und gebenedeit ist die Frucht deines Leibes, Jesus, der in den Himmel aufgefahren ist.
0: Heilige Maria, Mutter Gottes, bitte für uns Sünder, jetzt und in der Stunde unseres Todes. Amen.

0: Gottes, bitte für uns Sünder, jetzt und in der Stunde unseres Todes. Amen. Ehre sei dem Vater, dem Sohn und dem Heiligen Geist.
1: Wie im Anfang, so auch jetzt und alle Zeit und in Ewigkeit. Amen.
0: Vater unser im Himmel, geheiligt werde dein Name. Dein Reich komme, dein Wille geschehe wie im Himmel, so auf Erden.
1: Unser tägliches Brot gib uns heute und vergib uns unsere Schuld, wie auch wir vergeben unseren Schuldigern. Und führe uns nicht in Versuchung, sondern erlöse uns von dem Bösen.
0: Gegrüßet seist du, Maria, voller Gnade, der Herr ist mit dir. Du bist gebenedeit unter den Frauen und gebenedeit ist die Frucht deines Leibes, Jesus, der uns den Heiligen Geist gesandt hat.
1: Heilige Maria, Mutter Gottes, bitte für uns Sünder, jetzt und in der Stunde unseres Todes. Amen.
0: Gegrüßet seist du, Maria, voller Gnade, der Herr ist mit dir. Du bist gebenedeit unter den Frauen und gebenedeit ist die Frucht deines Leibes, Jesus, der uns den Heiligen Geist gesandt hat.
1: Heilige Maria, Mutter Gottes, bitte für uns Sünder, jetzt und in der Stunde unseres Todes. Amen.
0: Gegrüßet seist du, Maria, voller Gnade, der Herr ist mit dir. Du bist gebenedeit unter den Frauen und gebenedeit ist die Frucht deines Leibes, Jesus, der uns den Heiligen Geist gesandt hat.
1: Heilige Maria, Mutter Gottes, bitte für uns Sünder, jetzt und in der Stunde unseres Todes. Amen.
0: Gegrüßet seist du, Maria, voller Gnade, der Herr ist mit dir. Du bist gebenedeit unter den Frauen und gebenedeit ist die Frucht deines Leibes, Jesus, der uns den Heiligen Geist gesandt hat.
1: Heilige Maria, Mutter Gottes, bitte für uns Sünder, jetzt und in der Stunde unseres Todes. Amen.
0: Gegrüßet seist du, Maria, voller Gnade, der Herr ist mit dir. Du bist gebenedeit unter den Frauen und gebenedeit ist die Frucht deines Leibes, Jesus, der uns den Heiligen Geist gesandt hat.
1: Heilige Maria, Mutter Gottes, bitte für uns Sünder, jetzt und in der Stunde unseres Todes. Amen.
0: Gegrüßet seist du, Maria, voller Gnade, der Herr ist mit dir. Du bist gebenedeit unter den Frauen und gebenedeit ist die Frucht deines Leibes, Jesus, der uns den Heiligen Geist gesandt hat.
1: Heilige Maria, Mutter Gottes, bitte für uns Sünder, jetzt und in der Stunde unseres Todes. Amen.
0: Gegrüßet seist du, Maria, voller Gnade, der Herr ist mit dir. Du bist gebenedeit unter den Frauen und gebenedeit ist die Frucht deines Leibes, Jesus, der uns den Heiligen Geist gesandt hat.
1: Heilige Maria, Mutter Gottes, bitte für uns Sünder, jetzt und in der Stunde unseres Todes. Amen.
0: Gegrüßet seist du, Maria, voller Gnade, der Herr ist mit dir. Du bist gebenedeit unter den Frauen und gebenedeit ist die Frucht deines Leibes, Jesus, der uns den Heiligen Geist gesandt hat.
1: Heilige Maria, Mutter Gottes, bitte für uns Sünder, jetzt und in der Stunde unseres Todes. Amen.
0: Gegrüßet seist du, Maria, voller Gnade, der Herr ist mit dir. Du bist gebenedeit unter den Frauen und gebenedeit ist die Frucht deines Leibes, Jesus, der uns den Heiligen Geist gesandt hat.
1: Heilige Maria, Mutter Gottes, bitte für uns Sünder, jetzt und in der Stunde unseres Todes. Amen.
0: Gegrüßet seist du, Maria, voller Gnade, der Herr ist mit dir. Du bist gebenedeit unter den Frauen und gebenedeit ist die Frucht deines Leibes, Jesus, der uns den Heiligen Geist gesandt hat.
1: Heilige Maria, Mutter Gottes, bitte für uns Sünder, jetzt und in der Stunde unseres Todes. Amen.
0: Ehre sei dem Vater, dem Sohn und dem Heiligen Geist.

0: im Himmel so auf Erden.
1: Unser tägliches Brot gib uns heute und vergib uns unsere Schuld, wie auch wir vergeben unseren Schuldigern. Und führe uns nicht in Versuchung, sondern erlöse uns von dem Bösen.
0: Geh

0: Gottes, bitte für uns Sünder, jetzt und in der Stunde unseres Todes. Amen.
1: Gegrüßt seist du, Maria, voller Gnade, der Herr ist mit dir. Du bist gebenedeit unter den Frauen, und gebenedeit ist die Frucht deines Leibes, Jesus, der dich, o Jungfrau, in den Himmel aufgenommen hat.
0: Heilige Maria, Mutter Gottes, bitte für uns Sünder, jetzt und in der Stunde unseres Todes. Amen.
1: Gegrüßt seist du, Maria, voller Gnade, der Herr ist mit dir. Du bist gebenedeit unter den Frauen, und gebenedeit ist die Frucht deines Leibes, Jesus, der dich, o Jungfrau, in den Himmel aufgenommen hat.
0: Heilige Maria, Mutter Gottes, bitte für uns Sünder, jetzt und in der Stunde unseres Todes. Amen.
1: Gegrüßt seist du, Maria, voller Gnade, der Herr ist mit dir. Du bist gebenedeit unter den Frauen, und gebenedeit ist die Frucht deines Leibes, Jesus, der dich, o Jungfrau, in den Himmel aufgenommen hat.
0: Heilige Maria, Mutter Gottes, bitte für uns Sünder, jetzt und in der Stunde unseres Todes. Amen.
1: Gegrüßt seist du, Maria, voller Gnade, der Herr ist mit dir. Du bist gebenedeit unter den Frauen, und gebenedeit ist die Frucht deines Leibes, Jesus, der dich, o Jungfrau, in den Himmel aufgenommen hat.
0: Heilige Maria, Mutter Gottes, bitte für uns Sünder, jetzt und in der Stunde unseres Todes. Amen.
1: Gegrüßt seist du, Maria, voller Gnade, der Herr ist mit dir. Du bist gebenedeit unter den Frauen, und gebenedeit ist die Frucht deines Leibes, Jesus, der dich, o Jungfrau, in den Himmel aufgenommen hat.
0: Heilige Maria, Mutter Gottes, bitte für uns Sünder, jetzt und in der Stunde unseres Todes. Amen.
1: Gegrüßt seist du, Maria, voller Gnade, der Herr ist mit dir. Du bist gebenedeit unter den Frauen, und gebenedeit ist die Frucht deines Leibes, Jesus, der dich, o Jungfrau, in den Himmel aufgenommen hat.
0: Heilige Maria, Mutter Gottes, bitte für uns Sünder, jetzt und in der Stunde unseres Todes. Amen.
1: Gegrüßt seist du, Maria, voller Gnade, der Herr ist mit dir. Du bist gebenedeit unter den Frauen, und gebenedeit ist die Frucht deines Leibes, Jesus, der dich, o Jungfrau, in den Himmel aufgenommen hat.
0: Heilige Maria, Mutter Gottes, bitte für uns Sünder, jetzt und in der Stunde unseres Todes. Amen.
1: Gegrüßt seist du, Maria, voller Gnade, der Herr ist mit dir. Du bist gebenedeit unter den Frauen, und gebenedeit ist die Frucht deines Leibes, Jesus, der dich, o Jungfrau, in den Himmel aufgenommen hat.
0: Heilige Maria, Mutter Gottes, bitte für uns Sünder, jetzt und in der Stunde unseres Todes. Amen.
1: Gegrüßt seist du, Maria, voller Gnade, der Herr ist mit dir. Du bist gebenedeit unter den Frauen, und gebenedeit ist die Frucht deines Leibes, Jesus, der dich, o Jungfrau, in den Himmel aufgenommen hat.
0: Heilige Maria, Mutter Gottes, bitte für uns Sünder, jetzt und in der Stunde unseres Todes. Amen. Ehre sei dem Vater, dem Sohn und dem Heiligen Geist.
1: Wie im Anfang, so auch jetzt und alle Zeit und in Ewigkeit. Amen.
0: Vater unser im Himmel, geheiligt werde dein Name. Dein Reich komme, dein Wille geschehe, wie im Himmel, so auf Erden.
1: Unser tägliches Brot gib uns heute, und vergib uns unsere Schuld, wie auch wir vergeben unseren Schuldigern. Und führe uns nicht in Versuchung, sondern erlöse uns von dem Bösen.
0: Gegrüßet seist du, Maria, voller Gnade, der Herr ist mit dir. Du bist gebenedeit unter den Frauen, und gebenedeit ist die Frucht deines Leibes, Jesus, der dich, o Jungfrau, im Himmel gekrönt hat.
1: Heilige Maria, Mutter Gottes, bitte für uns Sünder, jetzt und in der Stunde unseres Todes. Amen.
0: Gegrüßet seist du, Maria, voller Gnade, der Herr ist mit dir. Du bist gebenedeit unter den Frauen, und gebenedeit ist die Frucht deines Leibes, Jesus, der dich, o Jungfrau, im Himmel gekrönt hat.
1: Heilige Maria, Mutter Gottes, bitte für uns Sünder, jetzt und in der Stunde unseres Todes. Amen.
0: Gegrüßet seist du, Maria, voller Gnade, der Herr ist mit dir. Du bist gebenedeit unter den Frauen und gebenedeit ist die Frucht deines Leibes, Jesus, der dich, o Jungfrau, im Himmel gekrönt hat.
1: Heilige Maria, Mutter Gottes, bitte für uns Sünder, jetzt und in der Stunde unseres Todes. Amen.
0: Gegrüßet seist du, Maria, voller Gnade, der Herr ist mit dir. Du bist gebenedeit unter den Frauen und gebenedeit ist die Frucht deines Leibes, Jesus, der dich, o Jungfrau, im Himmel gekrönt hat.
1: Heilige Maria, Mutter Gottes, bitte für uns Sünder, jetzt und in der Stunde unseres Todes. Amen.
0: Gegrüßet seist du, Maria, voller Gnade, der Herr ist mit dir. Du bist gebenedeit unter den Frauen und gebenedeit ist die Frucht deines Leibes, Jesus, der dich, o Jungfrau, im Himmel gekrönt hat.
1: Heilige Maria, Mutter Gottes, bitte für uns Sünder, jetzt und in der Stunde unseres Todes. Amen.
0: Gegrüßet seist du, Maria, voller Gnade, der Herr ist mit dir. Du bist gebenedeit unter den Frauen und gebenedeit ist die Frucht deines Leibes, Jesus, der dich, o Jungfrau, im Himmel gekrönt hat.
1: Heilige Maria, Mutter Gottes, bitte für uns Sünder, jetzt und in der Stunde unseres Todes. Amen.
0: Gegrüßet seist du, Maria, voller Gnade, der Herr ist mit dir. Du bist gebenedeit unter den Frauen. Und gebenedeit ist die Frucht deines Leibes, Jesus, der dich, o Jungfrau, im Himmel gekrönt hat.
1: Heilige Maria, Mutter Gottes, bitte für uns Sünder, jetzt und in der Stunde unseres Todes. Amen.
0: Gegrüßet seist du, Maria, voller Gnade, der Herr ist mit dir. Du bist gebenedeit unter den Frauen und gebenedeit ist die Frucht deines Leibes, Jesus, den du, Jungfrau, im Himmel gekrönt hat.
1: Heilige Maria, bitte für uns Sünder, jetzt und in der Stunde unseres Todes. Amen.
0: Gegrüßet seist du, Maria, voller Gnade, der Herr ist mit dir. Du bist gebenedeit unter den Frauen und gebenedeit ist die Frucht deines Leibes, Jesus, der dich, o Jungfrau, im Himmel gekrönt hat.
1: Heilige Maria, Mutter Gottes, bitte für uns Sünder, jetzt und in der Stunde unseres Todes. Amen.
0: Gegrüßet seist du, Maria, voller Gnade, der Herr ist mit dir. Du bist gebenedeit unter den Frauen und gebenedeit ist die Frucht deines Leibes, Jesus, der dich, o Jungfrau, im Himmel gekrönt hat.
1: Heilige Maria, Mutter Gottes, bitte für uns Sünder, jetzt und in der Stunde unseres Todes. Amen.
0: Ehre sei dem Vater, dem Sohn und dem Heiligen Geist.
1: Wie im Anfang, so auch jetzt und alle Zeit und in Ewigkeit. Amen.
0: Wir haben noch eine Bitte an Maria. Maria, werf
1: sich in deine Mutterhände, du gnadenvolle Frau, begibt, der weiß sich bis ans Lebensende so tief geborgen und geliebt, dass alles Leid, das ihn ergreift, zum Segen und zum Heil reift. Du hilfst uns über Steinstufen zum Herzen deines Sohnes hin. Und allen, die dich kindlich rufen, wirst du zur großen Trösterin. Du, unserer letzten Stunde Stern, für uns der einst zu Gott, dem Herrn.
0: Der Engel des Herrn brachte Maria die Botschaft.
1: Und sie empfing vom Heiligen Geist.
0: Gegrüßet seist du, Maria, voller Gnade, der Herr ist mit dir. Du bist gebenedeit unter den Frauen und gebenedeit ist die Frucht deines Leibes, Jesus.
1: Heilige Maria, Mutter Gottes, bitte für uns Sünder, jetzt und in der Stunde unseres Todes. Amen.
0: Maria sprach, siehe, ich bin die Magd des Herrn.
1: Mir geschehe nach deinem Wort.
0: Gegrüßet seist du, Maria, voller Gnade, der Herr ist mit dir. Du bist gebenedeit unter den Frauen und gebenedeit ist die Frucht deines Leibes, Jesus.
1: Heilige Maria, Mutter Gottes, bitte für uns Sünder, jetzt und in der Stunde unseres Todes. Amen.
0: Und das Wort ist Fleisch geworden.
1: Und hat unter uns gewohnt.
0: Gegrüßet seist du, Maria, voller Gnade, der Herr ist mit dir. Du bist gebenedeit unter den Frauen und gebenedeit ist die Frucht deines Leibes, Jesus.
1: Heilige Maria, Mutter Gottes, bitte für uns Sünder, jetzt und in der Stunde unseres Todes. Amen.
0: für uns, heilige Gottesmutter,
1: dass wir würdig werden der Verheißungen Christi.
0: Lasset uns beten. Allmächtiger Gott, gieße deine Gnade in unser Herzen ein. Durch die Botschaft des Engels haben wir die Menschwerdung Christi, deines Sohnes, erkannt. Lass uns durch sein Leiden und Kreuz zur Herrlichkeit der Auferstehung gelangen. Darum bitten wir durch Christus, unseren Herrn.
1: Amen.
0: Vater unser im Himmel,
1: geheiligt werde dein Name, dein Reich komme, dein Wille geschehe, wie im Himmel so auf Erden. Unser tägliches Brot gib uns heute und vergib uns unsere Schuld, wie auch wir vergeben unseren Schuldigern. Und führe uns nicht in Versuchung, sondern erlöse uns von dem Bösen.
0: Gegrüßet seist du, Maria, voller Gnade, der Herr ist mit dir.
1: Du bist gebenedeit unter den Frauen, und gebenedeit ist die Frucht deines Leibes, Jesus. Heilige Maria, Mutter Gottes, bitte für uns Sünder, jetzt und in der Stunde unseres Todes. Amen.
0: Wir beten noch ein Vater unser um den Frieden.
1: Vater unser im Himmel, geheiligt werde dein Name, dein Reich komme, dein Wille geschehe, wie im Himmel so auf Erden. Unser tägliches Brot gib uns heute und vergib uns unsere Schuld, wie auch wir vergeben unseren Schuldigern. Und führe uns nicht in Versuchung, sondern erlöse uns von dem Bösen.
0: Gegrüßet seist du,
1: Maria, voller Gnade, der Herr ist mit dir. Du bist gebenedeit unter den Frauen, und gebenedeit ist die Frucht deines Leibes, Jesus. Heilige Maria, Mutter Gottes, bitte für uns Sünder, jetzt und in der Stunde unseres Todes. Amen.
0: Abendgebet. O Gott, bevor zur Ruhe ich gehe, zu dir hinauf ich nochmals sehe. Ich danke für alles Gute dir. Du, bester Vater, gabst es mir. Hab Böses heute ich verübt, dein liebevolles Herz betrübt. Verzeih es mir, es reut mich sehr. Ich will dich kränken nimmermehr. Bleib nun die Nacht bei mir, o Gott. Beschütze mich, wenn Unheil droht. Rufst du mich ab, so flehe ich in deiner Gnad, lass sterbe mich. Amen. Wir bitten um den Segen. Der allmächtige Gott gewähre uns Segen und Heil. Er zeige uns die Wege seiner Weisheit und Güte. Er stärke unseren Glauben durch sein Wort und schenke uns die Gnade, nach seinen Geboten zu leben, damit in allem sein Wille geschehe. Er lenke unsere Schritte auf dem Weg des Friedens. Er mache uns beharrlich im Guten und vollende uns in der Liebe. Das gewähre uns der dreieinige Gott, der Vater und der Sohn und der Heilige Geist.
1: Amen.
0: Gelobt sei Jesus Christus.
1: In Ewigkeit.
0: Vergelt's Gott allen fürs Gebet.

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4: Vergelt's Gott.

0: 10 vor 6.
1: Diesel bleibt billiger, aber nur bis nächste Woche. Meraner Bergsteigerin stirbt durch Steinschlag. Das Wetter bewölkt, am Nachmittag wird es warm. Ich bin Florian Scheringer, guten Morgen.
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1: Die Regierung in Rom verlängert den Tankrabatt bis zum 5. September. Das hat sie am Abend entschieden in einer 10-minütigen Sitzung. Es bleibt bei den 17 Cent pro Liter Diesel wie bisher. Keine Entlastungen gibt es weiterhin für Benzin. Jetzt will die Regierung eine langfristige Lösung suchen. Den Tankrabatt wird es künftig wahrscheinlich nicht mehr für alle geben, sondern nur noch für Einkommensschwache und für schwächelnde Wirtschaftszweige. Große Trauer herrscht nach einem tödlichen Bergunfall in Pfitsch. An der Hohen Wand, einem 3300 Meter hohen Berg an der Grenze zu Nordtirol, war am Nachmittag ein Steinschlag abgegangen. Eine Bergsteigerin wurde davon getroffen und ist noch an der Unfallstelle gestorben. Das Opfer ist eine 58-jährige Meranerin. Auch in Leifers zeigt man sich skeptisch über den sogenannten Plan B der SVP zum Wahlkreis Unterland. Der Vorschlag ist ja, dass nur Bozen und Leifers einen eigenen Wahlkreis bilden sollen. Das gefällt der Leiferer SVP aber nicht. Bürgermeister Seppi sagt der Tageszeitung Dolomiten, auch das sei nicht die Lösung. Man lehne zwar die ursprünglichen Pläne von OZI ab, aber über Alternativen sei mit Leifers gar nicht gesprochen worden. Am liebsten wäre allen, den Wahlkreis Unterland so zu lassen, wie er jetzt ist. Das will die Regierung in Rom aber bekanntlich nicht und deshalb sucht man eben nach einem Kompromiss. Aber auch das erweist sich als sehr schwierig. Die Zahl der Todesopfer nach der riesigen Sturzflut in Nepal steigt weiter an. Mittlerweile sind es mehr als 160. Hunderte weitere werden vermisst. Es sind Einheimische und auch Touristen aus Italien, Deutschland und den USA. Derzeit befinden sich 90 Italiener in Nepal, berichtet das Außenministerium. Zwei Italiener, die sich direkt im Unglücksgebiet aufhalten, seien wohlauf. Die Sturzflut ausgelöst hatte ein Erdbeben. Dadurch war es zu einem Gletscherabbruch gekommen. Die gewaltigen Eis- und Geröllmassen haben sich durch das Tal an der Grenze zu Tibet gewälzt und Dörfer, Straßen und Brücken mitgerissen. Noch zum Sport. Bei den Mittelmeerspielen in Tarent in Apulien gibt's die erste Medaille für Südtirol. Die 22-jährige Bozenerin Jasmin Hamsa hat Silber im Badminton gewonnen. Nach einem makellosen Turnier hat sie nur im Finale gegen die Türkin Arin den Kürzeren gezogen. Es ist ihre zweite Medaille bei Mittelmeerspielen. Vor 4 Jahren hatte sie im Doppel ebenfalls Silber geholt.
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1: Jetzt in der Früh halten sich einige Wolken und im Pustertal gibt's Hochnebel. Aktuell messen wir 21 Grad in Bozen, 18 in Schlanders, 15 in Bruneck und 13 Grad hat es in Sterzing. Am Nachmittag erwarten uns dichte Wolkenfelder, etwas Sahara-Staub und Höchstwerte von 28 bis 32 Grad.
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1: Guten Morgen und herzlich willkommen zum Start in den Donnerstag. Heute ist der 27. August. Ich

0: 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Es ist nun 6 Uhr und bei uns hier im Programm geht es nun weiter mit dem Nachrichtenmagazin von Radio Vatikan.
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2: Heute mit diesen Themen. Papst Leo, wer tätig die Liturgie mitfeiert, vertieft seine Beziehung zu Gott. Vatikanischer Außenminister Gallagher in Moskau, dieser Krieg muss enden. Und der Papst hat lutherische Bischöfe und Bischöfinnen aus Norwegen empfangen. Herzlich willkommen zu unserem Nachrichtenmagazin. An diesem Mittwoch heißt sie Gudrun Seiler. Leo XIV. Hat die Gläubigen zur aktiven Beteiligung an der Liturgie ermuntert. Katholiken und Katholikinnen sollten der Feier nicht wie Außenstehende oder stumme Zuschauer beiwohnen, sondern bewusst, fromm und tätig mitfeiern. Das sagte der Papst bei der Generalaudienz im Petersdom, der letzten aus seiner Katechesenreihe zur Liturgiekonstitution Sacrosanctum Concilium.
3: In seiner abschließenden Katechese zur Liturgiekonstitution Sacrosanctum Concilium hat Leo XIV. Die Gründe für die vom Zweiten Vatikanischen Konzil in den 1960er Jahren angestoßene Liturgiereform in den Blick genommen. Dabei stellte er vor allem einen Gedanken in den Mittelpunkt. Die Gläubigen sollen die Liturgie nicht als bloße Zuschauer erleben, sondern bewusst und aktiv am Gottesdienst teilnehmen. Den Gedanken, dass die Liturgie nicht nur ein äußerliches Geschehen, sondern eine lebendige Begegnung mit Gott ist, habe schon der spätere heilige Papst Paul VI. Betont.
4: Il linguaggio è veicolo di insegnamento divino da un lato.
3: Die Liturgie ist Sprache, sie ist einerseits ein Mittel der göttlichen Unterweisung und andererseits die Stimme des Gesprächs mit Gott. Es ist klar, dass sie auf ihre lehrende Funktion nicht verzichten kann und sie muss dem Glauben und der Frömmigkeit auch die Möglichkeit geben, sich in einer unmittelbar verständlichen Weise auszudrücken. Die Gläubigen können und dürfen nicht länger stumm und passiv bleiben.
4: Non possono e non devono più rimanere muti e passivi.
3: Dieser Gedanke findet sich später auch in Sacrosanctum Concilium. Die Konzilskonstitution fordere, dass Christen dem Gottesdienst nicht wie Außenstehende und stumme Zuschauer beiwohnen. Vielmehr sollen sie durch die Riten und Gebete den Glauben immer tiefer verstehen und die liturgische Feier bewusst, fromm und tätig mitvollziehen.
4: Attraverso le azioni rituali della Chiesa.
3: Durch die rituellen Handlungen der Kirche, mit denen das Heilswerk vergegenwärtigt wird, eröffnet sich die Möglichkeit, eine wahre Beziehung zu Gott zu leben und mit dem Heilsgeschehen in Beziehung zu treten. Da die Gesten und Worte der Heiligen Liturgie für diese Erfahrung von entscheidender Bedeutung sind, kann die Teilnahme der Gläubigen nicht passiv sein.
4: Non può essere passiva,
3: führte der Papst weiter aus. Damit habe das Konzil das Herzstück des kirchlichen Lebens neu ins Bewusstsein rücken wollen. Die Liturgie als zentrale Quelle der Gemeinschaft mit Gott. Und daraus sei auch der Wunsch entstanden, den Gläubigen den Reichtum der Heiligen Schrift und der liturgischen Gebete leichter zugänglich zu machen und die Ordnung der Gottesdienste übersichtlicher zu gestalten. Papst Leo betonte, dass die Liturgiereform keineswegs einen Bruch mit der kirchlichen Tradition darstellen sollte. Die Liturgie sei eine lebendige Wirklichkeit und habe sich deshalb im Laufe der Jahrhunderte immer wieder weiterentwickelt.
4: In tale riforma l'ordinamento dei testi e dei riti.
3: Bei dieser Erneuerung sollen Texte und Riten so geordnet werden, dass sie das Heilige, dem sie als Zeichen dienen, deutlicher zum Ausdruck bringen und so, dass das christliche Volk sie möglichst leicht erfassen und in voller tätiger und gemeinschaftlicher Teilnahme mitfeiern kann.
4: Attiva e comunitaria,
3: brachte Papst Leo den Grund für die Liturgiereform auf den Punkt. Mit Verweis auf die Neuordnung der Riten der Karwoche durch Pius XII. Und die Vereinfachung der Rubriken des Breviers und des Messbuchs durch Johannes XXIII., der das Vatikanische Konzil 1962 eröffnet hatte, betonte das Kirchenoberhaupt, dass die vorangetriebene Liturgiereform in Kontinuität mit der lebendigen Tradition der Kirche steht und ein rechtes Verständnis dieser Reform auch Fehlentwicklungen vermeiden könne, die aus einem Missverständnis der Konzilsreform entstanden sind. In diesem Zusammenhang erinnerte der Papst abschließend noch daran, dass die liturgischen Handlungen nicht privater Natur, sondern Feiern der Kirche sind, die das Sakrament der Einheit ist.
4: Cioè, popolo santo, radunato e ordinato sotto la guida dei vescovi.
3: Sie ist nämlich das heilige Volk, geeint und geordnet unter den Bischöfen. Daher gehen diese Feiern den ganzen mystischen Leib der Kirche an, machen ihn sichtbar und wirken auf ihn ein.
4: Lo manifestano e lo implicano.
3: Silvia Kritzenberger für Radio Vatikan.
2: Vor der Generalaudienz empfing Papst Leo eine Gruppe lutherischer Bischöfe und Bischöfinnen aus Norwegen. Er sprach sie auf Englisch als meine lieben Freunde, meine lieben Brüder und Schwestern an. Die Zeitdiagnose, die er ihnen vortrug, war etwas düster. Die Welt durchlebt derzeit eine besonders turbulente Zeit, sagte er zu seinen lutherischen Gästen aus Norwegen.
5: Es scheint eine wachsende Feindseligkeit zwischen den Völkern zu geben. Sie zeigt sich nicht nur in internationalen Konflikten und Auseinandersetzungen, sondern auch innerhalb einzelner Länder. Ein Zeichen dafür ist die Verbitterung, die die politische und gesellschaftliche Debatte oft prägt. Diese Worte des Papstes stehen im Kontrast zu Äußerungen, die er sonst gerne tätigt. So rief er 2025 in seiner ersten Predigt als Papst mit einem Zitat des heiligen Augustinus dazu auf, man solle sich nicht über seine Zeit beschweren, denn wir sind die Zeit. Seiner ersten Enzyklika von Mitte Mai 2026 gab er den Titel Magnifica Humanitas, also großartige Menschheit. An diesem Mittwoch klang es etwas anders.
6: Given our fallen human condition,
5: angesichts des heruntergekommenen Zustand unserer Menschlichkeit ist es nur allzu leicht, eine feindselige Haltung gegenüber denen einzunehmen, mit denen wir nicht einer Meinung sind. Aus diesem Grund bedarf es einer gemeinsamen Anstrengung, um konkrete Wege der Versöhnung und der Geschwisterlichkeit zu suchen. In dieser Hinsicht zeigt uns Jesus einen anderen Weg und offenbart, dass Güte und Nächstenliebe die Kraft haben, zu entwaffnen.
6: Revealing that goodness and charity have the power to disarm.
5: Leo der 14. ließ wissen, dass er gemeinsam mit Christen anderer Konfessionen nach Wegen suchen will, um Gemeinschaft aufzubauen. Tatsächlich können uns auch kleine Gesten inspirieren und uns auf dem Weg der Versöhnung leiten, so das katholische Kirchenoberhaupt. Was dann folgte, war ein Bekenntnis zur sogenannten Ökumene der Tat.
6: As we well know,
5: wie wir wissen, hat unser Herr zum himmlischen Vater für die Einheit seiner Jünger gebetet. So sollen sie vollendet sein in der Einheit, damit die Welt erkennt, dass du mich gesandt hast und sie ebenso geliebt hast, wie du mich geliebt hast. Auf der Grundlage unserer gemeinsamen Taufe und unseres gemeinsamen Auftrags in der Welt bete ich darum, dass wir stets gemeinsam in unserem Dienst für die Förderung von Frieden und Gerechtigkeit wachsen mögen.
6: I pray that we may always grow together in our service to the promotion of peace and justice.
5: So Papst Leo der 14. zu den lutherischen Besuchern aus Norwegen diesen Mittwoch im Vatikan. Für Radio Vatikan, Stefanie Stahlhofen.
2: Der vatikanische Außenminister Erzbischof Paul Richard Gallagher ist in Moskau am Dienstag mit dem russischen Außenminister Sergei Lavrov zusammengetroffen. Bei einer gemeinsamen Pressekonferenz bekräftigte er den Appell von Papst Leo dem 14., dem Krieg und dem Leiden der Zivilbevölkerung in der Ukraine ein Ende zu setzen.
7: Der Heilige Stuhl sei bereit, alle Bemühungen zur Herbeiführung des Friedens im aktuellen internationalen Kontext zu unterstützen, so Gallagher. Bei der Begegnung im Außenministerium in Moskau stellten er und der Außenminister nach eigenen Aussagen mehrere Gemeinsamkeiten bei wichtigen internationalen Fragen fest. Man sei sich auch einig, dass es wichtig sei, den Dialog fortzusetzen. Zu den Themen von bilateralem Interesse gehörten auch humanitäre Initiativen zum Ermöglichen eines Friedensprozesses zwischen Russland und Ukraine. Das Treffen dauerte über eine Stunde. Danach gaben Gallagher und Lavrov vor der Presse Erklärungen ab. Der Vatikanmann erinnerte an den Appell des Papstes, die Feindseligkeiten zwischen Russland und der Ukraine zu beenden und echte Verhandlungen aufzunehmen. Für Gallagher ist die Position des Vatikans klar, der Konflikt könne nicht mit militärischen Mitteln gelöst werden. Darum sei es unerlässlich, die Voraussetzungen für einen politischen und diplomatischen Prozess zu schaffen. Er forderte Russland und die Ukraine auf, Zeichen der Offenheit und des guten Willens zu setzen und das Völkerrecht sowie das humanitäre Recht zu achten. Um es klar zu sagen, so Gallagher in Bezug auf die Ukraine-Frage, dieser Krieg muss enden. Die Zahl der Opfer auf beiden Seiten steige wegen der Feindseligkeiten stetig an, ebenso das Leid der Zivilbevölkerung. Es sei dringend nötig, die Feindseligkeiten zu beenden und zukünftige Beziehungen neu zu gestalten, um nicht Gefangene der Ungerechtigkeiten der Vergangenheit zu bleiben. Dem Hass müsse der Sauerstoff entzogen werden. Außenminister Lavrov würdigte die Offenheit des Heiligen Stuhls für den Dialog mit Russland und dessen Engagement für den Frieden. Er stimme mit seinem vatikanischen Amtskollegen darin überein, dass die Zusammenarbeit in humanitären Fragen im Zusammenhang mit dem Konflikt intensiviert werden müsse. Lavrov nannte das Gespräch sehr nützlich. Der vatikanische Außenminister Gallagher bekräftigte den Willen des Heiligen Stuhls, weiterhin zur Schaffung von Räumen des Dialogs beizutragen, die humanitären Bemühungen zu verstärken und Hilfestellung im Streben nach Frieden zu leisten. Es wurde auch darauf hingewiesen, dass der Vorsitzende der italienischen Bischofskonferenz, Kardinal Matteo Zuppi, demnächst erneut nach Moskau reisen wird. Zuppi wurde vom verstorbenen Papst Franziskus mit der Mission betraut, Wege zum Frieden im Ukraine-Krieg auszuloten. Stefan Kempis, Radio Vatikan.
2: Jerusalem. Der 36-jährige israelische Siedler, der Ende April eine Ordensfrau auf dem Zionsberg brutal angegriffen und verletzt hat, ist freigesprochen worden. Das Jerusalemer Amtsgericht schloss sich dem Urteil des Bezirkspsychiaters an, dass der Täter zum Zeitpunkt des Angriffs in einem psychotischen Zustand und daher nicht zurechnungsfähig gewesen sei. Der Mann muss für 6 Jahre in eine psychiatrische Klinik. Er hatte die französische Ordensschwester und Forscherin an der renommierten dominikanischen École Biblique et Archéologique Française de Jérusalem im Laufen von hinten attackiert, wobei sie beim Sturz gegen einen Stein schlug. Eine Aufnahme des Angriffs löste im Internet weltweites Entsetzen aus. Deutschland, Jerusalem. Kardinal Rainer Maria Wölki ist am Dienstag in Jerusalem mit der Palme von Jerusalem in Gold ausgezeichnet worden. Wie das Erzbistum Köln am Mittwoch mitteilte, überreichte der lateinische Patriarch von Jerusalem, Kardinal Pier Battista Pizzaballa, dem Kölner Erzbischof das höchste Ehrenzeichen des Ordens der Ritter vom Heiligen Grab zu Jerusalem für Kleriker. In seiner Ansprache dankte Pizzaballa dem deutschen Kardinal und seinen Mitarbeitenden für ihren unermüdlichen Einsatz zugunsten der Menschen im Nahen Osten, insbesondere der dort lebenden Christen. Wölki ist Präsident des Deutschen Vereins vom Heiligen Lande. Deutschland. Eine mögliche AfD-Landesregierung in Sachsen-Anhalt würde nach Ansicht der Theologin Hildegund Keul für kirchliche Einrichtungen nur noch Fördergelder gegen Selbstentkernung verteilen. In einem Beitrag für das theologische Portal Feinschwarz.net schreibt die Würzburger Fundamentaltheologin, wenn man nach einem möglichen Wahlsieg der AfD in Sachsen-Anhalt Fördergelder für eine Institution oder auch für ein Projekt erhalten wollte, so müsste man sich der rechtsextremen Agenda der Partei unterwerfen. In den Themen Klimawandel, Geschlechtergerechtigkeit und Migration würde mit dem Entzug von Fördergeldern die Möglichkeit zur Erpressung eröffnet. Keul analysiert, durch den so erzeugten Homogenisierungsdruck solle ein Rechtsruck erzwungen werden. Vatikan, Frankreich. Papst Leo XIV. Hat in seiner Sommerresidenz Castel Gandolfo den französischen Unternehmer Bernard Arnault empfangen. Der Multimilliardär und Chef des Pariser Luxusgüterkonzerns LVMH veröffentlichte heute Bilder des Treffens auf X. Sie zeigen ihn gemeinsam mit seiner Familie sowie im Gespräch mit dem Papst. Die Begegnung fand am Dienstag statt, dem wöchentlichen Ruhetag des Kirchenoberhauptes. Den verbringt Leo meist in Castel Gandolfo. Arnault zeigte sich auf X berührt und glücklich, dass ihn der Papst vor dessen Frankreichreise empfangen habe. Leo wird vom 15. bis zum 28. September Arnauts Heimatland besuchen und dabei auch in der Pariser Kathedrale Notre Dame beten. Nach dem Brand des Gotteshauses hatte der reichste Mann Europas 200 Millionen Euro für dessen Wiederaufbau beigesteuert. Der 77-jährige Arnault steht an der Spitze des französischen Luxusgüterkonzerns LVMH mit Sitz in Paris. Zu der Unternehmensgruppe gehören die Mode- und Parfummarken Christian Dior, Fendi und Guerlain sowie mehrere Champagnermarken. Vatikan, Südamerika. Die Pläne für die Südamerika-Reise von Papst Leo werden konkreter. Der gebürtige US-Amerikaner mit peruanischer Staatsbürgerschaft wird von 6. bis 17. November in Uruguay, Argentinien und Peru erwartet. Die argentinische Regierung prüft angesichts des Besucherandrangs einen möglichen Feiertag, um katholischen Gläubigen den Besuch an den Papstmessen in Luján, Córdoba und Buenos Aires zu erleichtern. Der Papst selbst traf sich in dieser Woche mit Mitgliedern des argentinischen Planungsteams, um über weitere Details zu sprechen. Der peruanische Außenminister Carlos Espa kündigte derweil an, dass Leo am 16. November zum Abschluss seines Besuchs in seiner ehemaligen Wahlheimat Peru auf dem Luftwaffenstützpunkt Las Palmas in Lima zu einem Gottesdienst einladen werde. Espa rechnet mit 2 oder 2,5 Millionen Teilnehmenden. Leo XIV. Gehörte einst der peruanischen Bischofskonferenz an und war auch ihr Vizevorsitzender. Von 2015 bis 2023 leitete Robert Francis Prevost, wie der jetzige Papst mit bürgerlichem Namen heißt, die Diözese Chiclayo im Norden Perus. Zuvor arbeitete er viele Jahre als Augustinerordensmann in dem südamerikanischen Land. Irak. Der chaldäische Patriarch Paul III. Nona hat im Nordirak das historische syrisch-orthodoxe Kloster Mar Matai besucht und dabei die Notwendigkeit der christlichen Einheit bekräftigt. Das berichtet der Pro-Oriente-Informationsdienst. Patriarch Nona wurde vom chaldäischen Erzbischof von Erbil, Bascha Vardar, begleitet. Im Kloster wurden sie von den syrisch-orthodoxen Erzbischöfen Timotheus Musa al-Shamani und Nikodemus Daoud Mati Sharaf sowie weiteren Bischöfen, Priestern und Mönchen empfangen, wie das chaldäische Patriarchat auf seiner Webseite mitteilte. Das Kloster Mar Matai im Nordirak ist eines der ältesten existierenden christlichen Klöster der Welt. Es ist bekannt für seine beträchtlichen Sammlungen von syrisch-christlichen Manuskripten. Das Kloster, in dem nur mehr wenige Mönche leben, ist nach wie vor ein bedeutender Anziehungspunkt für Christen aller Konfessionen, genauso aber auch für Muslime. Es liegt 35 Kilometer von Mosul entfernt. Am Fuß des Berghanges gibt es einige christliche Dörfer. Diese wurden 2014 vom sogenannten Islamischen Staat eingenommen und verwüstet. Das Kloster selbst, das von den kurdischen und damit muslimischen Peschmerga verteidigt wurde, konnten die IS-Terroristen nicht einnehmen. Zum Ausklang unserer Sendung, wie immer in diesen Sommerwochen und Monaten, ein weiterer Teil unserer Sommerserie.
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9: Die wirklichen Zentren der Welt- und Heilsgeschichte sind nicht die betriebsamen Hauptstädte von Politik und Wirtschaft, von Geld und irdischer Macht. Die wahren Mittelpunkte der Geschichte sind die stillen Gebetsorte der Menschen.
2: Soweit unser Nachrichtenmagazin für heute. Noch mehr Informationen rund um Papst, Vatikan und Weltkirche bietet unsere Webseite vaticannews.de. Auch Videos und den Papst im Wortlaut können Sie dort finden. All das fassen wir außerdem täglich für Sie in einem Newsletter zusammen, den Sie ebenfalls auf unserer Webseite bestellen können. Facebook, X, Instagram, WhatsApp, auch auf diesen Kanälen finden Sie uns. Durch die Sendung führte sie Gudrun Seiler. Danke fürs Zuhören. 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
0: 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Heute ist Donnerstag, der 27. August. Für Sie im Studio ist Florian Mayer.

0: Ich vermisse die Sonne, das waren frei. 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Der 27. August ist heute. Nun schauen wir auf den Namenstags- und Heiligenkalender. Die neue Pfarrkirche von Blaus ist die einzige Kirche in unserer Diözese, die der heiligen Monika geweiht ist. In dieser Kirche wird seit dem Jahr 2018 in einem Glasschrein auch eine Reliquie der Heiligen, und zwar ein Knochenfragment, aufbewahrt. Heute gedenkt die Kirche auch der heiligen Gebhard und Cäsarius. Mehr über die Heiligen des Tages nun von Hanna Kjusole.
1: Monika wurde um das Jahr 332 in Numidien in Afrika geboren. Sie hatte christliche Eltern, war jedoch mit einem heidnischen Beamten verheiratet. Ihr großer Stolz war ihr jüngster Sohn Augustinus, der erfolgreich studierte. Als sie aber im Laufe der Jahre mit ansehen musste, wie sich Augustinus immer mehr vom Glauben abkehrte und ausschweifender lebte, betete sie inständig zu Gott und flehte ihn an, ihrem Sohn die Gnade des Glaubens zu schenken. Später ging Augustinus nach Mailand. Monika reiste ihrem Sohn nach und konnte erleben, welch positiven Einfluss Bischof Ambrosius auf ihn hatte. Augustinus ließ sich schließlich im Jahr 368 zur Freude seiner Mutter taufen. Ein halbes Jahr später begab sich Monika auf die Heimreise nach Afrika zum Hafen in Ostia, starb aber noch vor ihrer Einschiffung an Fieber. Den Aufstieg ihres Sohnes zum großen Philosophen und Kirchenlehrer konnte sie somit nicht mehr erleben. Ein Teil ihres Grabdenkmales wurde 1945 in Ostia gefunden und ist jetzt in der Kathedrale zu sehen. Monika ist die Patronin der Mütter. Gebhard stammte aus dem Geschlecht der Grafen von Bregenz. Er wurde an der Domschule in Konstanz erzogen und von seinem Onkel Konrad zum Priester geweiht. Kaiser Otto II. Ernannte ihn 979 zum Bischof von Konstanz am Bodensee. Gebhard war immer sehr bemüht um die armen Bewohner des Schwarzwaldes. Er ließ Kirchen und Klöster bauen und setzte die Reformarbeit seiner Vorgänger fort. Gebhard starb am 27. August 995. Er ist Patron gegen Halsleiden und für eine glückliche und leichte Entbindung. Cäsarius war ab 503 Bischof von Arles. Er widmete sich vor allem der Landesseelsorge und verfasste Predigtsammlungen, die bis weit hinein ins Mittelalter benutzt wurden. Im Jahr 513 reiste Cäsarius nach Rom zu Papst Symmachus, um sich eine von ihm verfasste Schrift über kirchendisziplinarische Fragen genehmigen zu lassen. Zugleich übergab ihm der Papst das Pallium und ernannte ihn zum Primas von ganz Gallien. 514 auch zum Primas über Spanien. Cäsarius starb am 27. August 542 in Arles. Weil er durch sein Gebet eine Feuersbrunst zum Erlöschen gebracht haben soll, wird er als Patron gegen Feuersgefahr angerufen.

0: B war das Manche sterben jung. 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Es ist nun gleich 6:30. Hier sind die Schlagzeilen.
1: 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Guten Morgen, ich bin Florian Scheringer. Nach der riesigen Sturzflut in Nepal sind schon mindestens 160 Menschen gestorben. Hunderte weitere werden noch vermisst. Ein Erdbeben hatte einen Gletscherabbruch verursacht. Eis- und Geröllmassen haben ganze Täler zerstört. Der Tankrabatt von 17 Cent pro Liter Diesel wurde verlängert bis nächste Woche Freitag. Bis dahin will die Regierung in Rom eine langfristige Lösung finden. Man spricht von Entlastungen nur für Geringverdiener. Eine 58-jährige Meranerin ist bei einem Bergunfall in Pfitsch ums Leben gekommen. Sie wurde von einem Steinschlag getroffen und ist noch vor dem Eintreffen der Bergretter gestorben. Auch die SVP Leifers ist gegen einen Wahlkreis Bozen-Leifers. Diese Alternative in der Wahlkreisdebatte hatte ja die SVP-Parteileitung vorgeschlagen. Man müsse gemeinsam an einer Lösung arbeiten, heißt es jetzt aus Leifers. Die Bozenerin Jasmin Hamsa hat die erste Südtiroler Medaille bei den Mittelmeerspielen in Tarent gewonnen. Es ist die Silbermedaille im Badminton-Einzel.
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0: Rigaera, vamos a la playa. Guten Morgen Südtirol, 6.39 Uhr ist es nun gleich, Zeit zum Kurzinnehalten. Wir hören nun Gedanken zum Tag und zwar von Monika Steger. Monika Steger ist Counselor Professional mit Schwerpunkt auf seelisch-spirituelle Beratung und Begleitung. Hier nun ihre heutigen Gedanken.
1: Hand aufs Herz, drei Wörter und eine Geste, die oft verwendet wird. Sich mit dem Herzen zu verbinden bedeutet, ich verbinde mich mit mir und von meinem Herzen aus begegne ich dir. Wenn ich dir mein Herz öffne und dir in diesen Raum einen Platz schenke, dann kannst du meine Liebe spüren. Diese Liebe ist das Fundament für die Entwicklung des Menschen. In dieser Liebe kannst du dich ausbreiten, dich entfalten, Fehler machen und Halt finden. Ein Herz voller Liebe kann nicht verletzt werden. Es kann sich selbst und den anderen verzeihen. Das heißt nicht, dass ich mich nicht abgrenze von der Person, die mich verletzt hat und mich weiterhin schlecht behandeln lasse. Es bedeutet, ich gehe meinen Weg ohne dir weiter, solltest du dein Verhalten mir gegenüber nicht ändern. Die Liebe kennt keine Verbitterung, Wut, Eifersucht oder Neid. Die Liebe ist verständnisvoll, demütig, bescheiden. Die Liebe sucht Lösungen und geht Kompromisse ein. Es geht darum, durch Verzeihen seinen inneren Frieden zu finden, der unseren Gedanken die Freiheit schenkt. So gesehen beginnt Freiheit im Herzen. Dieser Gedanke der Freiheit verändert unser Denken und kommt als positives Gefühl zum Herzen zurück. Erlaubt es euch selbst zu verzeihen. Es tut unendlich gut.
0: Das war Monika Steger. Ihre Gedanken finden Sie zum Nachhören auch in unserer Audiothek im Internet unter rgw.it.

Baccara, yes sir, I can boogie, das ist Guten Morgen Südtirol, Sie hören Radio Grüne Welle. Heute haben wir den 27. August. Nächster Programmpunkt hier bei uns sind um 10 vor 7 die Nachrichten. In der zweiten Stunde Guten Morgen Südtirol schauen wir dann unter anderem auf die Veranstaltungstipps in das katholische Sonntagsblatt und wir haben noch so einiges mehr vorbereitet. Lassen Sie sich überraschen, wir hören uns wieder in Kürze.

0: 10 vor 7.
1: Tankrabatt verlängert. Bis nächsten Freitag bleibt Diesel billiger. Immer mehr Tote nach Sturzflut in Nepal. Das Wetter recht bewölkt. Ich bin Florian Scheringer. Guten Morgen.
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1: Nur 10 Minuten hat die Sitzung gedauert, dann stand die Entscheidung fest. Die Regierung verlängert den Tankrabatt. Aber wieder nur um ein paar Tage, nämlich bis zum 5. September, das ist nächsten Freitag. Es bleibt bei 17 Cent pro Liter Diesel. Benzin wird weiterhin nicht bezuschusst. Bis zum 5. September soll es dann endlich eine langfristige Lösung geben. Die Regierung denkt über einen Rabatt nur für Einkommensschwache nach und für schwächelnde Wirtschaftszweige. Schauen wir zur Unwetterkatastrophe nach Nepal. Die Zahl der Todesopfer ist nach der Sturzflut im Himalaya auf mindestens 162 gestiegen. Hunderte Menschen werden noch vermisst. Allein in China liegt die Zahl der Vermissten bei mehr als 550. Auch viele Touristen sind darunter, heißt es aus Tibet. Johannes Neudecker berichtet aus Peking.
2: Die Bilder der Flutkatastrophe sind dramatisch. Braune Sturzbäche aus Geröll reißen ganze Brücken weg und lassen Ortschaften im Schlamm versinken. Die Helfer kommen in dem entlegenen Gebiet deshalb nur schwer voran. Chinas Staatsfernsehen berichtete von einer 1,5 Meter dicken Schlammwand, die den Helfern den Weg zu einem überspülten Grenzposten in Tibet erschwert. Wie es zu der Katastrophe kam, ist noch unklar. Vermutet wird bislang ein Gletschersturz als Auslöser.
1: Große Trauer herrscht nach einem tödlichen Bergunfall in Pfitsch. An der Hohen Wand, einem 3300 Meter hohen Berg an der Grenze zu Nordtirol, war am Nachmittag ein Steinschlag abgegangen. Eine Bergsteigerin wurde davon getroffen und ist noch an der Unfallstelle gestorben. Das Opfer ist eine 58-jährige Meranerin. Auch in Leifers zeigt man sich skeptisch über den sogenannten Plan B der SVP zum Wahlkreis Unterland. Der Vorschlag ist ja, dass nur Bozen und Leifers einen eigenen Wahlkreis bilden sollen. Das gefällt der Leiferer SVP aber nicht. Bürgermeister Seppi sagt der Tageszeitung Dolomiten, auch das sei nicht die Lösung. Man lehne zwar die ursprünglichen Pläne von OZI ab, aber über Alternativen sei mit Leifers gar nicht gesprochen worden. Am liebsten wäre allen, den Wahlkreis Unterland so zu lassen, wie er jetzt ist. Das will die Regierung in Rom aber bekanntlich nicht und deshalb sucht man eben nach einem Kompromiss. Aber auch das erweist sich als sehr schwierig. Noch zum Sport. Bei den Mittelmeerspielen in Tarent in Apulien gibt's die erste Medaille für Südtirol. Die 22-jährige Bozenerin Jasmin Hamza hat Silber im Badminton gewonnen. Nach einem makellosen Turnier hat sie nur im Finale gegen die Türkin Arin den Kürzeren gezogen. Es ist ihre zweite Medaille bei Mittelmeerspielen. Vor 4 Jahren hatte sie im Doppel ebenfalls Silber geholt. Und mit ein paar Wolken starten wir in den Donnerstag. Gleich mehr zum Wetter.
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4: 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Zum Abschied sagen wir Danke.
5: Diese Woche in der FF. Desaster SVP, die Causa Unterland. Affäre Alpenkohle, jetzt spricht der Unternehmer aus Tirol. Und Andrea Perger, hören die Proteste im neuen Schuljahr auf?
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1: Es wird hell in Südtirol. Teils ist der Himmel klar, stellenweise halten sich auch noch Wolkenfelder. Die lösen sich am Vormittag zumindest teilweise auf. Jetzt hat es 21 Grad in Meran, 17 in Brixen, 14 in Ayers und 12 Grad messen wir in Toblach. Der Nachmittag bringt neue Wolken, aber auch wärmere Temperaturen von 28 bis 32 Grad. Morgen wird es dann unbeständiger.
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8: Einen schönen guten Morgen wünscht Deborah Gärtner aus der Landesverkehrsmeldezentrale. Auf der Brenner Staatsstraße bei Brandzoll gilt eine Einbahnregelung von 9 bis 16 Uhr wegen Arbeiten an der Umfahrungsstraße. Auf der Landesstraße Meran-Bozen bei Bozen gilt eine Einbahnregelung von 8 bis 18 Uhr wegen Verlegung von Leitungen. Die Landesstraße oberhalb von Kuppelwies ist von 6 bis 18 Uhr wegen Fräs- und Asphaltierungsarbeiten gesperrt. Kommen Sie gut ans Ziel.

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Daniela war das nie aufgehört. Es ist jetzt in einer Minute 7 Uhr. Noch einmal wünsche ich Ihnen einen schönen guten Tag. Herzlich willkommen hier bei Radio Grüne Welle in der zweiten Stunde. Guten Morgen Südtirol. Heute ist Donnerstag, der 27. August und mein Name ist Florian Mayer. In Kürze geht es hier bei uns um ein ganz besonderes Buch über Brixen. Jetzt aber Musik von Reinhard May.

0: Uriah Heep, Lady in Black. 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Es ist 7:06 Uhr. Die Historikerin Frau Dr. Erika Kustatscher hat in ihrem Buch Kanoniker und Kapläne um die Kathedra der Niedere Klerus am Dom zu Brixen in 7,5 Jahrhunderten das Leben und das Wirken einfacher Kapläne am Brixner Dom erforscht und anschaulich gemacht. Sie hätte den niederen Klerus an vielen Kathedralen in Europa erforschen können. Warum ihre Wahl genau auf Brixen fiel, das wird sie uns jetzt erklären.
1: Das hat einen ganz einfachen Grund, nämlich den, dass das Brixner Diözesanarchiv die Stätte meines täglichen Wirkens ist und die Quellen mir sozusagen zugekommen sind. Natürlich wäre es lohnend gewesen, etwas Analoges über ein anderes, vielleicht größeres Domstift zu machen, aber da hätte ich mich 2 bis 3 Jahre beurlauben lassen müssen.
2: Also lag es einfach auf der Hand, es war praktisch. Ja. Das Buch erscheint als Band 8 in der wissenschaftlichen Reihe Veröffentlichungen der Hofburg Brixen im Universitätsverlag Wagner. Die Frage liegt da nahe, handelt es sich hierbei um ein kirchliches Auftragswerk oder um eine völlig unabhängige historische Untersuchung?
1: Das ist kein Auftragswerk, das ist wirklich eine historische Untersuchung. Das ist Grundlagenforschung, buchstäblich in Reinkultur. Wie ich schon angedeutet habe, eine Forschung, die sich fast zwingend aus meinem Archivalltag ergeben hat. Mhm. Wenn Sie von einem Auftrag sprechen wollen, dann ist es allenfalls ein Auftrag von oben, von meinem 2009 verstorbenen Vorvorgänger Dompropst Karl Wolfsgruber, der ebenfalls seine wissenschaftlichen Themen aus dem Archivalltag abgeleitet hat. Sein Hauptwerk ist ja bekanntlich eine Monographie über das Domkapitel in der Neuzeit. Und ich weiß, dass es seine Absicht war, auch ein Buch über das Kollegiatstift im Kreuzgang zu verfassen. Dazu kam es aber nicht mehr, weil Karl Wolfsgruber neben der Tätigkeit im Archiv noch unzählige weitere Verpflichtungen hatte. Und in vielen Gesprächen mit mir hat er es auch als Desiderat immer wieder bezeichnet, die Dombenefizien systematisch in den Blick zu nehmen. Beides habe ich in dem Buch nun in die Hand genommen und ich denke, Karl Wolfsgruber würde sich über sein Erscheinen sehr freuen.
0: Soweit also die Historikerin und Direktorin des Diözesanarchivs Erika Kustatscher. Ihr neuestes Werk Kanoniker und Kapläne um die Kathedra der Niedere Klerus am Dom zu Brixen in 7,5 Jahrhunderten ist als Band 8 in der wissenschaftlichen Reihe Veröffentlichungen der Hofburg Brixen im Universitätsverlag Wagner erschienen. Das ausführliche Interview mit Frau Kustatscher hören Sie hier auf Radio Grüner Welle am morgigen Freitag ab 18 Uhr in unserer im Abendprogramm. Die Wiederholung läuft dann am Samstagvormittag ab 10 Uhr. 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

7.21 Uhr ist es hier bei Guten Morgen Südtirol. Wir schauen uns nun das historische Kalenderblatt des heutigen Tages an. Was geschah denn so alles an einem 27. August? So, da müssen wir uns das Ganze natürlich zum ersten Mal vorbereiten. Unser historisches Kalenderblatt, inzwischen erzähle ich Ihnen auch, dass Sie das auf unserer Homepage im Internet nachlesen können unter rgw.it. So, nun also der Blick auf das heutige historische Kalenderblatt. So, da haben wir es nun zu finden, wie gesagt, auch auf unserer Homepage unter rgw.it. Am 27. August 1994 begann im serbisch besetzten Teil Bosniens ein Referendum über den internationalen Friedensplan für Bosnien-Herzegowina. 96,7% lehnten die Vorlage ab. In den USA wurde am 27. August 1989 einer der größten Goldschätze der Geschichte geborgen. Das Gold stammte vom versunkenen Raddampfer Central America, der 1857 unterging. 21 Tonnen pures Gold waren an Bord. Die US-amerikanische Fernsehserie Bonanza startete am 27. August 1967 im deutschen Fernsehen. In Skopje in Mazedonien wurde am 27. August 1910 Mutter Teresa geboren. Sie gründete 1950 in Kalkutta den Orden der Missionarinnen der Nächstenliebe. 1979 erhielt sie den Friedensnobelpreis. Mutter Teresa starb am 5. September 1997. Der Friede von Rio de Janeiro beendete am 27. August 1828 den Unabhängigkeitskampf Uruguays gegen Brasilien. Der Präsident von Kolumbien, Simón Bolívar, wurde am 27. August 1827 zum Präsidenten von Peru auf Lebenszeit gewählt. Und in Paris stieg am 27. August 1783 der erste mit Wasserstoff gefüllte Ballon in den Himmel. Der französische Physiker Charles hatte den Ballon mit einer Gummilösung imprägniert. Einer Anekdote zur Folge soll der Ballon an seinem Landeort von verschreckten Bauern, die durch das unbekannte Flugobjekt verunsichert waren, mit Mistgabeln zerstört worden sein. Soweit unser Blick auf das heutige historische Kalenderblatt, nachzulesen auch auf unserer Homepage unter rgw.it.

0: Verstand. Wir sind auf jeden Fall systemrelevant. Yes, weil ohne Musik ist alles ein Chaos.
1: Ja, genau, das war Der Dogge Sink, Markus Dorfmann. 7:30 ist es nun, Sie hören Radio Grüne Welle. Hier sind die Schlagzeilen.
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3: Guten Morgen, ich bin Florian Scheringer. Der Tankrabatt von 17 Cent pro Liter Diesel wurde verlängert bis nächste Woche Samstag. Bis dahin will die Regierung in Rom eine langfristige Lösung finden. Man spricht von Entlastungen nur für Geringverdiener. Auch die SVP Leifers ist gegen einen Wahlkreis Bozen-Leifers. Diese Alternative in der Wahlkreisdebatte hatte ja die SVP-Parteileitung vorgeschlagen. Man müsse gemeinsam an einer Lösung arbeiten, heißt es jetzt aus Leifers. Eine 58-jährige Meranerin ist bei einem Bergunfall in Pfitsch ums Leben gekommen. Sie wurde von einem Steinschlag getroffen und ist noch vor dem Eintreffen der Bergretter gestorben. Nach der riesigen Sturzflut in Nepal sind schon mindestens 160 Menschen gestorben. Hunderte weitere werden noch vermisst. Ein Erdbeben hatte einen Gletscherabbruch verursacht. Eis- und Geröllmassen haben ganze Täler zerstört. Der britische Schauspieler Tim Curry ist im Alter von 80 Jahren gestorben. Er wurde für seine Hauptrolle in der Rocky Horror Picture Show bekannt. Auch den Clown Pennywise in Stephen Kings S spielte er.
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Art Carpendale, deine Spuren im Sand. Guten Morgen, Südtirol, 7.38 Uhr ist es nun. Hier sind die Veranstaltungstipps für heute Abend.

Das Orchestra Johann Sebastian Rio aus Brasilien und der deutsche Geiger Linus Roth spielen heute ab 20.30 Uhr im Kursaal in Meran. Das musikalische Motto lautet Sambach und bietet ein Programm voller Leidenschaft und Sehnsucht. Bachs Barockmusik und tanzbare Klänge aus Lateinamerika wie Samba und andere mehr in einer einzigartigen Mischung. Der chinesische Pianist Jifan Fu, der im vergangenen Jahr den internationalen Klavierwettbewerb Ferruccio Busoni gewonnen hat, spielt heute Abend ab 20 Uhr im Konzerthaus in Bozen. Auf dem Programm stehen Werke von Felix Mendelssohn Bartholdy, Robert Schumann, Domenico Scarlatti und anderen Komponisten. Ein Fusionskonzert von Akustik, Royal und T-Ales findet heute ab 20 Uhr im Kulturzentrum in Toblach statt. Dabei folgt ein Überraschungsmoment auf den anderen, wie bei einem Kaleidoskop, denn während Akustik, Royal irgendwo musikalisch zwischen Pizzicati und Juchzorn beheimatet sind, spannt sich der musikalische Bogen von T-Ales von Pop und moderner Musik bis hin zu Klassik und Jazz. Im Haus am Berg in St. Leonhard wird heute Abend ab 20 Uhr das Schauspiel Aufschrei oder das Zwei-Personen-Stück von Tennessee Williams aufgeführt. Das Stück handelt von den Geschwistern Felice und Claire, die nach dem Verschwinden ihrer Theatergruppe finanziell vor dem Nichts stehen. Aus der Not heraus spielen sie aber ihr Zwei-Personen-Stück weiter, wobei die Grenzen zwischen Schauspiel und Realität zunehmend verschwimmen. Es spielt der Verein Kultur. Heute Abend wird die 41. Ausgabe der Literaturtage Lana eröffnet. Sie stehen in diesem Jahr unter dem Leitmotiv und vergesst mir die Gärten nicht. Das Programm der Literaturtage verbindet dieses Thema mit hochkarätigen internationalen Begegnungen, angeführt von namhaften Autorinnen und Autoren. Den Auftakt macht heute Abend eine Lesung mit dem ungarischen Literatur-Nobelpreisträger László Krasznahorkai. Beginn ist um 20 Uhr in der Villa Amica in der Andreas-Hofer-Straße in Lana. Der Film Club Bozen zeigt um 17.30 Uhr den deutschen Dokumentarfilm Hiddensee, ein Film über eine Ostseeinsel, die seit Generationen Projektionsfläche für Sehnsucht, Freiheit und künstlerische Utopien ist. Ab 17.45 Uhr und 20.15 Uhr sehen Sie heute den japanischen Science-Fiction-Film Sheep in the Box, eine emotionale und philosophische Auseinandersetzung mit künstlicher Intelligenz, Robotik und der Frage, was menschliches Leben und Liebe ausmacht. Um 18.15 Uhr beginnt die Vorführung des US-amerikanischen Streifens Tony, Diario di un giovane cuoco. Ab 20 Uhr sehen Sie heute den deutschen Film H. Wie Habicht nach dem internationalen Bestseller und den preisgekrönten Memoiren von Helen MacDonald. Um 20.30 Uhr läuft im Filmclub Bozen der britische Film Camp Miasma, Adolescenza, Sesso e Morte. Open-Air-Kino gibt's heute ab 21 Uhr am Arzenhof in St. Joseph am See. Der Filmtreff Kaltern zeigt den französischen Film Couscous und Geheimnisse. Eine humorvolle Beziehungsgeschichte mit kulinarischen Genüssen und dem Spagat zwischen verschiedenen Kulturen und Familientraditionen. Um 18 Uhr zeigt der Filmclub heute im Ariston-Kino in Meran den Film Ingeborg Bachmann, Jemand, der einmal ich war. Eine sinnliche, intellektuelle Annäherung an eine der bedeutendsten Schriftstellerinnen des 20. Jahrhunderts. Um 20.30 Uhr läuft dann im Ariston-Kino in Meran der italienisch-deutsche Spielfilm Le Città di Pianura von Francesco Sassai in italienischer Sprache. Soweit unsere heutigen Veranstaltungstipps.

0: Helene Fischer, nur mit dir. Sie hören Radio Grünerweile und guten Morgen Südtirol, es ist 7.45 Uhr. Gestern ist ja die neue Ausgabe des katholischen Sonntagsblatts erschienen und damit Sie wissen, was so alles drinsteht, hat mein Kollege Felix Schiffelhuber mit der Person gesprochen, die die neue Ausgabe am besten kennt.
1: Bei mir im Studio begrüße ich jetzt Chefredakteur Martin Lercher. Er wird Ihnen verraten, was Sie in der dieswöchigen Ausgabe erwartet. Grüß Gott, Martin.
2: Ja, grüß Gott, Felix.
1: Bischof Ivo und Irene Obexer vom Missionsamt waren jetzt 8 Tage lang in Peru und haben dort Hilfsprojekte besucht, die von Südtirol unterstützt werden. Außerdem Orte, an denen Südtiroler Missionarinnen und Missionare gewirkt haben oder immer noch wirken. Mit dabei war auch deine Kollegin Theresa Klotzner. Welche Geschichten bzw. welche Artikel hat sie uns denn von dieser Reise mitgebracht?
2: Ja, Theresa hat insgesamt 4 Seiten für ein Extra des katholischen Sonntagsblattes gestaltet und ich finde, da sind einige sehr interessante Sachen dabei. Einmal ein Stimmungsbericht aus der Hauptstadt Lima in Peru. Dann, was ich sehr interessant finde, sie stellt mehrere kleine Projekte vor, wo man wirklich merkt, mit sehr wenig finanziellen Mitteln, mit viel Engagement, da kann man sehr vielen Menschen in Armut und Not helfen. Das hat mich sehr beeindruckt. Und gibt es noch Fotos von dieser interessanten Reise. Insgesamt also ein Extra mit 4 Seiten aus Peru.
1: War dir während der Reise eigentlich in ständigem Kontakt oder wie hat das funktioniert?
2: Ja, Internet sei Dank funktioniert das wunderbar. Theresa hat die Seiten von Peru aus gestaltet. Sie kommt ja komplett in unser Redaktionssystem hinein, kann Bilder hineinstellen. Und das ist schon eine Segnung der Technik, dass man sowas auf diese Weise so toll hinkriegt.
1: Kommen wir zurück nach Südtirol. Unsere Diözese ist sehr lebendig, so wie andere auch. Und wie an allen lebendigen Orten gibt es bei uns auch so einige Veränderungen. In der dieswöchigen Ausgabe habt ihr all diese Veränderungen zusammengefasst. Was kommt denn alles auf uns zu? Kannst du uns da einen Überblick geben?
2: Ja, wie gesagt, nach der kirchlichen Sommerpause, die also im Juli, August ist, beginnt am 1. September über traditionsgemäß das kirchliche Arbeitsjahr. Und da treten diese Personalveränderungen in Kraft. Es gibt unter anderem mehrere neue Dekane, mehrere neue Pfarrer und einige Priester gehen in Pension, wirken dann als Seelsorge weiter. Es gibt auch Veränderungen hier im bischöflichen Ordinariat in Bozen und so weiter. Also wir haben auf 2 Seiten diese ganzen personellen Veränderungen aufgelistet. Und was vielleicht ganz interessant sein könnte, wir haben auch ein kleines Lexikon dazu gestellt. Was zum Beispiel macht ein Pfarradministrator? Was ist der Leiter einer Seelsorgeeinheit? Welche Ordensbezeichnungen werden verwendet?
1: Ein sehr hilfreiches Lexikon. Ich muss zugeben, ich habe auch nicht alle Begriffe gekannt. Ich habe jetzt ein bisschen weiter geblättert auf Seite 18. Da gibt es einen Artikel über eine Frau, bei der die Redewendung Nomen est Omen wirklich stimmt. Und zwar, es geht da um Hildegard Greiter. Die Überätscherin beschäftigt sich mit Kräutern. Du hast sie getroffen und einen Artikel über sie geschrieben.
2: Ja, Frau Hildegard Greiter, sie sagt, sie hat die Greiter geheiratet, also ein nettes Wortspiel. Sie lebt in Berdonik und sie ist eigentlich eine jener Frauen, die schon vor Jahrzehnten mit den Kräutern etwas angefangen haben und sie hat in diesen Jahrzehnten ein unglaubliches Wissen gesammelt. Und was ich sehr interessant finde, Frau Greiter hat uns eine kleine Hausapotheke zusammengestellt und zwar mit 5 Kräutern, die wir jetzt vor allem im August noch sammeln und auf die Seite legen könnten, damit wir gesund und fit durch den Winter kommen.
1: Welche Kräuter das sind, das verraten wir jetzt natürlich nicht. Das können Sie in der neuen Ausgabe des katholischen Sonntagsblatts lesen. Danke Martin, dass du uns die neue Ausgabe vorgestellt hast.
2: Danke Felix für diese Gelegenheit und ich wünsche Ihnen, liebe Hörerinnen und Hörer, viel Lesevergnügen mit dem katholischen Sonntagsblatt.
0: Das war der Chefredakteur Martin Lercher im Gespräch mit meinem Kollegen Felix Schiffelhuber. 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Nun ist es 7:50 Uhr, Zeit für die Nachrichten.
3: 7:50 Uhr. Hunderte Tote nach Sturzflut im Himalaya. Britischer Filmstar Tim Curry ist tot. Das Wetter teils trüb, teils klar. Ich bin Florian Scheringer, guten Morgen.
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3: Die Zahl der Todesopfer nach der riesigen Sturzflut in Nepal steigt weiter an. Mittlerweile sind es mehr als 160. Hunderte weitere werden vermisst. Es sind Einheimische und auch Touristen aus Italien, Deutschland und den USA. Derzeit befinden sich 90 Italiener in Nepal, sagt das Außenministerium. Zwei Italiener, die sich direkt im Unglücksgebiet aufhalten, seien wohlauf. Die Sturzflut ausgelöst hatte ein Erdbeben. Dadurch war es zu einem Gletscherabbruch gekommen. Die gewaltigen Eis- und Geröllmassen haben sich durch das Tal an der Grenze zu Tibet gewälzt und Dörfer, Straßen und Brücken mitgerissen. Bis nächste Woche Samstag tanken wir billiger. Die Regierung hat den Tankrabatt von 17 Cent pro Liter Diesel nämlich bis zum 5. September verlängert. Wie es danach weitergeht, weiß man noch nicht genau. Die Regierung hat aber einen Fahrplan. Geplant ist, dass es den Tankrabatt dann nur noch für Einkommensschwache geben soll. Diese Maßnahme könnte dann auch längerfristig gelten. Zurzeit kostet ein Liter Diesel in Südtirol durchschnittlich 2,18 Euro. Ohne Rabatt wären es 2,35. Auch in Leifers zeigt man sich skeptisch über den sogenannten Plan B der SVP zum Wahlkreis Unterland. Der Vorschlag ist ja, dass nur Bozen und Leifers einen eigenen Wahlkreis bilden sollen. Das gefällt der Leiferer SVP aber nicht. Man lehne zwar die ursprünglichen Pläne von OZI ab, aber über Alternativen sei mit Leifers gar nicht gesprochen worden. Am liebsten wäre allen den Wahlkreis Unterland so zu lassen, wie er jetzt ist. Das will die Regierung in Rom aber bekanntlich nicht und deshalb sucht man eben nach einem Kompromiss. Aber auch das erweist sich als sehr schwierig. Der britische Schauspieler Tim Curry ist tot. Er ist im Alter von 80 Jahren gestorben. Er ist besonders für seine Rolle in der Rocky Horror Picture Show bekannt. Thomas Bremser berichtet.
5: Ein außerirdischer Wissenschaftler in Frauenkleidern. Mit der Rolle des Dr. Frankenfurter machte sich Tim Curry unsterblich. Das Musical Rocky Horror Show sorgte Anfang der 70er im konservativen Großbritannien für mächtig Wirbel. Der Film dazu ist Kult. Auch in den 90ern sorgte Curry für eine Filmfigur, die keiner vergisst, den bösen Clown Pennywise in der Stephen King-Verfilmung S.
3: 2012 hatte Tim Curry einen Schlaganfall und saß seitdem im Rollstuhl. Der HCB Südtirol Alperia hat auch den nächsten Test vor dem Saisonstart gut gemeistert. Nach dem 12:0-Sieg gegen Gröden haben die Foxes jetzt 7:2 gegen Asiago gewonnen. Am Wochenende folgt dann das Südtirol Summer Classic in Bozen. Da trifft der HCB auf höherklassige Teams, und zwar München, Lausanne und Grenoble. Und heute wird es warm, aber auch bewölkt. Mehr zum Wetter hören Sie gleich.
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3: Heute ist es teils bewölkt, teils klar und am Nachmittag kommen noch mehr Wolken dazu. Dazu gibt es Höchstwerte von 28 Grad in Sterzing bis 32 Grad in Bozen. Morgen wird das Wetter dann unbeständiger.
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8: Einen guten Morgen wünscht Deborah Gartner aus der Landesverkehrsmeldezentrale. Auf der Brenner Staatsstraße bei Brandsoll gilt eine Einbahnregelung von 9 bis 16 Uhr wegen Arbeiten an der Umfahrungsstraße. Auf der Landesstraße Meran-Bozen bei Bozen gilt eine Einbahnregelung von 8 bis 18 Uhr wegen Verlegung von Leitungen. Die Landesstraße oberhalb von Kuppelwies ist bis 18 Uhr wegen Fräs- und Asphaltierungsarbeiten gesperrt. Kommen Sie gut voran.

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Andreas Rauch war das, nur der Wind. Es ist jetzt 1:08 noch einmal. Einen wunderschönen guten Tag, herzlich willkommen hier bei Radio Grüne Welle. Wir sind bereits mittendrin in der dritten Stunde. Guten Morgen, Südtirol. Für Sie im Studio ist weiterhin Florian Mayer und in Kürze gibt's unseren kleinen Anzeiger, den Trödelmarkt, zu hören. Außerdem sprechen wir in dieser Stunde auch über den Ischias.

0: Musik aus Südtirol, und zwar aus dem Sarntal, war das Vivian Thaler und das Spiel der Magnete. Es ist jetzt 8.06 Uhr. Wir öffnen nun hier auf Radio Grüne Welle unseren Kleinanzeiger, den Trödelmarkt. Hier ist Claudia Meierhofer mit den heutigen Angeboten.
1: Eine Mikrowelle wird zu schenken gesucht. Rufen Sie an unter 346 23 13 361. Günstig zu kaufen gesucht wird eine Motorsäge im Finchgau. Telefon 348 87 26 354. Ein Bett mit Matratze und eines ohne Matratze sind im Mittelfinchgau günstig zu verkaufen. Die Rufnummer 340 74 21 270. Im Eisacktal werden Bergzwetschgen verkauft. Rufen Sie an unter 347 03 49 652. Verschiedene Vorhangstoffe und gemachte Vorhänge sind zu verschenken. Telefon 0473 23 59 23. Eine kaum benutzte kleine Motorsäge, Schwertlänge 20 cm mit zwei Akkus, ist günstig zu verkaufen. Telefon 346 95 04 745. Eine neue Wohnwand, noch verpackt, ist wegen Fehlkaufs günstig abzugeben. Rufen Sie an unter 329 25 89 466. Ein Toilettenstuhl aus Holz wird in Meran verschenkt. Die Rufnummer 0474 44 68 21. Im Finchgau wird eine sehr gut erhaltene kurze Lederhose verkauft. Die Rufnummer lautet 348 87 26 354. Eine Truhe aus Leder ist zu verkaufen. Telefon 348 08 67 424. Süße Feigen aus dem eigenen Garten werden verkauft. Rufen Sie an unter 338 90 67 688. Ein alter Pflug, eine Brechmaschine für Getreide, ein größerer Autokrick, ein Bandrechen und eine kleine Mähmaschine sind sehr günstig abzugeben. Telefon 348 87 26 354. Und ein Geschirrspüler, ein Kühlschrank und ein Holzherd, alles gut erhalten, werden im Bustertal verkauft. Telefon 329 67 78 337.
0: Dankeschön, Claudia. Das waren die heutigen Trödelmarkt-Anzeigen. Wenn Sie noch Fragen dazu haben oder wenn auch Sie eine Anzeige für den Trödelmarkt aufgeben möchten, dann können Sie einfach dabei uns anrufen unter der Nummer 0471 30 00 92 0471 30 00 92. Sie können die Anzeigen natürlich auch gerne schriftlich schicken per Mail an info@rgw.it oder direkt von unserer Homepage aus aufgeben unter www.rgw.it. Da finden Sie alle eben gehörten Anzeigen auch zum Nachlesen. Private Verkaufsanzeigen, Kaufgesuche und Stellengesuche im Trödelmarkt geben wir kostenlos durch.

0: nach 8 ist es. Guten Morgen, Südtirol. Zwischen Urlaubstraum und Umweltbelastung, wenn Almen überlaufen sind, Bettenburgen die Landschaften prägen und das Leben für Einheimische unbezahlbar wird, zeigt der Tourismus seine Schattenseiten. Wie aber sieht ein Tourismus aus, der Mensch und Natur gerecht wird? Die Brixner Philosophietage 2026 werden diese Frage beleuchten, interdisziplinär aus Sicht von Philosophie, Recht und Wissenschaft. Dr. Judith Zitzmann, geschäftsführende Sekretärin des Instituts für Frieden, Gerechtigkeit und Bewahrung der Schöpfung, Debatze Fidei, sagt zu den Zielen dieser Tagung:
1: Wir möchten den Blick auf die Auswirkungen eines nach wie vor wachsenden Tourismus auf Natur und Umwelt aus den verschiedenen Perspektiven in den Blick nehmen und dann aber auch Möglichkeiten für ein gelingendes Miteinander ausloten. Die Zielgruppe der Tagung sind neben Fachleuten aus den Sparten Tourismus, Wirtschaft und Umweltschutz auch Absolventinnen und Absolventen unserer Hochschule und alle interessierten Südtiroler Bürgerinnen und Bürger.
2: Handelt es sich hierbei eigentlich um reine Vorträge oder kann man auch mitdiskutieren?
1: Nach den einzelnen Vorträgen gibt es immer auch kurz die Möglichkeit, Fragen an die Referentinnen bzw. Referenten zu richten. Und selbstverständlich gibt es auch in den Pausen Möglichkeiten und Gelegenheiten, miteinander ins Gespräch zu kommen. Es gibt dann auch ein spannendes Abendprogramm, nämlich einen Vortrag des Fotografen Louis Hechenbleichner zum Thema Delirium Albinum, scharfe Bilder und würzige Geschichten aus den Bergen. Die Professorin für Sozialwissenschaft Susanne Elsen und Professor Roland Psenner, er ist Präsident von Eurac Research und beide sind Mitglieder des wissenschaftlichen Beirats des Instituts Debatze Fidei, werden dann im Anschluss an den Vortrag mit dem Fotografen diskutieren.
0: Ja, soweit Dr. Judith Zitzmann, geschäftsführende Sekretärin des Instituts für Frieden, Gerechtigkeit und Bewahrung der Schöpfung, Debatze Fidei. Die Brixner Philosophietage finden am Montag, dem 31. August und am Dienstag, dem 1. September statt. Das genaue Programm gibt's im Internet unter bthsda.it. Das ist die Webseite der Philosophisch-Theologischen Hochschule Brixen.

0: Chris Watzig war das und Faulenzer Tag. Es ist jetzt 8.22 Uhr. Wir schauen uns nun das Wetter in Südtirol an. Ein bisschen diesig ist es jetzt in der Früh in vielen Teilen des Landes. Wie es weitergeht in den nächsten Stunden und Tagen mit dem Wetter in Südtirol, das erfahren wir nun direkt aus dem Landeswetterdienst.
1: Guten Morgen beim aktuellsten vom Wetter. Am Mikrofon Lukas Rastner. Hoher Luftdruck, aber etwas feuchte Luftmassen bestimmen heute das Wettergeschehen. Nur lokal beginnt der Tag mit Hochnebelfeldern. Meist ist es jetzt in der Früh wenig bewölkt und damit zunächst sehr sonnig. Tagsüber ziehen aber hohe, teils auch dichtere Wolkenfelder durch, die die Sonne abschwächen oder teils auch abschatten. Maximal werden 28 Grad in Sterzing und 32 in Bozen erreicht. In 2000 Metern um 18 Grad. Morgen am Vormittag gibt es eine freundliche Mischung aus Sonne und Wolken. In der zweiten Tageshälfte steigt die Gewitterneigung aber an und speziell am Abend ziehen gewitterige Regenschauer durch. Sonnig und sommerlich warm wird das Wochenende. Soviel zum Wetter, damit zurück ins Studio.

0: 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Guten Morgen, ich bin Florian Scheringer. Bozen sagt im Verkehrschaos den Kampf an. Immer wenn es regnet, stauen sich die Autos ja in der ganzen Stadt. Durch Umleitung auf andere Straßen und Park-and-Ride-Lösungen soll das künftig besser werden. Der Tankrabatt von 17 Cent pro Liter wurde verlängert bis nächste Woche Samstag. Bis dahin will die Regierung in Rom eine langfristige Lösung finden. Man spricht von Entlastungen nur für Geringverdiener. Nach der riesigen Sturzflut in Nepal sind schon mindestens 160 Menschen gestorben. Hunderte weitere werden noch vermisst. Ein Erdbeben hatte einen Gletscherabbruch verursacht. Eis- und Geröllmassen haben ganze Täler zerstört. Der britische Schauspieler Tim Curry ist im Alter von 80 Jahren gestorben. Er wurde für seine Hauptrolle in der Rocky Horror Picture Show bekannt. Auch den Clown Pennywise in Stephen Kings Es spielte er. Der HCB Südtirol Alperia hat auch den zweiten Test vor Saisonstart deutlich gewonnen. Die Foxes haben sich mit 7:2 gegen Asiago durchgesetzt.
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0: Guten Morgen, Südtirol. Heute ist Donnerstag, der 27. August. Stundenlange Sitzen im Büro oder Stress im Alltag, wenn es plötzlich einseitig vom Gesäß über den Oberschenkel bis in die Kniekehle zieht, dann steckt meist ein altbekanntes Problem dahinter, der Ischias. Ob eingeklemmt, gereizt oder entzündet, die Schmerzen schränken uns im Alltag massiv ein. Wie Sie diesen Schmerz aktiv vorbeugen können und welche modernen ganzheitlichen Therapien wirklich helfen, das erfahren wir nun von Dr. Franz Christanell. Er ist Sportwissenschaftler und Physiotherapeut.
1: Ja, also da gibt es mehrere Varianten. Variante 1 ist, wenn wirklich enorm starke Schmerzen vorhanden sind, die ein Patient kaum aushalten kann, der wirklich aufgrund dieser Schmerzen nur mal 1 bis 2 Stunden in der Nacht schläft und sonst nur mal auf den Beinen ist, dann ist es schon sinnvoll, dass man hier medikamentös arbeitet, das heißt sogenannte Entzündungshemmer oder auch Vitamin B zusätzlich verabreicht, damit sich dieser Schmerz von der Entzündung beruhigen kann. Das sind aber eher seltene Fälle. Meisten Fälle sind nicht so stark vertreten. Das heißt, da brauchst du dann eine physiotherapeutische Behandlung, wo man eben schaut in erster Linie, ob das wirklich der Ischiasnerv ist, weil, wie wir wissen, können ja andere Sachen auch ins Bein runterstrahlen. Das muss nicht immer der Nerv sein. Also muss man eine genaue manuelle Untersuchung machen. Hier brauchen wir keine bildgebenden Verfahren, sondern der Physiotherapeut kann das manuell untersuchen, ob der Ischiasnerv eine Reizung hat, ja oder nein, und dann feststellen, bekommt der Ischiasnerv irgendwo in seinem Verlauf eine Kompression, eine Engstelle oder einen Druck. Und wie wir gehört haben, kann das ein verhärteter Muskel sein, falsche Haltung, wo eben Wirbel oder Bandscheibe einen Druck auf den Ischiasnerv ausüben oder auf die Nervenwurzel. Und somit muss man diesen Engpass herausfinden, untersuchen und dann physiotherapeutisch behandeln. Und das kann man.
2: Herr Dr. Christanell, kann man eigentlich irgendwie vorbeugen, dass es gar nicht so weit kommt, also dass es gar nicht zum Ischiasschmerz kommt?
1: Wie gesagt, da es sehr häufig passiert, dass ein Ischiasnerv einen Engpass kriegt, muss man schauen, diese Engpässe zu beheben beziehungsweise erst gar nicht entstehen zu lassen. Wenn hinten an der unteren Wirbelsäule für die Nervenwurzel ein Engpass, die Lendenwirbelsäule als auch die Bandscheibe ist, dann ist natürlich eine richtige Sitzhaltung eine Vorbeugemaßnahme. Weiter ist es so, dass eben muskuläre Engpässe wie ein Piriformismuskel, das ist ein im Bereich des Gesäßes ein Muskel, der relativ häufig einen Druck ausüben kann, dass man hier schaut, dass keine Muskelverspannungen entstehen. Und was häufig passiert, ist wiederum diese sogenannte Überbelastung. Das heißt, wenn Personen arbeiten oder Freizeitaktivitäten durchführen, die sie seit längerem nicht mehr gemacht haben oder die grundsätzlich neu für sie sind, dann kann es zu Überlastungssyndromen kommen, wobei da auch ein Ischiasnerv betroffen sein kann. Heißt, wenn man neue, ungewohnte Bewegungen, Arbeiten oder Freizeitbelastungen macht, bitte langsam beginnen, langsam steigern und dem Körper die Chance geben, sich an die neue Belastung zu gewöhnen.
0: Das war der Sportwissenschaftler, Physio- und Schmerztherapeut Dr. Franz Christanell aus Naturns. Weitere Infos gibt's im Internet unter schmerztherapie-christanell.it.

Musikhaus Südtirol war das von Sophie Rabanser und Marek Hirschbaumer. 8.42 Uhr ist es, um 10 vor 9 gibt's hier auf Radio Grüne Welle die nächsten Nachrichten und um 9 Uhr übertragen wir live aus dem Bozener Dom die Heilige Messe. Anschließend begleitet sie Felix Schiffelhuber durch das heutige Donnerstagvormittagprogramm mit Musik und vielen interessanten Themen. Und wir sind jetzt am Ende der heutigen Ausgabe von Guten Morgen Südtirol hier auf Radio Grüne Welle angelangt. Für Sie im Studio war Florian Mayer. Ich bedanke mich ganz herzlich fürs Zuhören, wünsche Ihnen noch einen schönen und angenehmen Donnerstag. Wir hören uns wieder morgen in der Früh ab 6:15. Auf Wiederhören.

0: 10 vor 9.
1: Bozen sagt im Verkehrschaos den Kampf an. Ein halbes Jahr Iran-Krieg. Warum ist der Krieg nicht schon längst vorbei? Das Wetter, verbreitet ist es noch bewölkt. Ich bin Florian Scheringer. Guten Morgen.
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1: Immer wenn es regnet, erstickt Bozen im Verkehr. Das liegt vor allem an den vielen Touristen und auch Einheimischen, die bei Schlechtwetter zum Einkaufen in die Stadt fahren. Dazu gibt es auch noch mehrere Baustellen. Das Chaos soll jetzt ein Ende haben. Die Gemeinde hat einen Plan vorgestellt. Es geht um eine Umleitung des Verkehrs auf Parkplätze außerhalb des Zentrums, von wo aus Touristen und auch Pendler mit dem Bus weiterfahren können. Außerdem sollen die Autos besser verteilt werden. In Zukunft soll etwa mehr Verkehr über die Palermo-Brücke fließen und nicht mehr alles über die Rombrücke. Ein Mann aus Meran hat sein teures E-Bike im Wert von knapp 6.000 Euro nach einem Diebstahl zurückbekommen, dank einer kleinen Sicherung, die ihn gerade einmal 25 Euro gekostet hat. Er hatte ein AirTag, also einen kleinen GPS-Tracker, verbaut. Als ihm das Rad unter dem Meraner Lauben gestohlen wurde, ging er zur Polizei. Dank des Trackers konnten die Bewegungen des Diebs genau verfolgt werden, bis nach Bozen. Am Mazziniplatz konnte die Polizei das E-Bike dann sicherstellen und dem Besitzer zurückgeben. Vom Dieb fehlte aber jede Spur. Der Iran-Krieg sollte eigentlich nur wenige Wochen dauern. Das hatte US-Präsident Trump zu Beginn gesagt. Jetzt dauert der Krieg aber schon ein halbes Jahr und ein Frieden scheint in weiter Ferne. Tina Eck in Washington, wo steht der Konflikt nach diesen 6 Monaten?
2: Aus dem Kurzkrieg ist nichts geworden. Nun zieht sich ein Hickhack seit einem halben Jahr dahin. Bombardierungen, Blockaden, Sanktionen, Diplomatie mit angeblichen Durchbrüchen, dann wieder Kämpfe. Im Moment herrscht militärische Ruhe, aber der Konflikt kann jederzeit wieder aufflammen und eskalieren. Trump gehen die Drohungen und Druckmittel aus. Nun versucht das mit Wirtschaftsblockade und neuen Sanktionen. Der Iran-Krieg lastet vor den anstehenden Zwischenwahlen besonders schwer auf dem selbsternannten Friedenspräsidenten.
1: Der britische Schauspieler Tim Curry ist tot. Er wurde 80 Jahre alt. Curry war bekannt für seine Rolle als bisexueller Wissenschaftler im Musical Rocky Horror Show. Seine Auftritte waren für die 70er Jahre provokant. Er zeigte sich mit Make-up in Strapsen und Stöckelschuhen. Curry wurde nach der Verfilmung Rocky Horror Picture Show zur Ikone der schwulen Szene. 2012 hatte er einen Schlaganfall, seitdem war er teilweise gelähmt und saß im Rollstuhl. Auch den Horrorclown Pennywise in Stephen Kings S spielte Tim Curry. Dann noch zum Eishockey. Der HCB Südtirol Alpiria hat auch den nächsten Test vor dem Saisonstart gut gemeistert. Nach dem 12:0-Sieg gegen Gröden haben die Foxes jetzt 7:2 gegen Asiago gewonnen. Am Wochenende folgt dann das Südtirol Summer Classic in Bozen. Da trifft der HCB auf höherklassige Teams, und zwar München, Lausanne und Grenoble. Und der Vormittag bringt einiges an Sonne, gleich mehr zum Wetter.
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1: Eine graue Wolkendecke liegt über dem Land. So richtig kann sich die Sonne nicht durchsetzen. Dazu hat es jetzt 21 Grad in Gagazon, 19 in Kolmann, 16 in Laas und 15 Grad messen wir in Sandentaufers. Im Laufe des Vormittags lockert es auf. Am Nachmittag bilden sich neue Wolken. Es bleibt aber fast überall trocken. Die Höchstwerte bewegen sich zwischen 28 und 32 Grad.
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4: Guten Morgen aus der Landesverkehrsmeldezentrale. Von der Brenner Autobahn und von den restlichen Hauptstraßen Südtirols wurden uns keine Störungen gemeldet. Silke Andres wünscht allen unterwegs gute Fahrt.

0: Es ist 9 Uhr, Sie hören Radio Grüne Welle. Wir schalten nun live in den Bozner Dom und übertragen von dort die Heilige Messe.
1: Zur Eröffnung dieses Gottesdienstes singen wir 439. Der Antwortgesang ist 72.

0: Im Namen des Vaters und des Sohnes und des Heiligen Geistes.
1: Amen.
0: Die Gnade und der Friede unseres Herrn sei mit euch.
1: Und mit deinem Geist.
0: Wir feiern den Gedenktag der heiligen Monika, die Mutter des Bischofs Augustinus. Sie stammte aus Nordafrika. Über ihr Leben wissen wir hauptsächlich aus den Schriften ihres Sohnes, des heiligen Augustinus. In seinen Confessiones, Bekenntnissen, schreibt er, wie sie mit ihrem unermüdlichen Eifer und Gebeten an seiner Bekehrung beteiligt war. Sie litt darunter, dass er ein ausschweifendes Leben führte, und als er von Karthago nach Rom flog, folgte sie ihm nach. In Mailand erlebte sie durch den Einfluss des Bischofs Ambrosius die Bekehrung ihres Sohnes. Auf der gemeinsamen Heimreise nach Afrika starb sie in Ostia. Sie ist eine Mutter, die ihrem Sohn nicht nur das Leben schenkte, sondern sein Leben erneuerte. Er wurde Bischof und der große Heilige Augustinus. Wir bitten um ihre Fürsprache für alle Mütter, die mit ihren Kindern Probleme haben. Ich begrüße euch wieder recht herzlich zum Gottesdienst hier im Dom und alle, die mitfeiern im ganzen Land, und wünsche euch allen einen gesegneten Tag. Wir sammeln unsere Anliegen und empfehlen uns der Güte und der Barmherzigkeit Gottes. Herr Jesus Christus, du bist vom Vater gesandt, zu heilen, was krank und verwundet ist. Herr, erbarme dich. Herr Jesus Christus, du bist gekommen, uns Menschen zu berufen, auch wenn wir Sünder sind. Christus, erbarme dich.
1: Christus, erbarme dich.
0: Herr Jesus Christus, du bist zum Vater heimgekehrt, um für uns einzutreten. Herr, erbarme dich. Nachlass, Vergebung und Verzeihung unserer Sünden gewähre uns der allmächtige und barmherzige Herr.
1: Amen.
0: Lasset uns beten. Allmächtiger Gott, du hast auf die Tränen der heiligen Monika geschaut. Du hast ihr Flehen erhört und ihrem Sohn Augustinus die Gnade der Bekehrung geschenkt. Gib auch uns auf die Fürsprache dieser heiligen Mutter und ihres Sohnes die Gnade, dass wir unsere Sünden einsehen und bereuen und bei dir Vergebung finden. Wir bitten darum durch Christus, unseren Herrn.
2: Lesung aus dem Buch Jesu Sirach. Selig der Mann einer guten Frau. Die Zahl seiner Tage verdoppelt sich. Eine mutige Frau macht ihren Mann froh. Seine Jahre wird er in Frieden vollenden. Eine gute Frau ist ein guter Anteil. Sie wird denen gegeben, die den Herrn fürchten. Das Herz des Reichen und des Armen ist gut gestimmt. Zu jeder Zeit ist das Gesicht fröhlich. Die Anmut der Frau entzückt ihren Mann, ihr Wissen stärkt seine Glieder. Eine Gabe des Herrn ist eine schweigsame Frau. Unbezahlbar ist eine mit guter Bildung. Anmut über Anmut ist eine schamhafte Frau. Nichts kommt einer gleich, die sich selbst beherrscht. Wie die Sonne aufstrahlt in den Höhen des Herrn, so die Schönheit einer guten Frau als Schmuck ihres Hauses. Wort des lebendigen Gottes.
1: Danke sei Gott.

0: Ich bin das Licht der Welt. Wer mir nachfolgt, hat das Licht des Lebens. Der Herr sei mit euch.
1: Und mit deinem Geist.
0: Aus dem Heiligen Evangelium nach Lukas. In einer Zeit kam Jesus in eine Stadt namens Nain. Seine Jünger und eine große Volksmenge folgten ihm. Als er in die Nähe des Stadttors kam, siehe, da trug man einen Toten heraus. Es war der einzige Sohn seiner Mutter, einer Witwe. Und viele Leute aus der Stadt begleiteten sie. Als der Herr die Frau sah, hatte er Mitleid mit ihr und sagte zu ihr: Weine nicht. Und er trat heran und berührte die Bahre. Die Träger blieben stehen und er sagte: Jüngling, ich sage dir, steh auf. Da setzte sich der Tote auf und begann zu sprechen. Und Jesus gab ihn seiner Mutter zurück. Alle wurden von Furcht ergriffen. Sie priesen Gott und sagten: Ein großer Prophet ist unter uns erweckt worden. Gott hat sein Volk heimgesucht. Und diese Kunde über ihn verbreitete sich überall in Judäa und im ganzen Gebiet ringsum. Evangelium unseres Herrn Jesus Christus.
2: Lob sei dir, Christus.
0: Wir beten zu Jesus Christus, der auf unsere Bitten hört.
3: Vertiefe bei allen Christen das Vertrauen in die Kraft des Gebetes. Wir bitten dich, erhöre uns.
2: Wir bitten dich, erhöre uns.
3: Erleuchte die Seelsorger, dass jungen Menschen recht raten.
2: Wir bitten dich, erhöre uns.
3: Hilf, dass die jungen Menschen im Lärm unserer Zeit auf deine Stimme hören.
2: Wir bitten dich, erhöre uns.
3: Gib, dass die Mütter bei Enttäuschungen mit ihren Kindern nicht den Mut verlieren.
2: Wir bitten dich, erhöre uns.
3: Wir feiern die Heilige Messe mit Gedenken an Petra und Josef Munter als Jahrtag, mit Gedenken an Oswald Oberlechner als Jahrtag, mit Gedenken an Monika Unterweger, mit Gedenken an Engelbert und Paula Steger, sowie mit Gedenken an Franz Gasser und Alois Casagrande. Wir beten auch für die Verstorbenen der letzten Tage. Aus der Presse kennen wir folgende Namen: Schwester Mechthild, Anna Hofer, Meran, Arnold, Noldi Ebner, Missian, Edith Ampach, Kaltern und Edeltraut Sitz, Witwe Vinja, Montan. Herr, nimm sie auf in dein Reich und schenk ihnen die ewige Freude bei dir.
2: Wir bitten dich, erhöre uns.
0: Gütiger Gott, wie du das inständige Gebet der heiligen Monika erhört hast, so höre auch auf unser Gebet durch Christus, unseren Herrn.
3: Amen.

0: Lasst uns beten, dass mein und euer Opfer Gott, dem allmächtigen Vater, gefalle.
1: Herr, nehme das Opfer an aus deinen Händen, zum Lob und Ruhme seines Namens, zum Segen für uns und seine ganze heilige Kirche.
0: Allmächtiger Gott, sieh gnädig auf die Gaben, die dein Volk zu Ehren der heiligen Monika darbringt, und schenke uns in diesem Opfer Segen und Heil. Wir bitten darum durch Christus, unseren Herrn.
2: Amen. Sanctus 777, Agnus Dei 789.
0: Der Herr sei mit euch.
3: Und mit deinem Geist.
0: Erhebet die Herzen.
3: Wir haben sie beim Herrn.
0: Lasset uns danken dem Herrn, unserem Gott.
3: Das ist würdig und recht.
0: In Wahrheit ist es würdig und recht, dir, Vater, im Himmel zu danken und das Werk deiner Gnade zu rühmen. Denn in den Heiligen schenkst du der Kirche leuchtende Zeichen deiner Nähe und deiner Liebe. Durch das Zeugnis ihres Glaubens verleihst du uns immer neu die Kraft, nach der Fülle des Heiles zu streben. Durch ihre Fürsprache und ihr heiliges Leben gibst du uns Hoffnung und Zuversicht. Darum rühmen dich Himmel und Erde, Engel und Menschen und singen wie aus einem Munde das Lob deiner Herrlichkeit.

Ja, du bist heilig, großer Gott. Du bist der Quell aller Heiligkeit. Darum bitten wir dich. Sende deinen Geist auf diese Gaben herab und heilige sie, damit sie uns werden Leib und Blut deines Sohnes, unseres Herrn Jesus Christus. Denn am Abend, an dem er ausgeliefert wurde und sich aus freiem Willen dem Leiden unterwarf, nahm er das Brot und sagte Dank, brach es, reichte es seinen Jüngern und sprach: Nehmet und esset alle davon, das ist mein Leib, der für euch hingegeben wird.

Ebenso nahm er nach dem Mahl den Kelch, dankte wiederum, reichte ihn seinen Jüngern und sprach: Nehmet und trinket alle daraus, das ist der Kelch des neuen und ewigen Bundes, mein Blut, das für euch und für alle vergossen wird, zur Vergebung der Sünden. Tut dies zu meinem Gedächtnis.

0: Geheimnis des Glaubens.
1: Deinen Tod, o Herr, verkünden wir. Deine Auferstehung preisen wir, bis du kommst in Herrlichkeit.
0: Darum, gütiger Vater, feiern wir das Gedächtnis des Todes und der Auferstehung deines Sohnes und bringen dir so das Brot des Lebens und den Kelch des Heiles dar. Wir danken dir, dass du uns berufen hast, vor dir zu stehen und dir zu dienen. Wir bitten dich, schenke uns Anteil an Christi Leib und Blut und lass uns eins werden durch den Heiligen Geist.
2: Gedenke deiner Kirche auf der ganzen Erde und vollende dein Volk in der Liebe. Vereint mit unserem Papst Leo, unserem Bischof Ivo, mit allen Bischöfen, den Priestern, den Ordensleuten, den Diakonen und mit allen, die zum Dienst in der Kirche bestellt sind.
3: Gedenke unserer Brüder und Schwestern, die entschlafen sind, in der Hoffnung, dass sie auferstehen. Nimm sie und alle, die in deiner Gnade aus dieser Welt geschieden sind, in dein Reich auf, wo sie dich schaffen von Angesicht zu Angesicht.
4: Vater, erbarme dich über uns alle, damit uns das ewige Leben zuteil wird, in der Gemeinschaft mit der seligen Jungfrau und Gottesmutter Maria, mit dem heiligen Josef, mit deinen Aposteln, mit allen, mit der heiligen Monika, die bei dir Gnade gefunden haben von einem Beginn der Welt, dass wir dich loben und preisen durch deinen Sohn Jesus Christus.
0: Durch ihn und mit ihm und in ihm ist dir Gott, allmächtiger Vater, in der Einheit des Heiligen Geistes, alle Herrlichkeit und Ehre, jetzt und in Ewigkeit. Wir beten nun gemeinsam, wie der Herr uns zu beten gelehrt hat. Vater unser im Himmel, geheiligt werde dein Name, dein Reich komme, dein Wille geschehe, wie im Himmel so auf Erden. Unser tägliches Brot gib uns heute und vergib uns unsere Schuld, wie auch wir vergeben unseren Schuldigern. Und führe uns nicht in Versuchung, sondern erlöse uns von dem Bösen. Erlöse uns, Herr, allmächtiger Vater, von allem Bösen und gib Frieden in unseren Tagen. Komm uns zu Hilfe mit deinem Erbarmen und bewahre uns vor Verwirrung und Sünde, damit wir voll Zuversicht das Kommen unseres Erlösers, Jesus Christus, erwarten.
1: Denn dein ist das Reich und die Kraft und die Herrlichkeit in Ewigkeit. Amen.
0: Der Herr hat zu seinen Aposteln gesagt, Frieden hinterlasse ich euch, meinen Frieden gebe ich euch. Deshalb bitten wir, Herr Jesus Christus, schau nicht auf unsere Sünden, sondern auf unseren Glauben und auf den Glauben deiner Kirche. Schenke ihr nach deinem Willen Einheit und Frieden. Der Friede des Herrn sei allezeit mit euch.
1: Und mit deinem Geiste.

Seht Jesus Christus, das Lamm Gottes, es nimmt hinweg die Sünde der Welt. Herr, ich bin nicht würdig, dass du eingehst unter mein Dach, aber sprich nur ein Wort, so wird meine Seele gesund.

0: So spricht der Herr: Wer den Willen meines Vaters im Himmel tut, der ist für mich Mutter und Schwester und Bruder. Lasset uns beten. Barmherziger Gott, am Gedenktag der heiligen Monika haben wir deine Gabe empfangen. Tilge unsere Schuld durch die Kraft dieser Speise und stärke uns durch deine Hilfe. Wir bitten darum durch Christus, unseren Herrn. Wir bitten Gott um seinen Segen, um günstige Witterung. Der Herr sei mit euch.
1: Und mit deinem Geist.
0: Gott, der allmächtige Vater, segne uns und schenke euch weiterhin gedeihliches Wetter. Erhalte Blitz, Hagel und Waldbrände und Überschwemmungen und jedes Unheil von euch fern.
1: Amen.
0: Er segne die Felder, die Gärten und den Wald und schenke euch die Früchte der Erde.
1: Amen.
0: Er begleite eure Arbeit und eure Erholung, damit ihr in Dankbarkeit und Freude gebrauchet, was durch die Kräfte der Natur und durch die Mühe des Menschen gewachsen ist.
1: Amen.
0: Das gewähre euch der dreieinige Gott, der Vater, der Sohn und der Heilige Geist.
1: Amen.
0: Geht hin und lebt in Frieden.
1: Dank sei Gott dem Herrn.

0: 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Aus dem Bozener Dom übertrugen wir die Heilige Messe, zelebriert von Vitus de Jaco. Im heutigen Evangelium nach Lukas hörten wir von der Auferweckung eines jungen Mannes in Nain. Als Vater hat mich vor allem die Trauer dieser Mutter sofort berührt. Das eigene Kind zu verlieren, wohl kaum etwas kann für Eltern schmerzlicher sein. Umso größer muss ihre Freude gewesen sein, als sie ihren Sohn wieder in die Arme schließen durfte. Wir Christen glauben an die Auferstehung der Toten, und wenn unsere Lieben im Diesseits nicht mehr bei uns sind, bleibt uns die Hoffnung, der Tod ist nicht das letzte Wort. Unser Glaube verspricht uns ein Wiedersehen bei Gott im ewigen Leben. Eine Hoffnung, die gerade in Zeiten der Trauer Trost schenken kann.
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0: Heute ist Donnerstag, der 27. August. Werfen wir gemeinsam einen Blick in den Namenstags- und Heiligenkalender. Die neue Pfarrkirche von Plaus ist die einzige Kirche in unserer Diözese, die der heiligen Monika geweiht ist. In der Kirche wird seit 2018 in einem Glasschrein auch eine Reliquie der Heiligen, und zwar ein Knochenfragment, aufbewahrt. Heute gedenkt die Kirche auch der heiligen Gebhard und Caesarius. Mehr dazu jetzt von Hanna Chiusole.
7: Monika wurde um das Jahr 332 in Numidien in Afrika geboren. Sie hatte christliche Eltern, war jedoch mit einem heidnischen Beamten verheiratet. Ihr großer Stolz war ihr jüngster Sohn Augustinus, der erfolgreich studierte. Als sie aber im Laufe der Jahre mit ansehen musste, wie sich Augustinus immer mehr vom Glauben abkehrte und ausschweifender lebte, betete sie inständig zu Gott und flehte ihn an, ihrem Sohn die Gnade des Glaubens zu schenken. Später ging Augustinus nach Mailand. Monika reiste ihrem Sohn nach und konnte erleben, welch positiven Einfluss Bischof Ambrosius auf ihn hatte. Augustinus ließ sich schließlich im Jahr 368 zur Freude seiner Mutter taufen. Ein halbes Jahr später begab sich Monika auf die Heimreise nach Afrika zum Hafen in Ostia, starb aber noch vor ihrer Einschiffung an Fieber. Den Aufstieg ihres Sohnes zum großen Philosophen und Kirchenlehrer konnte sie somit nicht mehr erleben. Ein Teil ihres Grabdenkmales wurde 1945 in Ostia gefunden und ist jetzt in der Kathedrale zu sehen. Monika ist die Patronin der Mütter. Gebhard stammte aus dem Geschlecht der Grafen von Bregenz. Er wurde an der Domschule in Konstanz erzogen und von seinem Onkel Konrad zum Priester geweiht. Kaiser Otto II. Ernannte ihn 979 zum Bischof von Konstanz am Bodensee. Gebhard war immer sehr bemüht um die armen Bewohner des Schwarzwaldes. Er ließ Kirchen und Klöster bauen und setzte die Reformarbeit seiner Vorgänger fort. Gebhard starb am 27. August 995. Er ist Patron gegen Halsleiden und für eine glückliche und leichte Entbindung. Caesarius war ab 503 Bischof von Arles. Er widmete sich vor allem der Landesseelsorge und verfasste Predigtsammlungen, die bis weit hinein ins Mittelalter benutzt wurden. Im Jahr 513 reiste Caesarius nach Rom zu Papst Symmachus, um sich eine von ihm verfasste Schrift über kirchendisziplinarische Fragen genehmigen zu lassen. Zugleich

0: übergab ihm der Papst das Pallium und ernannte ihn zum Primas von ganz Gallien, 514 auch zum Primas über Spanien. Caesarius starb am 27. August 542 in Arles. Weil er durch sein Gebet eine Feuersbrunst zum Erlöschen gebracht haben soll, wird er als Patron gegen Feuersgefahr angerufen.
1: Hanna Kiusole, Überleben und Wirken der Heiligen des heutigen Tages. Alles nachzulesen unter rgw.it. Heute feiern auch alle Vivians ihren Namenstag. Einer jener wenigen Unisex-Namen, den sowohl Männer als auch Frauen tragen können. Wir gratulieren allen Vivians recht herzlich. Jetzt ist es Zeit, innezuhalten. Wir hören jetzt die Gedanken zum Tag und die kommen diese Woche von Monika Steger. Sie ist Counselor Professional mit dem Schwerpunkt seelisch-spirituelle Beratung und Begleitung.
2: Hand aufs Herz. Drei Wörter und eine Geste, die oft verwendet wird. Sich mit dem Herzen zu verbinden bedeutet, ich verbinde mich mit mir und von meinem Herzen aus begegne ich dir. Wenn ich dir mein Herz öffne und dir in diesen Raum einen Platz schenke, dann kannst du meine Liebe spüren. Diese Liebe ist das Fundament für die Entwicklung des Menschen. In dieser Liebe kannst du dich ausbreiten, dich entfalten, Fehler machen und Halt finden. Ein Herz voller Liebe kann nicht verletzt werden. Es kann sich selbst und den anderen verzeihen. Das heißt nicht, dass ich mich nicht abgrenze von der Person, die mich verletzt hat und mich weiterhin schlecht behandeln lasse. Es bedeutet, ich gehe meinen Weg ohne dir weiter, solltest du dein Verhalten mir gegenüber nicht ändern. Die Liebe kennt keine Verbitterung, Wut, Eifersucht oder Neid. Die Liebe ist verständnisvoll, demütig, bescheiden. Die Liebe sucht Lösungen und geht Kompromisse ein. Es geht darum, durch Verzeihen seinen inneren Frieden zu finden, der unseren Gedanken die Freiheit schenkt. So gesehen beginnt Freiheit im Herzen. Dieser Gedanke der Freiheit verändert unser Denken und kommt als positives Gefühl zum Herzen zurück. Erlaubt es euch selbst zu verzeihen. Es tut unendlich gut.
1: Monika Steger war das mit den Gedanken zum Tag. Nachzuhören in unserer Audiothek auf rgw.it. Um 10 vor 10 hören Sie hier auf Radio Grüne Welle die nächsten Nachrichten und bis dahin gibt's Volks- und Stubenmusik. Als erstes Stück habe ich für Sie das Elisabeth-Menuett ausgewählt, der Pseira Vielseitigen. Es ist jetzt 9.42 Uhr.

0: 10 vor 10.
1: Schluss mit dem Verkehrschaos. Bozen plant Neuerungen. Island stimmt über möglichen EU-Beitritt ab. Das Wetter, heute haben die Wolken das Sagen. Ich bin Florian Scheringer, schönen Vormittag.
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1: Immer wenn es regnet, erstickt Bozen im Verkehr. Das liegt vor allem an den vielen Touristen und auch Einheimischen, die bei Schlechtwetter zum Einkaufen in die Stadt fahren. Dazu gibt es auch noch mehrere Straßenbaustellen. Das Chaos soll jetzt ein Ende haben. Die Gemeinde hat einen Plan vorgestellt. Es geht um eine Umleitung des Verkehrs auf Parkplätze außerhalb des Zentrums, von wo aus Touristen und auch Pendler mit dem Bus weiterfahren können. Außerdem sollen die Autos besser verteilt werden. In Zukunft soll etwa mehr Verkehr über die Palermo-Brücke fließen und nicht mehr alles über die Rom-Brücke. Ein Mann aus Meran hat sein teures E-Bike im Wert von knapp 6.000 Euro nach einem Diebstahl zurückbekommen, dank einer kleinen Sicherung, die ihn gerade einmal 25 Euro gekostet hat. Er hatte ein AirTag, also einen kleinen GPS-Tracker, verbaut. Als ihm das Rad unter den Meraner Lauben gestohlen wurde, ging er zur Polizei. Dank des Trackers konnten die Bewegungen des Diebs genau verfolgt werden bis nach Bozen. Am Mazziniplatz konnte die Polizei das E-Bike dann sicherstellen und dem Besitzer zurückgeben. Vom Dieb fehlte aber jede Spur. Die Südtiroler Seilbahnunternehmer sind zufrieden mit dem bisherigen Sommergeschäft. Das liege vor allem am heißen Wetter. Die Menschen sind deshalb viel auf den Berg gefahren. Immer mehr Einheimische nutzen auch die Aktion Seilbahnsommer, mit der sie im Sommer Rabatte bekommen. Insgesamt macht der Sommer nur 10% des Gesamtumsatzes aus. Der Sommerbetrieb werde mit der Zeit aber immer wichtiger, heißt es von den Seilbahnunternehmern. Die EU könnte bald ein neues Mitglied bekommen. Die Isländerinnen und Isländer werden am Samstag darüber abstimmen, ob wieder über einen Beitritt verhandelt werden soll. Einige Beobachter sagen, das wäre wichtig. Die EU müsse erweitert werden. Sie hat seit mehr als 10 Jahren kein neues Mitglied aufgenommen. In Island wird schon seit Jahren über einen EU-Beitritt diskutiert. Wie das Referendum am Samstag ausgeht, ist schwer zu sagen. Die Isländer sind in der EU-Frage zwiegespalten. Prinz Harry und Herzogin Meghan sind wieder zurück in England. Die beiden hatten sich vor 6 Jahren vom britischen Königshaus verabschiedet und waren mit ihren Kindern in die USA gezogen. Wo genau die Familie jetzt in Großbritannien wohnen wird, ist noch nicht bekannt. Das Verhältnis von Harry zu seinem Vater, König Charles, und zu seinem Bruder William war lange schwierig. Zuletzt sollen sich Harry und sein Vater aber wieder angenähert haben. Und nur stellenweise lockert es auf. Die weiteren Wetteraussichten hören Sie gleich.
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1: Weite Teile des Landes sind in eine graue Wolkensuppe eingehüllt. Gebietsweise lockert es aber auf und die Sonne kommt raus. Aktuell messen wir 22 Grad in Pfatten, 21 in St. Martin im Passaia, 16 in Bretau und 13 Grad hat es in Sulden. Wärmer wird es am Nachmittag mit 28 bis 32 Grad. Die Wolken bleiben größtenteils. Regnen sollte es aber nicht.
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6: Einen schönen Vormittag aus der Landesverkehrsmeldezentrale. Auf der Brenner Autobahn kommen Sie gut voran. Auf der Bustertaler Staatsstraße in Richtung Innichen zwischen Bruneck und Bercher Stau wegen Überlastung. Gute Fahrt.
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Schönen guten Morgen aus dem Pastoralzentrum neben dem Bozener Dom und willkommen zu Radio Grüne Welle am Vormittag. Es erwarten Sie wie immer Schlager, Oldies und ausgewählte neue Hits, vor allem auf Deutsch. Unser erstes Thema heute ist das Dachs. Das hat nichts mit dem scheuen Tier aus der Familie der Marder zu tun, sondern damit ist das Vernetzungstreffen der deutschsprachigen katholischen Jugendverbände gemeint. D für Deutschland, A für Österreich, CH für die Schweiz und S natürlich für Südtirol. Beim Dachs war auch der Landesleiter von Südtirols katholischer Jugend dabei. Von ihm hören wir gleich. Wir starten unsere Sendung aber erstmal mit Musik von Astrid Pflaum. Mehr schauen. Es ist jetzt 9:57 Uhr.

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1: Hallo Party People, hier spricht Captain Melissa. 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Direkt nach dem Start wird

0: Morgen.
1: Das jährlich stattfindende Vernetzungstreffen der deutschsprachigen katholischen Jugendverbände aus Deutschland, Österreich, der Schweiz und Südtirol, kurz DAX, fand dieses Jahr vom 20. bis 23. August in Berlin statt. Auch mehrere Vertreterinnen und Vertreter aus Südtirol waren mit dabei. So auch Simon Klotzner, Landesleiter von Südtirols katholischer Jugend.
2: Insgesamt haben wir bei den jährlich stattfindenden Treffen allem 2,5 Tage für uns. Die 2,5 Tage seien relativ vollgepackt mit Programm einerseits inhaltlicher Seite und aber auch kultureller Seite. Natürlich kommt der persönliche Austausch auch nie zu kurz. Also wir haben da allem verschiedene Referenten, die was uns zu den jeweiligen Themen berichten. Anschließend ist allem eine Diskussion im Plenum. Dann gleichzeitig erfahren wir aber auch allem ein bisschen etwas Kulturelles über den jeweiligen Ort, wo wir uns befinden. So haben wir zum Beispiel in Berlin eine Stadtführung gemacht, die was spezialisiert war auf schwarzen und queerem Feminismus. Und seien auch in Berlin speziell die Bundesstiftung Gleichstellung umschauen gegangen, also schon sehr spezifisch auf Berlin zugeschnitten. Zu guter Letzt kommt aber auch nie der persönliche Austausch und es beieinander sein. Zu kurz, wir waren georgisch essen und haben uns zusammen einfach auch in einer ganz lockeren Atmosphäre kennenlernen gekannt und zusammen auch ganz viel austauschen gekannt. Und gewöhnlich ist es ja so, dass in so lockerer Stimmung eigentlich auch allem sehr gute Diskussionen und Anregungen entstehen, weil es weniger ein formeller, förmlicher Kontext ist. Deswegen, diese Momente seien eigentlich auch allem ein großer Gewinn für die gesamte Reise.
0: Ein weiterer wichtiger Punkt, habe ich gesehen in eurem Programm, war auch die Synodalität.
2: Synodalität spielt für uns eigentlich von Anfang an eine sehr wichtige Rolle. Die Treffen seien aus der Jugendsynode außer entstanden, die selber 2018. Und seitdem treffen wir uns eben jährlich. Dementsprechend ist es für uns fundamental, einander zuzulassen, ins Gespräch zu kommen, gemeinsam sich auszutauschen, zu diskutieren, Anregungen weiterzugeben und eine gute Zeit miteinander zu haben.
0: Simon Klotzner, welche Erkenntnisse standen denn am Ende des Treffens? Welche Gefahren sehen die katholischen Jugendverbände?
2: Am Ende unseres Treffens haben wir nochmal klar herausgefunden, dass wir für eine gleichgestellte und offene Kirche einstehen möchten und da einstehen, dass jeder und jede in der Kirche so willkommen ist, wie er oder sie sich befinden. Und eigentlich kein Amt aufgrund von Herkunft, Geschlecht oder Hautfarbe, sexueller Orientierung definiert werden soll. Dementsprechend haben wir uns auch weiterhin zum Ziel gesetzt, als katholische Jugendverbände uns stark für Gleichstellung in der katholischen Kirche einzusetzen und dafür auch laut zu sein.
1: Sie hörten Simon Klotzner, den ersten Landesleiter von Südtirols katholischer Jugend. Diesen Beitrag zum Nachhören finden Sie wie immer auf unserer Facebook-Seite. Weiter geht's jetzt hier auf Radio Grüne Welle mit Musik aus Südtirol. Dominik Blanker, Heimatland. Es ist 10:08 Uhr.

0: für das Berufsleben extrem wichtig, aber anscheinend auch für das Liebesleben, das Englische. Das war Chris Roberts mit Do You Speak English? Kommen wir zum nächsten Thema, dem DZE. Das ist das Dienstleistungszentrum für das Ehrenamt Südtirol und das unterstützt ehrenamtliche Organisationen durch konkrete Beratungs-, Bildungs- und Organisationsangebote, um den steigenden bürokratischen und rechtlichen Aufwand im dritten Sektor zu bewältigen. DZE-Direktor Dr. Ulrich Seitz stellt auf Radio Grüne Welle die neuesten Initiativen und Serviceangebote vor.
1: Eine große Neuerung ist, und darüber freue ich mich sehr, unser Stammtischtreffen. Wir beginnen mit dem Stammtisch des DZE, wo wir in sehr lockerer Art und Weise in Präsenz zusammenkommen und immer wieder ein Thema in den Vordergrund stellen. Der erste Vereinsstammtisch wird sich mit dem Thema Feedback geben auseinandersetzen, aber auch mit der Thematik, wie man im Verein mit unterschiedlichsten Charakteren und Personen kommuniziert und vor allem auch Sitzungen führt. Dann werden wir das Thema Klartextreden am 5.10. in den Vordergrund stellen und ganz wichtig, es wird dann noch einen Stammtisch im Oktober geben, am 7.10. die Haftungsfrage. Die Haftungsfrage, die wirklich ein zentrales Thema bei vielen Vereinen und Verbänden darstellt, die Angst, etwas falsch zu machen und natürlich zivilrechtliche oder strafrechtliche Folgen mit sich bringen, wo einiges im Umbruch ist und wo man sich genau anschauen muss, wo ist Angst übertrieben oder wo ist sie gerechtfertigt, wo kann man wirklich auch die Grenze ziehen und wo kann man sagen, da kann man organisieren und eine Initiative durchführen und wo lauert die Gefahr. Da sind immer wieder die unterschiedlichsten Meinungen auch präsent und da muss man Rechtssicherheit bringen. Das werden wir mit unserem Rechtsanwalt eben versuchen, auch ganz offen und praktisch darzustellen. Diese Treffen sind wichtig, immer eine Anmeldung erforderlich, aber auch sich direkt einbringen mit konkreten und praktischen Beispielen. Und weil wir schon bei der Kommunikation sind, Social Media in den Vereinen und die künstliche Intelligenz, das sind neue Themen, mit denen auch Vereine zu tun haben. Wir starten am 16.09. mit einer größeren Kampagne, wo wir wirklich die Plattformen und auch die Möglichkeiten von Social Media heruntergebrochen auf die verschiedensten Realitäten analysieren. Was ist wo geeignet und wo kann sich ein Verein auch neuerdings einbringen? Und dann, und da freue ich mich sehr, der erste Kurs im Vereinswesen, Umgang mit künstlicher Intelligenz und Einsatz der künstlichen Intelligenz für jedermann und jede Frau, wo man sagen kann, vom kleinen Bildungsausschuss bis zur Freiwilligen Feuerwehr, von der internationalen Zusammenarbeit bis auch zu soziosanitären oder kulturellen Aktivitäten. Da ist vieles vorhanden, da kann man sich vieles erleichtern, aber man muss es erlernen, man muss es verstehen und man muss auch die Möglichkeit haben, sich in Kleingruppen oder auch in Einzelcoaching da heranführen zu lassen. Das startet ab 28.09. um 17 Uhr.
0: Soweit Dr. Ulrich Seitz. Das ausführliche Gespräch mit dem Direktor des Dienstleistungszentrums für das Ehrenamt Südtirol hören Sie am Freitag, den 4. September ab 18 Uhr und am Samstag, den 5. September ab 10 Uhr hier auf Radio Grüne Welle. Jetzt gibt's Musik von Kerstin Ott. Ich wünsche mir von dir. Es ist 10.18 Uhr.

0: Achy Breaky Heart von Billy Ray Cyrus. Er war ein Weggefährte von Dolly Parton, die ja gestern 80-jährig verstorben ist. Seine Tochter, der Weltstar Miley Cyrus, war die Patentochter von Dolly Parton. Auch ein anderer Weltstar ist gestorben. Tim Curry ist gestern friedlich entschlafen. Unvergesslich seine Rolle im Trash-Musical Rocky Horror Picture Show. Das wohl bekannteste Stück daraus ist der Time Warp. Und den hören Sie jetzt zu Tim Currys Ehren. Hier ist der Time Warp auf Radio Grüne Welle.
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0: Das waren die Brüder fürs Leben mit ihrem Titel Südsee. Es ist jetzt 10:30 und somit Zeit für unseren Trödelmarkt.
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0: Die Anzeigen werden heute von meiner Kollegin Claudia Meierhofer gelesen. Claudia, was wird denn heute alles in Südtirol verkauft, verschenkt und gesucht?
2: Eine Mikrowelle wird zu schenken gesucht. Rufen Sie an unter 346 23 13 361. Günstig zu kaufen gesucht wird eine Motorsäge im Finchgau. Telefon 348 87 26 354. Ein Bett mit Matratze und eines ohne Matratze sind im Mittelfinchgau günstig zu verkaufen. Die Rufnummer 340 74 21 270. Im Eisacktal werden Bergzwetschgen verkauft. Rufen Sie an unter 347 03 49 652. Verschiedene Vorhangstoffe und gemachte Vorhänge sind zu verschenken. Telefon 0473 23 59 23. Eine kaum benutzte kleine Motorsäge, Schwertlänge 20 cm mit zwei Akkus, ist günstig zu verkaufen. Telefon 346 95 04 745. Eine neue Wohnwand, noch verpackt, ist wegen Fehlkaufs günstig abzugeben. Rufen Sie an unter 329 25 89 466. Ein Toilettenstuhl aus Holz wird in Meran verschenkt. Die Rufnummer 0474 44 68 21. Im Finchgau wird eine sehr gut erhaltene kurze Lederhose verkauft. Die Rufnummer lautet 348 87 26 354. Eine Truhe aus Leder ist zu verkaufen. Telefon 348 08 67 424. Süße Feigen aus dem eigenen Garten werden verkauft. Rufen Sie an unter 338 90 67 688. Ein alter Pflug, eine Brechmaschine für Getreide, ein größerer Autokrick, ein Bandrechen und eine kleine Mähmaschine sind sehr günstig abzugeben. Telefon 348 87 26 354. Und ein Geschirrspüler, ein Kühlschrank und ein Holzherd, alles gut erhalten, werden im Bustertal verkauft. Telefon 329 67 78 337.
0: Herzlichen Dank. Die Anzeigen, die Claudia Meierhofer gerade vorgelesen hat, finden Sie auch auf unserer Webseite unter rgw.it. Dort können Sie auch selbst Anzeigen aufgeben oder Sie können uns einfach eine E-Mail schreiben mit Ihrer Anzeige. Unsere Adresse lautet info@rgw.it. Sie können uns auch einfach anrufen. Die Nummer lautet 0471 30 00 92. Private Verkaufsanzeigen, Kaufgesuche und Stellengesuche geben wir hier im Radio kostenlos durch. Jetzt geht's weiter mit Musik von Vanessa Mai. Löwenherz, es ist jetzt 10:33 Uhr.

0: uns ist es natürlich Südtirol. In einem Monat, in rund einem Monat, beginnt das neue Studienjahr. Vielleicht sind Sie ja auf der Suche nach einem Studium. In diesem Fall dürfen wir Ihnen Theologie ans Herz legen, ein Studium mit Perspektive. Denn Priester und Religionslehrkräfte werden derzeit dringend gesucht. Und gut zu wissen, studieren kann man Theologie direkt in Südtirol, an der Philosophisch-Theologischen Hochschule in Brixen. Der Dekan der Hochschule ist Martin Lindner. Herr Lindner, was lernt man eigentlich bei Ihnen im Studium?
1: Also das, was uns so ein Anliegen ist, dass wir Menschen ausbilden, nicht nur indem wir halt Wissen vermitteln, sondern indem wir eben Kompetenzen versuchen einzuüben. Und dort geht es eben natürlich um die Vermittlung von Grundwissen, was die theologischen Inhalte angeht, was den katholischen Glauben angeht, was die kirchliche Tradition angeht, die Geschichte angeht. Aber dann eben auch, wie können wir heute mit Menschen umgehen, wenn wir einmal in der Seelsorge, in der Pastoral oder eben im Unterricht tätig sind. Welche Kompetenzen, Teamgeist, Führungsqualitäten und so weiter. Also das versuchen wir dann eben zu vermitteln. Das heißt, dass wir auch einen stark humanistischen, wenn man so möchte, Einschlag haben. Es geht auch ganz stark um Persönlichkeitsbildung.
0: Vielen Dank, Herr Lindner. Wenn Sie sich jetzt denken, so ein Studium an der Philosophisch-Theologischen Hochschule wäre was für mich, dann schauen Sie doch mal auf die Webseite pthsta.it. Dort finden Sie alle Informationen zum Studium in Brixen. Jetzt gibt's Musik von Peggy March, die Freiheit, Frau zu sein. Es ist 10:42 Uhr.

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1: Macht endlich wieder Ausflüge. Theatermacher appellieren an die Lehrer. Über 1000 Vermisste nach Sturzflut im Himalaya. Das Wetter. Heute gibt es einen freundlichen Mix aus Sonne und Wolken. Ich bin Florian Scheringer. Schönen Vormittag.
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1: Schluss mit dem Ausflugsboykott, das fordern Südtirols Kulturschaffende. Die Vereinigung darstellender Künstler Perfass sagt, durch die Lehrerproteste nehme man den Kindern wichtige kulturelle Erfahrungen weg. Man habe zwar Verständnis für die Anliegen der Lehrer, der Kampf für mehr Lohn und bessere Arbeitsbedingungen dürfe aber nicht mehr auf dem Rücken der Kinder ausgetragen werden, heißt es von Perfass. Außerdem seien durch die ausgefallenen Theaterbesuche viele Vereine und Kulturschaffende geschädigt worden. Jetzt sei es an der Zeit, die Ausflüge wieder in vollem Umfang zu starten. Die Südtiroler Seilbahnunternehmer sind zufrieden mit dem bisherigen Sommergeschäft. Das liege vor allem am heißen Wetter. Die Menschen sind deshalb viel auf den Berg gefahren. Immer mehr Einheimische nutzen auch die Aktion Seilbahnsommer, mit der sie im Sommer Rabatte bekommen. Insgesamt macht der Sommer nur 10% des Gesamtumsatzes aus. Der Sommerbetrieb werde mit der Zeit aber immer wichtiger, heißt es von den Seilbahnunternehmen. Eine Spur der Zerstörung zieht sich durch Nepal nach der gewaltigen Sturzflut im Grenzgebiet zu Tibet. Mehr als 1300 Menschen werden mittlerweile vermisst, darunter hunderte Touristen. Über 177 Menschen sind gestorben. Johannes Neudecker berichtet aus Peking.
2: Langsam wird das Ausmaß der Flutkatastrophe immer sichtbarer. Helfer ziehen von Schlamm überzogene Überlebende aus Häusern und dringen immer weiter in das Katastrophengebiet vor. Immer wieder werden weitere Leichen geborgen, die teils viele Kilometer weit davon gespült wurden. Nepals Tourismusorganisation veröffentlichte mittlerweile eine Liste der vermissten Reisenden. Neben 8 Deutschen wird dort auch eine Person aus der Schweiz gelistet, sowie Dutzende US-Amerikaner, Ukrainer und Briten. Die meisten Vermissten kommen aus Indien.
1: Der Direktor des US-Geheimdienstes CIA, John Ratcliffe, war ja am Dienstag zu Besuch in Moskau. Dabei hat er Russland offenbar vor einem Angriff auf NATO-Verbündete gewarnt. Das berichten mehrere amerikanische Medien. Vor allem mit Blick auf das Baltikum hat Ratcliffe Russland vor einer Eskalation gewarnt. Details zu den Gesprächen wurden nicht bekannt. Ein direktes Treffen zwischen dem CIA-Direktor und dem russischen Präsidenten Putin soll es aber nicht gegeben haben. Prinz Harry und Herzogin Meghan sind wieder zurück in England. Die beiden hatten sich vor 6 Jahren vom britischen Königshaus verabschiedet und waren mit ihren Kindern in die USA gezogen. Wo genau die Familie jetzt in England wohnen wird, ist noch nicht bekannt. Das Verhältnis von Harry zu seinem Vater, König Charles, und zu seinem Bruder William war lange schwierig. Zuletzt sollen sich Harry und sein Vater aber wieder angenähert haben.
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1: Die Wolken werden dünner, in immer mehr Landesteilen kommt die Sonne raus. Jetzt hat es 25 Grad in Bozen, 23 in Schlanders, 20 in Störzing und 19 Grad messen wir in Bruneck. Am Nachmittag ziehen ein paar hohe Wolkenfelder durch. Die Höchstwerte liegen zwischen 28 und 32 Grad. Morgen Freitag wird das Wetter unbeständiger mit einigen Regenschauern.
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3: Einen schönen Vormittag aus der Landesverkehrsmeldezentrale. Auf der Brenner Autobahn kommen Sie gut voran. Auf der Bustertaler Staatsstraße in Richtung Inichen zwischen Bruneck und Bercher Stau wegen Überlastung. Gute Fahrt.
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1: Willkommen zur zweiten Stunde unserer Sendung, in der es gleich um etwas geht, das Segen und Fluch zugleich ist. Der Tourismus. Er spült viel Geld in Südtirols Haushalte, aber die Bewohner dieser Haushalte, also wir, und auch die Natur müssen viel aushalten. Wie sieht ein Tourismus aus, der Mensch und Natur gerecht wird? Um diese Frage dreht sich alles auf den Brixner Philosophietagen. Gleich hören wir von Dr. Judith Sitzmann mehr über diese Tage. Jetzt aber erstmal Musik von Claudia Jung. Liebe stirbt langsam. Es ist 10:55 Uhr. Schönen Vormittag.

0: zwischen Urlaubstraum und Umweltbelastung. Wenn Almen überlaufen sind, Bettenburgen die Landschaft prägen und das Leben für Einheimische unbezahlbar wird, zeigt der Tourismus seine Schattenseiten. Wie sieht ein Tourismus aus, der Mensch und Natur gerecht wird? Die Brixner Philosophietage 2026 beleuchten diese Frage interdisziplinär aus Sicht von Philosophie, Recht und Wissenschaft. Dr. Judith Sitzmann, geschäftsführende Sekretärin des Instituts für Frieden, Gerechtigkeit und Bewahrung der Schöpfung, die Pace Fidei, sagt zu den Zielen der Tagung:
1: Wir möchten den Blick auf die Auswirkungen eines nach wie vor wachsenden Tourismus auf Natur und Umwelt aus den verschiedenen Perspektiven in den Blick nehmen und dann aber auch Möglichkeiten für ein gelingendes Miteinander ausloten. Die Zielgruppe der Tagung sind neben Fachleuten aus den Sparten Tourismus, Wirtschaft und Umweltschutz auch Absolventinnen und Absolventen unserer Hochschule und alle interessierten Südtiroler Bürgerinnen und Bürger.
2: Handelt es sich hierbei eigentlich um reine Vorträge oder kann man auch mitdiskutieren?
1: Nach den einzelnen Vorträgen gibt es immer auch kurz die Möglichkeit, Fragen an die Referentinnen bzw. Referenten zu richten. Und selbstverständlich gibt es auch in den Pausen Möglichkeiten und Gelegenheiten, miteinander ins Gespräch zu kommen. Es gibt dann auch ein spannendes Abendprogramm, nämlich einen Vortrag des Fotografen Lois Hechenpleigner zum Thema Delirium Albinum, scharfe Bilder und würzige Geschichten aus den Bergen. Die Professorin für Sozialwissenschaft Susanne Elsen und Professor Roland Psenner, er ist Präsident von Eurac Research und beide sind Mitglieder des wissenschaftlichen Beirats des Instituts De Pace Fidei, werden dann im Anschluss an den Vortrag mit dem Fotografen diskutieren.
0: Sagt Dr. Judith Sitzmann im Gespräch mit meiner Kollegin Claudia Meyerhofer. Dr. Judith Sitzmann ist geschäftsführende Sekretärin des Instituts für Frieden, Gerechtigkeit und Bewahrung der Schöpfung, De Pace Fidei. Die Brixner Philosophietage finden am Montag, den 31. August und am Dienstag, den 1. September statt. Das genaue Programm finden Sie unter www.pthsta.it. Das ist die Webseite der Philosophisch-Theologischen Hochschule in Brixen. Hier auf Radio Grüne Welle geht's jetzt weiter mit Musik, und zwar aus Südtirol. Kirschblüten von Barbara Zanetti.

0: Die Historikerin Dr. Erika Kustatscher hat in ihrem Buch Kanoniker und Kapläne um die Kathedra, der niedere Klerus am Dom zu Brixen in 7,5 Jahrhunderten, das Leben und Wirken einfacher Kapläne am Brixner Dom erforscht und anschaulich gemacht. Sie hätte den niederen Klerus an vielen Kathedralen in Europa erforschen können. Warum ihre Wahl genau auf Brixen fiel, das erläutert sie hier.
1: Das hat einen ganz einfachen Grund, nämlich den, dass das Brixner Diözesanarchiv die Stätte meines täglichen Wirkens ist und die Quellen mir sozusagen zugekommen sind. Natürlich wäre es lohnend gewesen, etwas Analoges über ein anderes, vielleicht größeres Domstift zu machen, aber da hätte ich mich 2 bis 3 Jahre beurlauben lassen müssen.
2: Also lag es einfach auf der Hand, es war praktisch. Ja. Das Buch erscheint als Band 8 in der wissenschaftlichen Reihe Veröffentlichungen der Hofburg Brixen im Universitätsverlag Wagner. Die Frage liegt da nahe, handelt es sich hierbei um ein kirchliches Auftragswerk oder um eine völlig unabhängige historische Untersuchung?
1: Das ist kein Auftragswerk, das ist wirklich eine historische Untersuchung. Das ist Grundlagenforschung, buchstäblich in Reinkultur. Wie ich schon angedeutet habe, eine Forschung, die sich fast zwingend aus meinem Archivalltag ergeben hat. Mhm. Wenn Sie von einem Auftrag sprechen wollen, dann ist es allenfalls ein Auftrag von oben, von meinem 2009 verstorbenen Vorvorgänger, Dompropst Karl Wolfsgruber, der ebenfalls seine wissenschaftlichen Themen aus dem Archivalltag abgeleitet hat. Sein Hauptwerk ist ja bekanntlich eine Monographie über das Domkapitel in der Neuzeit. Und ich weiß, dass es seine Absicht war, auch ein Buch über das Kollegiatstift im Kreuzgang zu verfassen. Dazu kam es aber nicht mehr, weil Karl Wolfsgruber neben der Tätigkeit im Archiv noch unzählige weitere Verpflichtungen hatte. Und in vielen Gesprächen mit mir hat er es auch als Desiderat immer wieder bezeichnet, die Dombenefizien systematisch in den Blick zu nehmen. Beides habe ich in dem Buch nun in die Hand genommen und ich denke, Karl Wolfsgruber würde sich über sein Erscheinen sehr freuen.
0: Sagt die Historikerin und Direktorin des Diözesanarchivs Erika Kustatscher im Gespräch mit meiner Kollegin Claudia Meierhofer. Ihr neuestes Werk Kanoniker und Kapläne um die Kathedra, der niedere Klerus am Dom zu Brixen in 7,5 Jahrhunderten, ist als Band 8 in der wissenschaftlichen Reihe Veröffentlichungen der Hofburg Brixen im Universitätsverlag Wagner erschienen. Das gesamte Interview mit Frau Kustatscher hören Sie bei uns morgen um 18 Uhr. Die Wiederholung der Sendung ist dann am Samstag um 10 Uhr.

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1: was wirst du anfangen mit deiner Freiheit, die dir jetzt so kostbar erscheint? 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Nein, nein, mein Freund.

0: Das war Michael Holm mit Tränen lügen nicht. Es ist jetzt 11:30 und Florian Mayer steht schon in den Startlöchern, um Ihnen großartige Veranstaltungen in ganz Südtirol zu empfehlen.
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0: Florian, was kann man heute alles bei uns unternehmen?
2: Das Orchestra Johann Sebastian Rio aus Brasilien und der deutsche Geiger Linus Roth spielen heute ab 20.30 Uhr im Kursaal in Meran. Das musikalische Motto lautet Sambach und bietet ein Programm voller Leidenschaft und Sehnsucht. Bachs Barockmusik und tanzbare Klänge aus Lateinamerika wie Samba und andere mehr in einer einzigartigen Mischung. Der chinesische Pianist Jifan Wu, der im vergangenen Jahr den internationalen Klavierwettbewerb Ferruccio Busoni gewonnen hat, spielt heute Abend ab 20 Uhr im Konzerthaus in Bozen. Auf dem Programm stehen Werke von Felix Mendelssohn Bartholdy, Robert Schumann, Domenico Scarlatti und anderen Komponisten. Ein Fusionskonzert von Akustik, Royal und D-Ales findet heute ab 20 Uhr im Kulturzentrum Grand Hotel in Doblach statt. Dabei folgt ein Überraschungsmoment auf den anderen, wie bei einem Kaleidoskop. Denn während Akustik Royal musikalisch irgendwo zwischen Pizzicati und Juchzorn beheimatet sind, spannt sich der musikalische Bogen von D-Ales von Pop und moderner Musik bis zu Klassik und Jazz. Im Haus am Berg in St. Leonhard wird heute Abend ab 20 Uhr das Schauspiel Aufschrei oder das Zwei-Personen-Stück von Tennessee Williams aufgeführt. Dieses Stück handelt von den Geschwistern Felice und Claire, die nach dem Verschwinden ihrer Theatergruppe finanziell vor dem Nichts stehen. Aus der Not heraus spielen sie ihr Zwei-Personen-Stück weiter, wobei die Grenzen zwischen Schauspiel und Realität zunehmend verschwimmen. Es spielt der Verein Kultur. Heute Abend wird die 41. Ausgabe der Literaturtage Lana eröffnet. Sie stehen in diesem Jahr unter dem Leitmotiv »Und vergesst mir die Gärten nicht«. Das Programm der Literaturtage verbindet dieses Thema mit hochkarätigen internationalen Begegnungen, angeführt von namhaften Autorinnen und Autoren. Den Auftakt macht heute Abend eine Lesung mit dem ungarischen Literatur-Nobelpreisträger Laszlo Krasznahorkai. Beginn ist um 20 Uhr in der Villa Amica in der Andreas-Hofer-Straße in Lana. Der Filmclub Bozen zeigt um 17.30 Uhr den deutschen Dokumentarfilm Hiddensee, ein Film über eine Ostseeinsel, die seit Generationen Projektionsfläche für Sehnsucht, Freiheit und künstlerische Utopien ist. Ab 17.45 Uhr und ab 20.15 Uhr sehen Sie heute den japanischen Science-Fiction-Film Sheep in the Box, eine emotionale und philosophische Auseinandersetzung mit künstlicher Intelligenz, Robotik und der Frage, was menschliches Leben und Liebe ausmacht. Um 18.15 Uhr beginnt die Vorführung des US-amerikanischen Streifens Tony, Diario di un giovane cuoco. Ab 20 Uhr sehen Sie heute den deutschen Film H, wie Habicht, nach dem internationalen Bestseller und den preisgekrönten Memoiren von Helen MacDonald. Ab 20.30 Uhr läuft im Filmclub Bozen der britische Film Camp Miasma, Adolescenza, Sesso e Morte. Open-Air-Kino gibt es heute ab 21 Uhr am Arzenhof in St. Joseph am See. Der Film Treff Kaltern zeigt den französischen Film Couscous und Geheimnisse. Eine humorvolle Beziehungsgeschichte mit kulinarischen Genüssen und dem Spagat zwischen verschiedenen Kulturen und Familientraditionen. Ab 18 Uhr zeigt der Filmclub heute im Ariston-Kino in Meran den Film Ingeborg Bachmann, Jemand, der einmal ich war. Eine sinnliche, intellektuelle Annäherung an eine der bedeutendsten Schriftstellerinnen des 20. Jahrhunderts. Ab 20.30 Uhr läuft der italienisch-deutsche Spielfilm Le Città di Pianura von Francesco Sossai in italienischer Sprache.
0: Dankeschön, Florian. Da waren wieder jede Menge spannende Veranstaltungen dabei. Anlässlich des Todes der Country-Ikone Dolly Parton vor 2 Tagen geht's jetzt weiter mit ihrem weltbekannten Duett mit Kenny Rogers. Islands in the Stream. Es ist jetzt 11.34 Uhr.

0: Kenny Rogers und Dolly Parton, Islands in the Stream. Um 10 vor 12 hören Sie hier auf Radio Grüne Welle wieder die ausführlichen Nachrichten im Südtirol Journal Mittagsmagazin. Heute geht's unter anderem um die Geister, die wir gerufen haben. Was passiert, wenn zu viele Touristen auf den Bus umsteigen? Außerdem geht's auch um die Frage, wann auch WhatsApp-Nachrichten vor Gericht als Beweis gelten. Und Kinder und Karriere unter einen Hut zu bekommen ist schwierig, manchmal sogar unmöglich. Viele Frauen müssen sich deswegen irgendwann für eines der beiden entscheiden. Immer mehr verschieben ihre Familienplanung nach hinten und lassen ihre Eizellen einfrieren. Marlies Winkler.
1: Ja, das Ganze nennt sich Social Freezing. Die Eizellen werden entnommen, wenn man jung ist, und wenn man dann bereit ist für Kinder und schwanger werden will, wird die Eizelle befruchtet und eingesetzt. In einigen Regionen in Italien wird das mittlerweile gefördert. Es gibt dafür öffentliches Geld. In Südtirol ist das noch nicht der Fall. Warum auch bei uns immer mehr Frauen ihre Eizellen einfrieren lassen und wie tief sie dafür in die Tasche greifen müssen, das hören Sie gleich bei uns im Südtirol-Journal Mittagsmagazin.
0: Dankeschön, Marlies. Und das Südtirol-Journal Mittagsmagazin hören Sie hier auf Radio Grüne Welle um 10 vor 12, also in 10 Minuten. Weiter geht's jetzt mit Musik aus Südtirol, und zwar von Elmar Oberlechner, Ti Amo.

Valeris Garten war das mit Wenn du willst. Mittlerweile ist es beinahe 11.48 Uhr geworden. Danke, dass Sie heute am Vormittag mit dabei waren. Jetzt gibt's noch einen Italo-Sommerhit von 1963 und danach hören Sie das Südtirol-Journal-Mittagsmagazin. Machen Sie's gut, bis zum nächsten Mal.

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1: Guten Tag, ich bin Marlies Winkler. Eizellen einfrieren, ob das Land Südtirol die Kosten dafür übernehmen soll. Und die Geister, die ich rief, was passiert, wenn zu viele Touristen auf den Bus umsteigen? Frauen bekommen immer weniger Kinder und immer später. Je älter man wird, umso schlechter stehen ja die Chancen, überhaupt schwanger zu werden. Deswegen lassen immer mehr Frauen ihre Eizellen einfrieren. Dabei werden junge, gesunde Eizellen entnommen und sobald Frauen dann schwanger werden möchten, wird die Eizelle künstlich befruchtet und eingesetzt. Das Ganze nennt sich Social Freezing. In der Toskana bekommen einkommensschwache Frauen dafür künftig bis zu 3.000 Euro von der öffentlichen Hand. Bei uns in Südtirol ist das nicht der Fall, trotzdem entscheiden sich auch bei uns immer mehr Frauen dafür. Das sagt der Gynäkologe Bruno Engel vom Frauengesundheitszentrum Dona Salus.
2: Auch wir haben das festgestellt, dass die Anfragen deutlich zunehmen. Das heißt, wir haben jetzt praktisch fast jede Woche eine Punktion, wo man dann die Eizellen einfriert.
1: In Südtirol sind Frauen bei der Geburt ihres ersten Kindes im Schnitt 32 Jahre alt. Mehr als jede vierte Frau ist bei der ersten Geburt älter als 35. Ab dann liegen die Chancen, innerhalb eines Jahres schwanger zu werden, nur noch bei 50%. Oft lassen Frauen ihre Eizellen aus medizinischen Gründen einfrieren, sagt Engel.
2: Und dann auch Frauen, die eben aus bestimmten Gründen, weil sie keinen Partner haben, weil sie noch Karriere machen möchten, und verschiedene andere Sachen, die Schwangerschaft auch später aufschieben wollen.
1: Die Südtirolerinnen, die sich fürs Einfrieren von Eizellen entscheiden, sind laut Bruno Engel im Durchschnitt zwischen 25 und Ende 30. Sich die Eizellen dann später einsetzen zu lassen, ist in Italien nur bis 50 und mit einem Partner möglich. Bei uns in Südtirol ist das Einfrieren derzeit nur in privaten Kliniken möglich. Das bedeutet, die Kosten dafür müssen die Paare selbst tragen. Im Schnitt kostet die Prozedur mindestens 3.000 bis 4.000 Euro. Dazu kommen pro Jahr noch mehrere 100 Euro für die Lagerung der eingefrorenen Eizellen. Bruno Engel würde es gut finden, wenn das Land hier finanziell unterstützen würde.
2: Ich denke, wir leben jetzt in einer Zeit, wo es immer weniger Schwangerschaften gibt. Das heißt, alles, was uns hilft, die Zahl wieder nach oben zu bringen, kommt uns sehr entgegen und von unserer Seite wird das befürwortet.
1: Rein theoretisch wäre das Einfrieren von Eizellen bei uns im Sanitätsbetrieb derzeit nur im Krankenhaus von Bruneck möglich. Nur dort gibt es die nötige technische Ausstattung. Herbert Hanni, der Primar der Gynäkologie im Krankenhaus Bruneck, sagt:
3: Ich glaube, dass das Thema immer interessanter wird für junge Frauen, die eben in der Ausbildung sind, einen Beruf ergreifen möchten, Karriere machen möchten. Die Möglichkeit, mit Social Freezing dann eine Schwangerschaft herbeizuführen, die ist ja nicht hundertprozentig, sondern die liegt im Durchschnitt zwischen 20% und 30% Erfolgsrate.
1: Ob dafür öffentliche Gelder hergenommen werden, sei aber eine politische Frage, sagt Primar Hani. Social Freezing gibt es übrigens auch für den Mann. Gesunde Spermien können eingefroren werden, denn auch ihre Qualität wird mit dem Alter zunehmend schlechter. Dafür bekommen die Ärzte bei uns nicht so viele Anfragen, zumindest noch nicht. Touristen sollen mit Zug und Bus kommen. Sie sollen in Südtirol die öffentlichen Verkehrsmittel nutzen. Dafür wirbt das Land seit Jahren immer mehr. Und viele Gäste nutzen dieses Angebot auch und fahren mit dem Bus zu beliebten Hotspots wie Gröden, Vilnius oder Prax. Aber, Birgit Locher, was passiert, wenn zu viele Touristen den Bus nehmen, sieht man jetzt im Ahrntal.
4: Dort fahren jeden Tag ganze Scharen von Touristen mit dem Bus nach Kasern, um das kleine Wallfahrtskirchel Heilig Geist zu fotografieren. Jetzt im Sommer fahren deshalb Busse im Viertelstundentakt und zu den Spitzenzeiten sogar noch mehr. Dann kommen in Kasern 2 bis 3 große Gelenkbusse gleichzeitig an und spucken 300 Touristen aus. Und das alle 10 bis 15 Minuten. Das ist zu viel, sagt Robert Alexander Steger, der Bürgermeister von Pretau.
5: Am Abend sind die Busse alle wieder voll talauswärts und da halten dann die Busse teilweise nicht an der Haltestelle. Und das, glaube ich, ist auch dann für die Einheimischen nicht unbedingt zuträglich, wenn sie hier dann nicht mit dem Bus weiterkommen.
4: Deshalb düftelt die Gemeinde Pretau jetzt jetzt an einem System, um die Touristenströme zu steuern.
5: Es gibt hier verschiedene Ideen, aber es könnte beispielsweise so sein, dass dann die Hauptbuslinie 450, dass diese Buslinie dann zum Beispiel bereits in Brettau im Dorf umdreht und dass es dann einen zweiten separaten Bus gibt, der dann vorab gebucht werden muss, einfach um die Anzahl von Touristen und Besuchern zu reduzieren.
4: Für Touristen wird aber nur eine bestimmte Anzahl an Sitzplätzen buchbar sein, damit auch die Einheimischen sicher einen Platz im Bus haben, sagt Bürgermeister Steger. So ein Konzept kann nur ein bisschen helfen, findet Moritz Holzinger, der in den sozialen Medien immer wieder Probleme im öffentlichen Verkehr anprangert.
6: Wir sind schon lange in einem Übertourismusproblem drinnen. Das geht in die Leute lang auf die Socken, der ganze Tourismus. Und da wird so ein System sicher ein paar Verbesserungen bringen, aber leider nicht das, was eigentlich erhofft wird.
4: Moritz Holzinger hat einen weiteren Vorschlag, wie die Mobilität im Arntal verbessert werden könnte, nämlich mit einer Zugverbindung.
6: Eine Möglichkeit, was zum Beispiel ergibt, ist, dass man wirklich den Zug baut. Der ist logisch wahrscheinlich nicht bis Brettau fährt, aber mal vom Brunnerk bis zum Arendal zumindest. Und dann heißt es logisch nicht, dass man mal einen Zug bauen, dass man dann nochmal Touris in die bringen kann, sondern das muss eben Hand in Hand gehen, dass man halt die Touris auf den Level gehalten wie jetzt oder eben unbedingt noch reduziert. Und dann hat man als Einheimische und als Tourist ja beide die Erfahrung von, ja, du kannst halt das Land erleben und das sind nicht überall Tausende von Leuten, nicht? Glaube ich, ist der Wunsch von allen Südtiroler.
4: Der Wunsch der Arentaler ist, wenigstens einen Platz im Bus zu bekommen. Die Gemeinde Brettau sagt, ab wann ein Besucherlenkungssystem eingeführt werden soll, mit reservierten Sitzplätzen im Bus, sei noch nicht klar. Aktuell prüfe man verschiedene Möglichkeiten.
1: Südtirols Theatermacher haben die Nase voll von den Lehrerprotesten. Gleich mehr dazu in unseren Kurznachrichten.
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7: 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Die Causa Unterland. Affäre Alpenkohle. Jetzt spricht der Unternehmer aus Tirol und Andrea Perger. Hören die Proteste im neuen Schuljahr auf?
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1: Schluss mit dem Ausflugsboykott, das fordern Südtirols Kulturschaffende. Die Schüler müssten endlich wieder ins Theater. Florian Scheringer mit den Kurznachrichten.
9: Die Vereinigung darstellender Künstler Perfass sagt, durch die Lehrerproteste nehme man den Schülern wichtige kulturelle Erfahrungen weg. Man habe zwar Verständnis für die Anliegen der Lehrer, der Kampf für mehr Lohn und bessere Arbeitsbedingungen dürfe aber nicht auf dem Rücken der Kinder ausgetragen werden, heißt es von Perfass. Außerdem seien durch die ausgefallenen Theaterbesuche viele Vereine und Kulturschaffende geschädigt worden. Jetzt sei es an der Zeit, die Ausflüge wieder in vollem Umfang zu starten. Immer wenn es regnet, erstickt Bozen im Verkehr. Das liegt vor allem an den vielen Touristen und auch Einheimischen, die bei Schlechtwetter zum Einkaufen in die Stadt fahren. Das Chaos soll jetzt ein Ende haben. Die Gemeinde hat einen Plan vorgestellt. Es geht um eine Umleitung des Verkehrs auf Parkplätze außerhalb des Zentrums, von wo aus Touristen und auch Pendler mit dem Bus weiterfahren können. Außerdem sollen die Autos besser verteilt werden. In Zukunft soll etwa mehr Verkehr über die Palermo-Brücke fließen und nicht mehr alles über die Rombrücke. Ein Mann aus Meran hat sein teures E-Bike im Wert von knapp 6.000 Euro nach einem Diebstahl zurückbekommen, dank einer kleinen Sicherung, die ihn gerade einmal 25 Euro gekostet hat. Er hatte ein AirTag, also einen kleinen GPS-Tracker, verbaut. Als ihm das Rad unter den Meraner Lauben gestohlen wurde, ging er zur Polizei. Dank des Trackers konnten die Bewegungen des Diebs genau verfolgt werden bis nach Bozen. Am Mazziniplatz konnte die Polizei das E-Bike dann sicherstellen und dem Besitzer zurückgeben. Von Dieb fehlte aber jede Spur. Bis nächste Woche Samstag tanken wir billiger. Die Regierung hat den Tankrabatt von 17 Cent pro Liter Diesel, nämlich bis zum 5. September, verlängert. Wie es danach weitergeht, weiß man noch nicht genau. Die Regierung hat aber einen Fahrplan. Geplant ist, dass es den Tankrabatt dann nur noch für Einkommensschwache geben soll. Diese Maßnahme könnte dann auch längerfristig gelten. Zurzeit kostet ein Liter Diesel in Südtirol durchschnittlich 2,18 Euro. Ohne Rabatt wären es 2,35 Euro. Der Direktor des US-Geheimdienstes CIA, John Ratcliffe, war ja am Dienstag zu Besuch in Moskau. Dabei hat er Russland offenbar vor einem Angriff auf NATO-Verbündete gewarnt. Das berichten mehrere amerikanische Medien. Vor allem mit Blick auf das Baltikum hat Ratcliffe Russland vor einer Eskalation gewarnt. Details zu den Gesprächen wurden nicht bekannt. Ein direktes Treffen zwischen dem CIA-Direktor und dem russischen Präsidenten Putin soll es aber nicht gegeben haben.
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9: Südtirols Dienstleister werden zuversichtlicher, was ihre wirtschaftliche Situation angeht. 84% der Betriebe im Dienstleistungssektor rechnen laut WIFO Sommerbarometer mit einem guten Betriebsergebnis heuer. Banken und Versicherer stehen am besten da, wie auch Informatiker und persönliche Dienstleister. Im Transportwesen sind die Erwartungen dagegen leicht zurückgegangen. Vor allem die Warentransporteure blicken mit etwas Unsicherheit in die Zukunft. Das liegt an den Problemen beim Brennertransit und den hohen Spritpreisen. Schauen wir noch an die Börsen in Europa. Der DAX in Frankfurt legt 0,2% zu. Der MIP-Index in Mailand verliert 0,5%.
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1: Um jemanden zu erreichen, schreiben wir schnell auf WhatsApp oder schicken eine SMS oder E-Mail. Aber was ist im Streitfall? Zählt dann so eine elektronische Nachricht gleich viel wie ein unterschriebenes Dokument?
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9: In einem Rechtsstreit ist eine WhatsApp-Nachricht oder eine E-Mail nicht weniger wert als ein Brief oder ein unterschriebener Vertrag, sagt Rechtsanwalt Alexander Kretzinger.
10: Hier hat jetzt die Rechtsprechung einige Urteile gemacht, wo eben so Nachrichten über soziale Medien wie WhatsApp und so weiter oder Snapchat und so, dass die gleiche Beweiskraft haben wie früher eben ein Schreiben, ein Brief und so weiter. Und hier hat die Rechtsprechung gesagt, dass man die vorlegen darf und dass die genauso Beweiskraft haben, wenn sie nicht bestritten werden. Sogar ein Screenshot.
9: Screenshots sind nicht nur praktisch, sie können in bestimmten Fällen auch extrem wichtig sein, um eine Nachricht nicht zu verlieren.
10: Natürlich, heute wissen wir auch, dass diese Nachrichten wieder gelöscht werden können, nachträglich, oder es sind selbstlöschende Nachrichten, das heißt, dass sie sich löschen, sobald man sie gelesen hat. Hier muss man natürlich flink sein bei der Speicherung, wenn es wirklich etwas Wichtiges enthält, damit man das dann auch eventuell aufbewahrt hat, falls man es brauchen sollte.
9: Auch interessant, wenn ich jemandem beispielsweise etwas abkaufe und ich mich mit ihm per Chat auf einen Preis einige, dann ist das rechtlich bindend, sagt Kretzinger.
10: Ja, das ist ein Vertrag, ein gültiger, denn dieser Vertrag könnte sogar mündlich abgeschlossen werden. Hier habe ich dann sogar noch einen schriftlichen Nachweis. Es darf sich nur um Güter handeln, wo es eine zwingende schriftliche Form braucht, wie zum Beispiel Immobilien oder Autos. Dort muss ich natürlich etwas unterschreiben, notariell. Und ansonsten kann man natürlich jedes Rechtsgeschäft auch per WhatsApp bestätigen oder auch ablehnen.
9: Was aber, wenn ich im Dialekt schreibe? Ist das dann weniger offiziell als Hochdeutsch? Nein, sagt der Anwalt, auch Online-Nachrichten im Dialekt können als Beweismittel herangezogen werden. Und wenn der Richter sie vielleicht nicht versteht, dann braucht es jemanden, der sie quasi auf Hochdeutsch übersetzt.
7: 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Das Wetter.
1: Ja, das bringt uns heute viel Sonne im ganzen Land. Jetzt am Nachmittag ziehen ein paar hohe Wolkenfelder durch. Es ist auch relativ viel Sahara-Staub bei uns, deswegen ist die Sicht teilweise nicht ganz so klar. Dazu gibt es heute noch maximal 28 bis 32 Grad. Lukas Rastner vom Landeswetterdienst. Wie geht es denn morgen und in den nächsten Tagen weiter?
11: Morgen wechseln über den Tag verteilt Sonne und Wolken einander ab. Schon in der Früh und am Vormittag kann es lokal etwas regnen. Auch Blitz und Donner können mit dabei sein. Am Nachmittag und speziell am Abend werden Gewitter dann mit Durchzug einer Kaltfront wahrscheinlicher. Die Maximaltemperaturen liegen bei 26 Grad im Wipptal und bis zu 30, 31 Grad im Unterland. Danach stellt sich sommerliches und ruhiges Wetter ein, das heißt, abgesehen von morgendlichen Nebelfeldern scheint häufig die Sonne, die wenigen Wolken am Nachmittag bleiben harmlos und im Bozen werden bis zu 31 oder 32 Grad erreicht.
1: Das war das Südtirol-Journal Mittagsmagazin vom Donnerstag. Wenn Sie mögen, dann hören wir uns morgen wieder zur selben Zeit. Ich bin Marlies Winkler. Ich wünsche Ihnen noch einen schönen Nachmittag. Machen Sie es gut.
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12: Hier ist die Landesverkehrsmeldezentrale. Guten Tag. Auf der Brenner Autobahn in Richtung Süden zwischen Bozen Nord und Affi abschnittsweise Kolonnenverkehr wegen Überlastung. Auf der Pustertaler Staatsstraße gibt es Kolonnenverkehr und Stau wegen Überlastung in Richtung Brixen zwischen Mühlbach und Schaps, in Richtung Inchen zwischen St. Zigmund und Kirns sowie zwischen St. Lorenzen und Bercher. Kommen Sie gut voran.

0: 10 vor 1.
1: Mann randaliert in Leifers. Warum sich Senioren früh um die Führerscheinverlängerung kümmern sollten. Das Wetter, Sonne und Wolken. Ich bin Wilhelm Schatzer. Grüß Gott.
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1: In Leifers hat ein Mann Kunden in mehreren Geschäften belästigt und dann auch noch Carabinierebeamte angegriffen. Er stand offensichtlich unter Drogeneinfluss. Wegen seines Verhaltens wurden die Carabiniere gerufen. Als sie ihn festnehmen wollten, hat er die Beamten geschlagen, getreten und angespuckt. Seine Täter mussten den Mann sedieren. Er muss sich wegen Gewalt und Widerstands gegen die Staatsgewalt verantworten. Zwei Carabinierebeamte mussten wegen leichter Verletzungen behandelt werden. Bei älteren Menschen kann das Verlängern des Führerscheins ein ziemlicher Aufwand sein. Oft braucht es zusätzliche ärztliche Untersuchungen oder Visiten und auf die muss man warten. Die Generation 60 plus in der SVB empfiehlt, sich schon 2 bis 3 Monate vor Ablauf des Führerscheins um einen Termin zu kümmern. Einen schnellen Termin bekomme man zwar bei Privatärzten, das könnte sich aber viele Senioren nicht leisten. Die Generation 60 plus fordert deshalb, dass eine Vorzugsspur eingeführt wird für Menschen, die mehrere medizinische Untersuchungen für die Führerscheinverlängerung brauchen. Am Bahnhof von Trient ist in der Nacht ein tödlicher Unfall passiert. Gegen 22 Uhr wurde eine Person von einem Zug überrollt und getötet. Zu den genauen Umständen ist noch nichts bekannt. Der Unfall hat bis in die Morgenstunden zu Verspätungen auf der Brennerbahnlinie geführt. Südtirols Dienstleister werden zuversichtlicher, was ihre wirtschaftliche Situation angeht. 84% der Betriebe im Dienstleistungssektor rechnen laut WIFO Sommerbarometer heuer mit einem guten Betriebsergebnis. Banken und Versicherer stehen am besten da, ebenso Informatiker und persönliche Dienstleister. Im Transportwesen sind die Erwartungen dagegen leicht zurückgegangen. Vor allem die Warentransporteure blicken mit etwas Unsicherheit in die Zukunft. Das liegt an den Problemen beim Brennertransit und den hohen Spritpreisen. Die am Dienstag verstorbene Sängerin Dolly Parton hat ihren Fans einen noch unveröffentlichten Song hinterlassen. Das Lied namens My Place in History können wir aber erst in 20 Jahren hören, an Partons 100. Geburtstag. Die Aufnahme ist in einer Zeitkapsel unter Verschluss. Vor 4 Jahren hatte Dolly Parton gesagt, wenn jemand von euch noch da ist, wenn sie die Kiste öffnen, hoffe ich, dass euch mein Song gefällt. Mit Sonne und Wolken geht's durch den Nachmittag. Wie weit die Temperaturen steigen, gleich.
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4: Oberhuber in Brixen. 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Großer Räumungsverkauf. 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Oberhuber in Brixen. 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Zum Abschied sagen wir Danke.
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1: Die Sonne scheint jetzt öfter, am Nachmittag kommen aber wieder neue Wolken dazu. Es wird warm, die Höchstwerte steigen auf 27 bis 31 Grad. Jetzt hat's 23 Grad in Toblach, 24 in Sterzing, 25 in Schlanders und 28 Grad messen wir bei der Leimburg. Morgen geht's wechselhaft weiter, auch Regenschauer sind dabei.
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6: Hier ist die Landesverkehrsmeldezentrale. Guten Tag. Auf der Brenner Autobahn in Richtung Süden zwischen Bozen Nord und Affi abschnittsweise Kolonnenverkehr wegen Überlastung. Auf der Pustertaler Staatsstraße gibt es Kolonnenverkehr und Stau wegen Überlastung in Richtung Brixen zwischen Mühlbach und Schaps, in Richtung Inchen zwischen St. Zigmund und Kierns sowie zwischen St. Lorenzen und Bercha. Kommen Sie gut voran.
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0: 10 vor 2.
1: Zu viele Touristen in den Linienbussen. Südtiroler Waffenhändler in den USA verurteilt. Das Wetter wechselhaft. Ich bin Wilhelm Schatzer. Guten Nachmittag.
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1: Touristen bekommen bei uns den Südtirol Guestpass. Damit können sie gratis mit den öffentlichen Verkehrsmitteln überall hinfahren. Viele nutzen das Angebot, um nach Brax, Vilnius oder Grüden zu fahren und auch ins Arntal bis nach Bretau. Dort artet es aber langsam aus. Ganze Scharen von Gästen fahren mit dem Bus im Viertelstundentakt nach Kasern, um das kleine Wallfahrtskirchel Heilig Geist zu fotografieren. Oft kommen 2 bis 3 große Gelenkbusse gleichzeitig an und spucken 300 Touristen aus. Das ist zu viel, sagt Robert Alexander Steger, der Bürgermeister von Bretau.
2: Am Abend sind die Busse alle wieder voll, talauswärts, und da halten dann die Busse teilweise nicht an der Haltestelle, und das, glaube ich, ist auch dann für die Einheimischen nicht unbedingt zuträglich, wenn sie hier dann nicht mit dem Bus weiterkommen.
1: Deshalb tüftelt die Gemeinde Bretau jetzt an einem System, um die Touristenströme besser zu steuern, etwa dass Touristen einen Sitzplatz im Bus vorab reservieren müssen. Wegen illegalem Waffenhandel ist der Unterlandler Manfred Gruber jetzt in den USA zu 18 Monaten Haft verurteilt worden. Dem 61-jährigen Manager einer italienischen Waffenfirma wurde vorgeworfen, Exportregeln umgangen und Waffen und Munition an Russland geliefert zu haben, im Wert von über $500.000. Die Waffen sollen im Krieg gegen die Ukraine eingesetzt worden sein. Gruber sitzt schon seit Monaten in den USA in Untersuchungshaft. In Leifers hat ein Mann Kunden in mehreren Geschäften belästigt. Er stand offensichtlich unter Drogeneinfluss. Wegen seines Verhaltens wurden die Carabinieri gerufen. Als sie ihn festnehmen wollten, hat er die Beamten geschlagen, getreten und angespuckt. 2 Carabinieri wurden leicht verletzt. Seine Täter mussten den Mann sedieren. Er muss sich nun wegen Gewalt und Widerstand gegen die Staatsgewalt verantworten. Bei älteren Menschen kann das Verlängern des Führerscheins ein ziemlicher Aufwand sein. Oft braucht es zusätzliche ärztliche Untersuchungen oder Visiten, auf die man warten muss. Die Generation 60 plus in der SVW empfiehlt, sich schon 2 bis 3 Monate vor Ablauf des Führerscheins um einen Termin zu kümmern. Einen schnellen Termin bekomme man zwar bei Privatärzten, das könnten sich aber viele Senioren nicht leisten. Südtirols Dienstleister werden zuversichtlicher, was ihre wirtschaftliche Situation angeht. 84% der Betriebe im Dienstleistungssektor rechnen laut WIFO-Sommerbarometer heuer mit einem guten Betriebsergebnis. Banken und Versicherer stehen am besten da. Im Transportwesen sind die Erwartungen dagegen leicht zurückgegangen.
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1: Mit Sonne und Wolken geht's durch den Nachmittag. Dazu ist es warm, 29 Grad hat's jetzt in Bozen, 28 in Brixen, 24 in Corvara und 21 Grad messen wir am Reschen. Morgen gibt's wieder einen Sonne-Wolken-Mix und ein paar Regenschauer schon am Vormittag und am Nachmittag dann häufiger.
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3: Hier ist die Landesverkehrsmeldezentrale. Auf der Breiner Autobahn in Richtung Süden zwischen Bozen-Nord und Affi gibt es Kolonnenverkehr und staunige Überlastung. Sonst wurden uns keine Störungen gemeldet. Allen unterwegs, gute Fahrt.
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1: 10 vor 3. Wohnmobilabwässer illegal in Autowaschanlage entsorgt. Zu viele Touristen in Linienbussen. Das Wetter, Sonne und Wolken. Ich bin Wilhelm Schatzer. Guten Nachmittag.
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1: 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In Niederdorf im Pustertal ist ein Tourist angezeigt worden. Er soll die Abwässer seines Wohnmobils in einer Autowaschanlage entsorgt haben. Der 34-Jährige aus Portugal habe damit das Filtersystem der Autowaschanlage erheblich verunreinigt. Nach Angaben der Carabinieri beträgt der Schaden rund 2000 Euro. Touristen, die bei uns irgendwo hinfahren und etwas anschauen wollen, sollen mit dem Bus oder Zug fahren. Dafür wirbt das Land seit Jahren. Doch genau das wird jetzt zum Problem, und zwar im Armtal. Dort strömen Touristen massenhaft mit dem Bus nach Kasern, um das kleine Wallfahrtskirchlein Heilig Geist zu fotografieren. Und das wird zur immer größeren Belastung für die Einheimischen, sagt Robert Alexander Steger, Bürgermeister von Prettau.
3: Wir haben in der Spitzenzeit von 9 bis 12 und auch am Abend, wenn wieder zurückgefahren wird, teilweise 3 Busse, ein Teil davon auch dann wirklich die großen Gelenkbusse, pro Viertelstunde. Und das 300 Menschen, die pro Viertelstunde nach Kasern und in den Talschluss kommen, ist einfach zu viel.
1: Die Gemeinde Prettau will deshalb ein System einführen, um die Touristenströme zu steuern. Künftig soll der Bus früher im Tal halten. Die Weiterfahrt nach Kasern mit dem Bus soll für Touristen dann nur mal möglich sein, wenn sie vorher einen Sitzplatz gebucht haben. Die Plätze sollen für Touristen begrenzt sein, damit auch die Einheimischen sicher einen Platz haben. Wann dieses System eingeführt wird, steht aber noch nicht fest. Wegen illegalem Waffenhandel ist der Unterlandler Manfred Gruber jetzt in den USA zu 18 Monaten Haft verurteilt worden. Dem 61-jährigen Manager einer italienischen Waffenfirma wurde vorgeworfen, Exportregeln umgangen und Waffen und Munition an Russland geliefert zu haben, im Wert von über 500.000 Dollar. Die Waffen sollen im Krieg gegen die Ukraine eingesetzt worden sein. Gruber sitzt schon seit Monaten in den USA in Untersuchungshaft. Die Banken in Europa haben in den vergangenen 15 Jahren fast 1 Million Arbeitsplätze abgebaut. Etwas mehr als 2 Millionen Beschäftigte zählt der Bankensektor heute noch. Das ist also ein Rückgang von 30%. Gründe für den Rückgang sind die Digitalisierung und Fusionen. So gibt es heute deutlich weniger Banken und auch weniger Filialen. Sonne und Wolken haben wir heute. Gleich mehr zum Wetter.
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1: Teils sonnig und teils bewölkt ist es heute. Es bleibt aber trocken. Die Temperatur 29 Grad hat es aktuell in Auer, 20 in Deutschenhofen, 27 in Bruneck und 25 Grad in Laas. Morgen geht's mit Sonne und Wolken weiter. Vor allem am Nachmittag und Abend sind auch Regenschauer dabei.
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8: Es begrüßt Sie Deborah Gärtner aus der Landesverkehrsmeldezentrale. Auf der Brenner-Autobahn in Richtung Süden zwischen Neumarkt und Affi abschnittsweise Kolonnenverkehr wegen Überlastung. Auf den anderen Hauptstraßen Südtirols kommen Sie gut voran. Gute Fahrt!
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1: Eine Mikrowelle wird zu schenken gesucht. Rufen Sie an unter 346 23 13 361. Günstig zu kaufen gesucht wird eine Motorsäge im Finchgau. Telefon 348 87 26 354. Ein Bett mit Matratze und eines ohne Matratze sind im Mittelfinchgau günstig zu verkaufen. Die Rufnummer 340 74 21 270. Im Eisacktal werden Bergzwetschgen verkauft. Rufen Sie an unter 347 03 49 652. Verschiedene Vorhangstoffe und gemachte Vorhänge sind zu verschenken. Telefon 0473 23 59 23. Eine kaum benutzte kleine Motorsäge, Schwertlänge 20 cm mit zwei Akkus, ist günstig zu verkaufen. Telefon 346 95 04 745. Eine neue Wohnwand, noch verpackt, ist wegen Fehlkaufs günstig abzugeben. Rufen Sie an unter 329 25 89 466. Ein Toilettenstuhl aus Holz wird in Meran verschenkt. Die Rufnummer 0474 44 68 21. Im Finchgau wird eine sehr gut erhaltene kurze Lederhose verkauft. Die Rufnummer lautet 348 87 26 354. Eine Truhe aus Leder ist zu verkaufen. Telefon 348 08 67 424. Süße Feigen aus dem eigenen Garten werden verkauft. Rufen Sie an unter 338 90 67 688. Ein alter Pflug, eine Brechmaschine für Getreide, ein größerer Autokrick, ein Bandrechen und eine kleine Mähmaschine sind sehr günstig abzugeben. Telefon 348 87 26 354. Und ein Geschirrspüler, ein Kühlschrank und ein Holzherd, alles gut erhalten, werden im Bustertal verkauft. Telefon 329 67 78 337. Soweit die Durchsage im heutigen Trödelmarkt. 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

0: 10 vor 4. Im Streitfall sind WhatsApp-Nachrichten gültige Beweise. Tourist entleert Wohnmobil in Waschanlage. Das Wetter, die Sonne schimmert nur stellenweise durch. Ich bin Wilhelm Schatzer. Guten Nachmittag.
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0: Wir kommunizieren fast nur mehr digital miteinander, schicken E-Mails oder WhatsApp-Nachrichten. Und mittlerweile sind diese elektronischen Nachrichten in einem Streitfall gleich viel wert wie ein Papierdokument. Rechtsanwalt Alexander Kritzinger erklärt.
2: Hier hat jetzt die Rechtsprechung einige Urteile gemacht, wo eben so Nachrichten über soziale Medien wie WhatsApp und so weiter oder Snapchat und so, dass die gleiche Beweiskraft haben wie früher eben ein Schreiben, ein Brief und so weiter. Und hier hat die Rechtsprechung gesagt, dass man die vorlegen darf und dass die genauso Beweiskraft haben, wenn sie nicht bestritten werden. Sogar ein Screenshot.
0: Ein Screenshot kann in bestimmten Fällen sogar extrem wichtig sein, um eine Nachricht nicht zu verlieren. Am Virglinbozen hat es am Vormittag einen Waldbrand gegeben. Zwischen Virgl- und Cholera-Straße war eine Rauchsäule zu sehen. Mehrere Bürger hatten Alarm geschlagen. Die Feuerwehrleute mussten zu Fuß in das steile und unwegsame Gelände. Glücklicherweise war es da nur ein kleiner Bodenbrand. Bäume waren nicht betroffen. In Niederdorf im Pustertal ist ein Tourist angezeigt worden. Er soll die Abwässer seines Wohnmobils in einer Autowaschanlage entsorgt haben. Der 34-Jährige aus Portugal habe damit das Filtersystem der Autowaschanlage erheblich verunreinigt. Nach Angaben der Carabiniere beträgt der Schaden rund 2000 Euro. Vor 15 Jahren ist der Euregio Tirol Südtirol Trentino gegründet worden. Damit wurde vereinbart, bei Fragen, die alle drei Länder betreffen, zusammenzuarbeiten. Heute haben die drei ehemaligen Landeshauptleute Blatter, Dornwalder und Delay als Gründungsväter bei einem runden Tisch Bilanz gezogen. Sie sind der Meinung, dass durch die Zusammenarbeit in der Euregio politische Erfolge in Rom, Wien und Brüssel erreicht werden konnten. Die Banken in Europa haben in den vergangenen 15 Jahren fast 1 Million Arbeitsplätze abgebaut. Etwas mehr als 2 Millionen Beschäftigte zählt der Bankensektor heute noch. Das ist also ein Rückgang von 30%. Gründe für den Rückgang sind die Digitalisierung und Fusionen. So gibt es heute deutlich weniger Banken und auch weniger Filialen. Die Wolken überwiegen jetzt. Gleich mehr zum Wetter.
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0: Wolken und Sahara-Staub machen es trüb, die Sonne schimmert nur mehr wenig durch. Die Temperaturen sind aber sommerlich. 25 Grad hat es in Mühlwald, 28 in Kolmann, 29 in Gargazon und 19 Grad in Hintermartell. Morgen wird's wechselhaft mit Sonne und Wolken und auch Regenschauer sind dabei, vor allem am Nachmittag und Abend.
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5: Es begrüßt Sie Deborah Gärtner aus der Landesverkehrsmeldezentrale. Auf der Brenner-Autobahn in Richtung Süden zwischen Neumarkt und Affi abschnittsweise Kolonnenverkehr wegen Überlastung. Auf den anderen Hauptstraßen Südtirols kommen Sie gut voran. Gute Fahrt!
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1: Heute haben wir Donnerstag, den 27. August. Das Orchestra Johann Sebastian Rio aus Brasilien und der deutsche Geiger Linus Roth spielen heute ab 20.30 Uhr im Kursaal in Meran. Das musikalische Motto lautet Sambach und bietet ein Programm voller Leidenschaft und Sehnsucht. Bachs Barockmusik und tanzbare Klänge aus Lateinamerika wie Samba und andere mehr in einer einzigartigen Mischung. Der chinesische Pianist Jifan Wu, der im vergangenen Jahr den internationalen Klavierwettbewerb Ferruccio Busoni gewonnen hat, spielt heute Abend ab 20 Uhr im Konzerthaus in Bozen. Auf dem Programm stehen Werke von Felix Mendelssohn Bartholdy, Robert Schumann, Domenico Scarlatti und anderen Komponisten. Ein Fusionskonzert von Akustik, Royal und D-Ales findet heute ab 20 Uhr im Kulturzentrum Grand Hotel in Doblach statt. Dabei folgt ein Überraschungsmoment auf den anderen, wie bei einem Kaleidoskop, denn während Akustik Royal musikalisch irgendwo zwischen Pizzicati und Juchzorn beheimatet sind, spannt sich der musikalische Bogen von D-Ales von Pop und moderner Musik bis zu Klassik und Jazz. Im Haus am Berg in St. Leonhard wird heute Abend ab 20 Uhr das Schauspiel Aufschrei oder das Zwei-Personen-Stück von Tennessee Williams aufgeführt. Dieses Stück handelt von den Geschwistern Felice und Claire, die nach dem Verschwinden ihrer Theatergruppe finanziell vor dem Nichts stehen. Aus der Not heraus spielen sie ihr Zwei-Personen-Stück weiter, wobei die Grenzen zwischen Schauspiel und Realität zunehmend verschwimmen. Es spielt der Verein Kultur. Heute Abend wird die 41. Ausgabe der Literaturtage Lana eröffnet. Sie stehen in diesem Jahr unter dem Leitmotiv »Und vergesst mir die Gärten nicht«. Das Programm der Literaturtage verbindet dieses Thema mit hochkarätigen internationalen Begegnungen, angeführt von namhaften Autorinnen und Autoren. Den Auftakt macht heute Abend eine Lesung mit dem ungarischen Literatur-Nobelpreisträger Laszlo Krasznahorkai. Beginn ist um 20 Uhr in der Villa Amica in der Andreas-Hofer-Straße in Lana. Der Filmclub Bozen zeigt um 17.30 Uhr den deutschen Dokumentarfilm Hiddensee, ein Film über eine Ostseeinsel, die seit Generationen Projektionsfläche für Sehnsucht, Freiheit und künstlerische Utopien ist. Ab 17.45 Uhr und ab 20.15 Uhr sehen Sie heute den japanischen Science-Fiction-Film Sheep in the Box, eine emotionale und philosophische Auseinandersetzung mit künstlicher Intelligenz, Robotik und der Frage, was menschliches Leben und Liebe ausmacht. Um 18.15 Uhr beginnt die Vorführung des US-amerikanischen Streifens Tony, Diario di un giovane cuoco. Ab 20 Uhr sehen Sie

0: heute den deutschen Film H, wie Habicht, nach dem internationalen Bestseller und den preisgekrönten Memoiren von Helen MacDonald. Ab 20.30 Uhr läuft im Film Club Bozen der britische Film Camp Miasma, Adolescenza, Sesso e Morte. Open-Air-Kino gibt es heute ab 21 Uhr am Arzenhof in St. Joseph am See. Der Film Treff Kaltern zeigt den französischen Film Couscous und Geheimnisse. Eine humorvolle Beziehungsgeschichte mit kulinarischen Genüssen und dem Spagat zwischen verschiedenen Kulturen und Familientraditionen. Ab 18 Uhr zeigt der Filmclub heute im Ariston-Kino in Meran den Film Ingeborg Bachmann, Jemand, der einmal ich war. Eine sinnliche, intellektuelle Annäherung an eine der bedeutendsten Schriftstellerinnen des 20. Jahrhunderts. Ab 20.30 Uhr läuft der italienisch-deutsche Spielfilm Le Città di Pianura von Francesco Sossai in italienischer Sprache. Soweit die Veranstaltungstipps für den heutigen Donnerstag.
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0: 10:05.
1: Umweltschützer sind für Bahnausbau im Ätschtal. Immer mehr Frauen lassen Eizellen einfrieren. Das Wetter, Sonne und Wolken. Ich bin Wilhelm Schatzer. Guten Nachmittag.
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1: Der Dachverband für Natur- und Umweltschutz unterstützt den Ausbau der Bahnstrecke Bozen-Meran auf 2 Gleise. Damit werde die Bahnmobilität im Ätschtal und darüber hinaus in ein neues Zeitalter geführt. Auch der Heimatpflegeverband begrüßt die Investition in eine bessere Zugverbindung zwischen Meran und Bozen. Die Vertreter der Umweltverbände haben sich mit den Fachleuten des Landes und der Südtiroler Transportstrukturen AG über die Planung ausgetauscht. Immer mehr Frauen lassen ihre Eizellen einfrieren. In der Toskana bekommen einkommensschwache Frauen dafür künftig bis zu 3.000 Euro von der öffentlichen Hand. Nach Apulien ist es die zweite Region in Italien, die das Einfrieren finanziell unterstützt. Der Gynäkologe Bruno Engel vom Frauengesundheitszentrum Donna Salus würde es gut finden, wenn es auch bei uns in Südtirol öffentliche Beiträge dafür geben würde.
3: Ich denke, wir leben jetzt in einer Zeit, wo es immer weniger Schwangerschaften gibt. Das heißt, alles, was uns hilft, die Zahl wieder nach oben zu bringen, kommt uns sehr entgegen und von unserer Seite wird das befürwortet.
1: Bei uns in Südtirol ist das Einfrieren derzeit nur in privaten Kliniken möglich. Das bedeutet, die Kosten dafür müssen die Paare selbst tragen. Im Schnitt kostet die Prozedur mindestens 3.000 bis 4.000 Euro. Dazu kommen pro Jahr noch mehrere hundert Euro für die Lagerung der eingefrorenen Eizellen. Reinhold Messner zeigt sich tief betroffen von der Sturzflut in Nepal und Tibet. Dort so viel Leid zu sehen, sei herzzerreißend, schreibt er auf Instagram. Reinhold Messner war oft in Nepal. Es sei ein Land, das viele Menschen mit Wärme und Freundlichkeit empfangen habe, schreibt er. Die Zahl der Opfer ist jetzt auf 350 angestiegen. Über 1400 Menschen werden vermisst. Auslöser der Sturzflut war ein Gletscherabbruch. Am Virgl in Bozen hat es am Vormittag einen Waldbrand gegeben. Zwischen Virgl und Cholerastraße war eine Rauchsäule zu sehen. Mehrere Bürger hatten Alarm geschlagen. Die Feuerwehrleute mussten zu Fuß in das steile und unwegsame Gelände. Glücklicherweise war es dann nur ein kleiner Bodenbrand. Bäume waren nicht betroffen. Viele Wolken und etwas Sonne. Gleich schauen wir auch auf die Temperaturen.
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1: Die Sonne kommt mal durch, dann überwiegen wieder die Wolken. Es ist aber sommerlich warm. 30 Grad hat es in Bozen, 27 in Naturns, 25 in Franzensfeste und 22 in Prettau. Morgen wird's wechselhaft, auch Regenschauer sind dabei, vor allem am Nachmittag und Abend.
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8: Guten Nachmittag aus der Landesverkehrsmeldezentrale. Auf der Brenner Autobahn in Richtung Süden zwischen Brixen und Bozen Nord 4 Kilometer Stau nach einem Unfall. Stau wegen Überlastung gibt es auf der Finchgauer Staatsstraße in Richtung Meran, abschnittsweise zwischen Blaus und Rabland und zwischen Döll und Forst. Kommen Sie gut voran.

0: 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Wir schalten nun in die Gnadenkapelle im Bozner Dom und übertragen von dort die Andacht.
1: Ein herzliches Grüß Gott an alle hier in der Kapelle und an alle, die über die grüne Welle mit uns diese Andacht mitbeten. Wir beten heute den trostreichen Rosenkranz. Im Namen des Vaters und des Sohnes und des Heiligen Geistes. Amen. Gott, du hörst unser Flehen. Du bist bei uns in unseren Sorgen um unsere Nächsten. Wir blicken heute auf die heilige Monika. Sie hat jahrelang unter Tränen für die Bekehrung ihres Sohnes Augustus gebetet. Sie gab die Hoffnung nicht auf. Ich glaube an Gott, den Vater, den Allmächtigen, den Schöpfer des Himmels und der Erde und an Jesus Christus, seinen eingeborenen Sohn, unseren Herrn, empfangen durch den Heiligen Geist, geboren von der Jungfrau Maria, gelitten unter Pontius Pilatus, gekreuzigt, gestorben und begraben, hinabgestiegen in das Reich des Todes, am dritten Tage auferstanden von den Toten, aufgefahren in den Himmel. Er sitzt zur Rechten Gottes, des allmächtigen Vaters. Von dort wird er kommen, zu richten die Lebenden und die Toten. Ich glaube an den Heiligen Geist, die heilige katholische Kirche, die Gemeinschaft der Heiligen, Vergebung der Sünden, Auferstehung der Toten und das ewige Leben. Amen. Vater unser im Himmel, geheiligt werde dein Name, dein Reich komme, dein Wille geschehe wie im Himmel, so auf Erden.
2: Unser tägliches Brot gib uns heute und vergib uns unsere Schuld, wie auch wir vergeben unseren Schuldigern. Und führe uns nicht in Versuchung, sondern erlöse uns von der Bösen.
1: Gegrüßet seist du, Maria, voller Gnade, der Herr ist mit dir. Du bist gebenedeit unter den Frauen und gebenedeit ist die Frucht deines Leibes, Jesus, deren uns den Glauben vermehre.
2: Heilige Maria, Mutter Gottes, bitte für uns Sünder, jetzt und in der Stunde unseres Todes. Amen.
1: Gegrüßet seist du, Maria, voller Gnade, der Herr ist mit dir. Du bist gebenedeit unter den Frauen und gebenedeit ist die Frucht deines Leibes, Jesus, deren uns die Hoffnung stärke.
2: Heilige Maria, Mutter Gottes, bitte für uns Sünder, jetzt und in der Stunde unseres Todes. Amen.
1: Gegrüßet seist du, Maria, voller Gnade, der Herr ist mit dir. Du bist gebenedeit unter den Frauen und gebenedeit ist die Frucht deines Leibes, Jesus, deren uns die Liebe entzünde.
2: Heilige Maria, Mutter Gottes, bitte für uns Sünder, jetzt und in der Stunde unseres Todes. Amen.
1: Ehre sei dem Vater, dem Sohn und dem Heiligen Geist.
2: Wie im Anfang, so auch jetzt und alle Zeit und in Ewigkeit. Amen.
1: Vater unser im Himmel, geheiliget werde dein Name. Dein Reich komme, dein Wille geschehe wie im Himmel, so auf Erden.
2: Unser tägliches Brot gib uns heute und vergib uns unsere Schuld, wie auch wir vergeben unseren Schuldigern. Und führe uns nicht in Versuchung, sondern erlöse uns von den Bösen.
1: Gegrüßet seist du, Maria, voller Gnade, der Herr ist mit dir. Du bist gebenedeit unter den Frauen und gebenedeit ist die Frucht deines Leibes, Jesus, der als König herrscht.
2: Heilige Maria, Mutter Gottes, bitte für uns Sünder, jetzt und in der Stunde unseres Todes. Amen.
1: Gegrüßet seist du, Maria, voller Gnade, der Herr ist mit dir. Du bist gebenedeit unter den Frauen und gebenedeit ist die Frucht deines Leibes, Jesus, der als König herrscht.
2: Heilige Maria, Mutter Gottes, bitte für uns Sünder, jetzt und in der Stunde unseres Todes. Amen.
1: Gegrüßet seist du, Maria, voller Gnade, der Herr ist mit dir. Du bist gebenedeit unter den Frauen und gebenedeit ist die Frucht deines Leibes, Jesus, der als König herrscht.
2: Heilige Maria, Mutter Gottes, bitte für uns Sünder, jetzt und in der Stunde unseres Todes. Amen.
1: Gegrüßet seist du, Maria, voller Gnade, der Herr ist mit dir. Du bist gebenedeit unter den Frauen, und gebenedeit ist die Frucht deines Leibes, Jesus, der als König herrscht.
2: Heilige Maria, Mutter Gottes, bitte für uns Sünder, jetzt und in der Stunde unseres Todes. Amen.
1: Gegrüßet seist du, Maria, voller Gnade, der Herr ist mit dir. Du bist gebenedeit unter den Frauen, und gebenedeit ist die Frucht deines Leibes, Jesus, der als König herrscht.
2: Heilige Maria, Mutter Gottes, bitte für uns Sünder, jetzt und in der Stunde unseres Todes. Amen.
1: Gegrüßet seist du, Maria, voller Gnade, der Herr ist mit dir. Du bist gebenedeit unter den Frauen, und gebenedeit ist die Frucht deines Leibes, Jesus, der als König herrscht.
2: Heilige Maria, Mutter Gottes, bitte für uns Sünder, jetzt und in der Stunde unseres Todes. Amen.
1: Gegrüßet seist du, Maria, voller Gnade, der Herr ist mit dir. Du bist gebenedeit unter den Frauen, und gebenedeit ist die Frucht deines Leibes, Jesus, der als König herrscht.
2: Heilige Maria, Mutter Gottes, bitte für uns Sünder, jetzt und in der Stunde unseres Todes. Amen.
1: Gegrüßet seist du, Maria, voller Gnade, der Herr ist mit dir. Du bist gebenedeit unter den Frauen, und gebenedeit ist die Frucht deines Leibes, Jesus, der als König herrscht.
2: Heilige Maria, Mutter Gottes, bitte für uns Sünder, jetzt und in der Stunde unseres Todes. Amen.
1: Gegrüßet seist du, Maria, voller Gnade, der Herr ist mit dir. Du bist gebenedeit unter den Frauen, und gebenedeit ist die Frucht deines Leibes, Jesus, der als König herrscht.
2: Heilige Maria, Mutter Gottes, bitte für uns Sünder, jetzt und in der Stunde unseres Todes. Amen.
1: Gegrüßet seist du, Maria, voller Gnade, der Herr ist mit dir. Du bist gebenedeit unter den Frauen, und gebenedeit ist die Frucht deines Leibes, Jesus, der als König herrscht.
2: Heilige Maria, Mutter Gottes, bitte für uns Sünder, jetzt und in der Stunde unseres Todes. Amen.
1: Ehre sei dem Vater, dem Sohn und dem Heiligen Geist.
2: Wie im Anfang, so auch jetzt und alle Zeit und in Ewigkeit. Amen. Vater unser im Himmel, geheiligt werde dein Name, dein Reich komme, dein Wille geschehe, wie im Himmel, so auf Erden.
1: Unser tägliches Brot gib uns heute und vergib uns unsere Schuld, wie auch wir vergeben unseren Schuldigern. Und führe uns nicht in Versuchung, sondern erlöse uns von dem Bösen.
2: Gegrüßet seist du, Maria, voller Gnade, der Herr ist mit dir. Du bist gebenedeit unter den Frauen, und gebenedeit ist die Frucht deines Leibes, Jesus, der in seiner Kirche liebt und
1: Heilige Maria, Mutter Gottes, bitte für uns Sünder, jetzt und in der Stunde unseres Todes. Amen.
2: Gegrüßet seist du, Maria, voller Gnade, der Herr ist mit dir. Du bist gebenedeit unter den Frauen, und gebenedeit ist die Frucht deines Leibes, Jesus, der in seiner Kirche lebt und wirkt.
1: Heilige Maria, Mutter Gottes, bitte für uns Sünder, jetzt und in der Stunde unseres Todes. Amen.
2: Gegrüßet seist du, Maria, voller Gnade, der Herr ist mit dir. Du bist gebenedeit unter den Frauen, und gebenedeit ist die Frucht deines Leibes, Jesus, der in seiner Kirche lebt und wirkt.
1: Heilige Maria, Mutter Gottes, bitte für uns Sünder, jetzt und in der Stunde unseres Todes. Amen.
2: Gegrüßet seist du, Maria, voller Gnade, der Herr ist mit dir. Du bist gebenedeit unter den Frauen, und gebenedeit ist die Frucht deines Leibes, Jesus, der in seiner Kirche lebt und wirkt.
1: Heilige Maria, Mutter Gottes, bitte für uns Sünder, jetzt und in der Stunde unseres Todes. Amen.
2: Gegrüßet seist du, Maria, voller Gnade, der Herr ist mit dir. Du bist gebenedeit unter den Frauen, und gebenedeit ist die Frucht deines Leibes, Jesus, der in seiner Kirche lebt und wirkt.
1: Heilige Maria, Mutter Gottes, bitte für uns Sünder, jetzt und in der Stunde unseres Todes. Amen.
2: Gegrüßet seist du, Maria, voller Gnade, der Herr ist mit dir. Du bist gebenedeit unter den Frauen, und gebenedeit ist die Frucht deines Leibes, Jesus, der in seiner Kirche lebt und wirkt.
1: Heilige Maria, Mutter Gottes, bitte für uns Sünder, jetzt und in der Stunde unseres Todes. Amen.
2: Gegrüßet seist du, Maria, voll der Gnade, der Herr ist mit dir. Du bist gebenedeit unter den Frauen und gebenedeit ist die Frucht deines Leibes, Jesus, der in seiner Kirche lebt und wirkt.
1: Heilige Maria, Mutter Gottes, bitte für uns Sünder, jetzt und in der Stunde unseres Todes. Amen.
2: Gegrüßet seist du, Maria, voll der Gnade, der Herr ist mit dir. Du bist gebenedeit unter den Frauen und gebenedeit ist die Frucht deines Leibes, Jesus, der in seiner Kirche lebt und wirkt.
1: Heilige Maria, Mutter Gottes, bitte für uns Sünder, jetzt und in der Stunde unseres Todes. Amen.
2: Gegrüßet seist du, Maria, voll der Gnade, der Herr ist mit dir. Du bist gebenedeit unter den Frauen und gebenedeit ist die Frucht deines Leibes, Jesus, der in seiner Kirche lebt und wirkt.
1: Heilige Maria, Mutter Gottes, bitte für uns Sünder, jetzt und in der Stunde unseres Todes. Amen.
2: Gegrüßet seist du, Maria, voll der Gnade, der Herr ist mit dir. Du bist gebenedeit unter den Frauen und gebenedeit ist die Frucht deines Leibes, Jesus, der in seiner Kirche lebt und wirkt.
1: Heilige Maria, Mutter Gottes, bitte für uns Sünder, jetzt und in der Stunde unseres Todes. Amen. Ehre sei dem Vater, dem Sohn und dem Heiligen Geist.
2: Wie im Anfang, so auch jetzt und alle Zeit und in Ewigkeit. Amen.
1: Vater unser im Himmel, geheiliget werde dein Name. Dein Reich komme, dein Wille geschehe, wie im Himmel, so auf Erden.
2: Unser tägliches Brot gib uns heute und vergib uns unsere Schuld, wie auch wir vergeben unseren Schuldigern. Und führe uns nicht in Versuchung, sondern erlöse uns von
1: der Böse. Gegrüßet seist du, Maria, voller Gnade, der Herr ist mit dir. Du bist gebenedeit unter den Frauen und gebenedeit ist die Frucht deines Leibes, Jesus, der wiederkommen wird in Herrlichkeit.
2: Heilige Maria, Mutter Gottes, bitte für uns Sünder, jetzt und in der Stunde unseres Todes. Amen.
1: Gegrüßet seist du, Maria, voller Gnade, der Herr ist mit dir. Du bist gebenedeit unter den Frauen und gebenedeit ist die Frucht deines Leibes, Jesus, der wiederkommen wird in Herrlichkeit.
2: Heilige Maria, Mutter Gottes, bitte für uns Sünder, jetzt und in der Stunde unseres Todes. Amen.
1: Gegrüßet seist du, Maria, voller Gnade, der Herr ist mit dir. Du bist gebenedeit unter den Frauen und gebenedeit ist die Frucht deines Leibes, Jesus, der wiederkommen wird in Herrlichkeit.
2: Heilige Maria, Mutter Gottes, bitte für uns Sünder, jetzt und in der Stunde unseres Todes. Amen.
1: Gegrüßet seist du, Maria, voller Gnade, der Herr ist mit dir. Du bist gebenedeit unter den Frauen und gebenedeit ist die Frucht deines Leibes, Jesus, der wiederkommen wird in Herrlichkeit.
2: Heilige Maria, Mutter Gottes, bitte für uns Sünder, jetzt und in der Stunde unseres Todes. Amen.
1: Gegrüßet seist du, Maria, voller Gnade, der Herr ist mit dir. Du bist gebenedeit unter den Frauen und gebenedeit ist die Frucht deines Leibes, Jesus, der wiederkommen wird in Herrlichkeit.
2: Heilige Maria, Mutter Gottes, bitte für uns Sünder, jetzt und in der Stunde unseres Todes. Amen.
1: Gegrüßet seist du, Maria, voller Gnade, der Herr ist mit dir. Du bist gebenedeit unter den Frauen und gebenedeit ist die Frucht deines Leibes, Jesus, der wiederkommen wird in Herrlichkeit.
2: Heilige Maria, Mutter Gottes, bitte für uns Sünder, jetzt und in der Stunde unseres Todes. Amen.
1: Gegrüßet seist du, Maria, voller Gnade. Der Herr ist mit dir. Du bist gebenedeit unter den Frauen und gebenedeit ist die Frucht deines Leibes, Jesus, der wiederkommen wird in Herrlichkeit.
2: Heilige Maria, Mutter Gottes, bitte für uns Sünder, jetzt und in der Stunde unseres Todes. Amen.
1: Gegrüßet seist du, Maria, voller Gnade, der Herr ist mit dir. Du bist gebenedeit unter den Frauen und gebenedeit ist die Frucht deines Leibes, Jesus, der wiederkommen wird in Herrlichkeit.
2: Heilige Maria, Mutter Gottes, bitte für uns Sünder, jetzt und in der Stunde unseres Todes. Amen.
1: Gegrüßet seist du, Maria, voller Gnade, der Herr ist mit dir. Du bist gebenedeit unter den Frauen und gebenedeit ist die Frucht deines Leibes, Jesus, der wiederkommen wird in Herrlichkeit.
2: Heilige Maria, Mutter Gottes, bitte für uns Sünder, jetzt und in der Stunde unseres Todes. Amen.
1: Gegrüßet seist du, Maria, voller Gnade, der Herr ist mit dir. Du bist gebenedeit unter den Frauen und gebenedeit ist die Frucht deines Leibes, Jesus, der wiederkommen wird in Herrlichkeit.
2: Heilige Maria, Mutter Gottes, bitte für uns Sünder, jetzt und in der Stunde unseres Todes. Amen.
1: Ehre sei dem Vater, dem Sohn und dem Heiligen Geist.
2: Wie war es dann, so auch jetzt und alle Zeit und in Ewigkeit. Amen. Vater unser im Himmel, geheiligt werde dein Name, dein Reich komme, dein Wille geschehe, wie im Himmel so auf Erden.
1: Unser tägliches Brot gib uns heute und vergib uns unsere Schuld, wie auch wir vergeben unseren Schuldigen. Und führe uns nicht in Versuchung, sondern erlöse uns von dem Bösen.
2: Ich grüße dich, Maria, von der Gnade, der Herr ist mit dir. Du bist gebenedeit unter den Frauen und gebenedeit ist die Frucht deines Leibes, Jesus, der richten wird die Lebenden und die Toten.
1: Heilige Maria, Mutter Gottes, bitte für uns Sünder, jetzt und in der Stunde unseres Todes. Amen.
2: Gegrüßet seist du, Maria, voller Gnade, der Herr ist mit dir. Du bist gebenedeit unter den Frauen und gebenedeit ist die Frucht deines Leibes, Jesus, der richten wird die Lebenden und die Toten.
1: Heilige Maria, Mutter Gottes, bitte für uns Sünder, jetzt und in der Stunde unseres Todes. Amen.
2: Gegrüßet seist du, Maria, voller Gnade, der Herr ist mit dir. Du bist gebenedeit unter den Frauen und gebenedeit ist die Frucht deines Leibes, Jesus, der richten wird die Lebenden und die Toten.
1: Heilige Maria, Mutter Gottes, bitte für uns Sünder, jetzt und in der Stunde unseres Todes. Amen.
2: Gegrüßet seist du, Maria, voller Gnade, der Herr du bist gebenedeit unter den Frauen und gebenedeit ist die Frucht deines Leibes, Jesus, der richten wird die Lebenden und die Toten.
1: Heilige Maria, Mutter Gottes, bitte für uns Sünder, jetzt und in der Stunde unseres Todes. Amen.
2: Gegrüßet seist du, Maria, voller Gnade, der Herr ist mit dir. Du bist gebenedeit unter den Frauen und gebenedeit ist die Frucht deines Leibes, Jesus, der richten wird die Lebenden und die Toten.
1: Heilige Maria, Mutter Gottes, bitte für uns Sünder, jetzt und in der Stunde unseres Todes. Amen.
2: Gegrüßet seist du, Maria, voller Gnade, der Herr ist mit dir. Du bist gebenedeit unter den Frauen und gebenedeit ist die Frucht deines Leibes, Jesus, der richten wird die Lebenden und die Toten.
1: Heilige Maria, Mutter Gottes, bitte für uns Sünder, jetzt und in der Stunde unseres Todes. Amen.
2: Gegrüßet seist du, Maria, voller Gnade, der Herr ist mit dir. Du bist gebenedeit unter den Frauen und gebenedeit ist die Frucht deines Leibes, Jesus, der richten wird die Lebenden und die Toten.
1: Heilige Maria, Mutter Gottes, bitte für uns Sünder, jetzt und in der Stunde unseres Todes. Amen.
2: Gegrüßet seist du, Maria, voller Gnade, der Herr ist mit dir. Du bist gebenedeit unter den Frauen und gebenedeit ist die Frucht deines Leibes, Jesus, der richten wird die Lebenden und die Toten.
1: Heilige Maria, Mutter Gottes, bitte für uns Sünder, jetzt und in der Stunde unseres Todes. Amen.
2: Gegrüßet seist du, Maria, voller Gnade, der Herr ist mit dir. Du bist gebenedeit unter den Frauen und gebenedeit ist die Frucht deines Leibes, Jesus, der richten wird die Lebenden und die Toten.
1: Heilige Maria, Mutter Gottes, bitte für uns Sünder, jetzt und in der Stunde unseres Todes. Amen.
2: Gegrüßet seist du, Maria, voller Gnade, der Herr ist mit dir. Du bist gebenedeit unter den Frauen und gebenedeit ist die Frucht deines Leibes, Jesus, der richten wird die Lebenden und die Toten.
1: Heilige Maria, Mutter Gottes, bitte für uns Sünder, jetzt und in der Stunde unseres Todes. Amen. Ehre sei dem Vater, dem Sohn und dem Heiligen Geist.
2: Wie im Anfang, so auch jetzt und alle Zeit und in Ewigkeit. Amen.
1: Vater unser im Himmel, geheiliget werde dein Name. Dein Reich komme, dein Wille geschehe, wie im Himmel, so auf Erden.
2: Unser tägliches Brot gib uns heute und vergib uns unsere Schuld. Ja, wir vergeben unseren Schuldigern und führe uns nicht in Versuchung, sondern erlöse uns von dem Bösen.
1: Gegrüßet seist du, Maria, voller Gnade, der Herr ist mit dir. Du bist gebenedeit unter den Frauen. Und gebenedeit ist die Frucht deines Leibes, Jesus, der alles vollenden wird.
2: Heilige Maria, Mutter Gottes, bitte für uns Sünder, jetzt und in der Stunde unseres Todes. Amen.
1: Gegrüßet seist du, Maria, voller Gnade, der Herr ist mit dir. Du bist gebenedeit unter den Frauen. Und gebenedeit ist die Frucht deines Leibes, Jesus, der alles vollenden wird.
2: Heilige Maria, Mutter Gottes, bitte für uns Sünder, jetzt und in der Stunde unseres Todes. Amen.
1: Gegrüßet seist du, Maria, voller Gnade, der Herr ist mit dir. Du bist gebenedeit unter den Frauen. Und gebenedeit ist die Frucht deines Leibes, Jesus, der alles vollenden wird.
2: Heilige Maria, Mutter Gottes, bitte für uns Sünder, jetzt und in der Stunde unseres Todes. Amen.
1: Gegrüßet seist du, Maria, voller Gnade, der Herr ist mit dir. Du bist gebenedeit unter den Frauen. Und gebenedeit ist die Frucht deines Leibes, Jesus, der alles vollenden wird.
2: Heilige Maria, Mutter Gottes, bitte für uns Sünder, jetzt und in der Stunde unseres Todes. Amen.
1: Gegrüßet seist du, Maria, voller Gnade, der Herr ist mit dir. Du bist gebenedeit unter den Frauen. Und gebenedeit ist die Frucht deines Leibes, Jesus, der alles vollenden wird.
2: Heilige Maria, Mutter Gottes, bitte für uns Sünder, jetzt und in der Stunde unseres Todes. Amen.
1: Gegrüßet seist du, Maria, voller Gnade, der Herr ist mit dir. Du bist gebenedeit unter den Frauen. Und gebenedeit ist die Frucht deines Leibes, Jesus, der alles vollenden wird.
2: Heilige Maria, Mutter Gottes, bitte für uns Sünder, jetzt und in der Stunde unseres Todes. Amen.
1: Gegrüßet seist du, Maria, voller Gnade, der Herr ist mit dir. Du bist gebenedeit unter den Frauen. Und gebenedeit ist die Frucht deines Leibes, Jesus, der alles vollenden wird.
2: Heilige Maria, Mutter Gottes, bitte für uns Sünder, jetzt und in der Stunde unseres Todes. Amen.
1: Gegrüßet seist du, Maria, voller Gnade, der Herr ist mit dir. Du bist gebenedeit unter den Frauen. Und gebenedeit ist die Frucht deines Leibes, Jesus, der alles vollenden wird.
2: Heilige Maria, Mutter Gottes, bitte für uns Sünder, jetzt und in der Stunde unseres Todes. Amen.
1: Gegrüßet seist du, Maria, voller Gnade, der Herr ist mit dir. Du bist gebenedeit unter den Frauen. Und gebenedeit ist die Frucht deines Leibes, Jesus, der alles vollenden wird.
2: Heilige Maria, Mutter Gottes, bitte für uns Sünder, jetzt und in der Stunde unseres Todes. Amen.
1: Gegrüßet seist du, Maria, voller Gnade, der Herr ist mit dir. Du bist gebenedeit unter den Frauen. Und gebenedeit ist die Frucht deines Leibes, Jesus, der alles vollenden wird.
2: Heilige Maria, Mutter Gottes, bitte für uns Sünder, jetzt und in der Stunde unseres Todes. Amen.
1: Ehre sei dem Vater, dem Sohn und dem Heiligen Geist.
2: Wie im Anfang, so auch jetzt und alle Zeit und in Ewigkeit. Amen.
1: Gott der Barmherzigkeit, du hast der heiligen Monika die Freude geschenkt, das Flehen und Beten erhört zu sehen. Wir bitten dich für alle Mütter und Väter, die sich um ihre Kinder sorgen. Schenke ihnen die Ausdauer der heiligen Monika, gib ihnen Hoffnung in dunklen Stunden und die Gewissheit, dass kein Gebet bei dir verloren ist. Darum bitten wir dich durch Christus, unseren Herrn.
2: Amen.
1: Der Engel des Herrn brachte Maria die Botschaft.
2: Und sie will vom Heiligen Geist.
1: Gegrüßet seist du, Maria, voller Gnade, der Herr ist mit dir. Du bist gebenedeit unter den Frauen, und gebenedeit ist die Frucht deines Leibes, Jesus.
2: Heilige Maria, Mutter Gottes, bitte für uns Sünder, jetzt und in der Stunde unseres Todes. zusammen.
1: Maria sprach sie, ich bin die Magd des Herrn.
2: Mir geschehe nach deinem Wort.
1: Gegrüßet seist du, Maria, voller Gnade, der Herr ist mit dir. Du bist gebenedeit unter den Frauen. Und gebenedeit ist die Frucht deines Leibes, Jesus.
2: Heilige Maria, Mutter Gottes, bitte für uns Sünder, jetzt und in der Stunde unseres Todes. Amen.
1: Und das Wort ist Fleisch geworden.
2: Und Vater unser, gib uns.
1: Gegrüßet seist du, Maria, voller Gnade, der Herr ist mit dir. Du bist gebenedeit unter den Frauen. Und gebenedeit ist die Frucht deines Leibes, Jesus.
2: Heilige Maria, Mutter Gottes, bitte für uns Sünder, jetzt und in der Stunde unseres Todes. Amen.
1: Bitte für uns, Heilige Gottes Mutter.
2: Lasset uns beten, der verheißenen Christi.
1: Lasset uns beten, allmächtiger Gott, gieße deine Gnade in unsere Herzen ein. Durch die Botschaft des Engels haben wir die Menschwerdung Christi, deines Sohnes, erkannt. Lass uns durch sein Leiden und Kreuz zur Herrlichkeit der Auferstehung gelangen. Darum bitten wir dich durch Christus, unseren Herrn.
2: Amen.
1: Einen Vater unser für die Verstorbenen. Vater unser im Himmel, geheiliget werde dein Name, dein Reich komme, dein Wille geschehe, wie im Himmel, so auf Erden. Unser tägliches Brot gib uns heute. Und vergib uns unsere Schuld, wie auch wir vergeben unseren Schuldigern. Und führe uns nicht in Versuchung, sondern erlöse uns von den Bösen. Gegrüßet seist du, Maria, voller Gnade, der Herr ist mit dir. Du bist gebenedeit unter den Frauen, und gebenedeit ist die Frucht deines Leibes, Jesus. Heilige Maria, Mutter Gottes, bitte für uns Sinner, jetzt und in der Stunde unseres Todes. Amen. Um den Frieden in der Welt und in den Familien. Vater unser im Himmel, geheiligt werde dein Name, dein Reich komme, dein Wille geschehe, wie im Himmel, so auf Erden. Unser tägliches Brot gib uns heute und vergib uns unsere Schuld, wie auch wir vergeben unseren Schuldigern. Und führe uns nicht in Versuchung, sondern erlöse uns von den Bösen. Gegrüßet seist du, Maria, voller Gnade, der Herr ist mit dir. Du bist gebenedeit unter den Frauen, und gebenedeit ist die Frucht deines Leibes, Jesus. Heilige Maria, Mutter Gottes, bitte für uns Sünder, jetzt und in der Stunde unseres Todes. Amen. Abendgebet. Vater, ich danke dir für diesen Tag. Ich danke dir für deine Sorge um mich. Ein Tag des Lebens ist wieder vorüber. Ich weiß nicht, wie du ihn haben wolltest. Sicher aber besser, als ich ihn gelebt habe. Ich habe wenig nach deinem Willen gefragt. Ich bin an Menschen vorübergegangen, die vielleicht auf mich gewartet haben. Ich habe zu wenig bedacht, was du heute durch mich in dieser Welt schaffen willst. Ich bitte dich um Verzeihung für alle Nachlässigkeiten, was ich versäumt habe. Doch für das, was gut war, danke ich dir. Führe du es weiter und vollende es. Herr, gib allen Verstorbenen die ewige Ruhe.
2: Und das ewige Licht in Frieden.
1: Herr, lass sie ruhen im Frieden.
2: Amen.
1: Maria mit dem Kindelieb.
2: Uns allen Herzen lieb.
1: Im Namen des Vaters und des Sohnes und des Heiligen Geistes. Amen. Amen.
3: Gelobt sei Jesus
1: Christus.
2: Die Ewigkeit deiner Nacht.

0: 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Es ist nun 17.30 Uhr.
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1: Vergelt's Gott.

0: 10 vor 6.
1: Was Reinhold Messner zu den Bildern aus Nepal sagt: Auch in Südtirol lassen immer mehr Frauen Eizellen einfrieren. Das Wetter wird wechselhaft. Ich bin Wilhelm Schatzer. Guten Abend.
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1: Reinhold Messner zeigt sich tief betroffen von der Sturzflut in Nepal und Tibet. Dort sei viel Leid zu sehen. Es sei herzzerreißend, schreibt er auf Instagram. Reinhold Messner war oft in Nepal. Es sei ein Land, das viele Menschen mit Wärme, Freundlichkeit und einem aufrichtigen Namaste empfangen habe, schreibt er. Die Zahl der Opfer ist mittlerweile auf über 350 angestiegen, mehr als 1400 Menschen werden vermisst. Auslöser der Sturzflut war ein Gletscherabbruch. Und die Behörden befürchten weitere Überschwemmungen. Frauen in der Toskana bekommen künftig finanzielle Unterstützung von der Region, wenn sie ihre Eizellen einfrieren lassen. Für einkommensschwache Frauen gibt es bis zu 3.000 Euro. Auch bei uns in Südtirol gibt es immer mehr Anfragen für das Einfrieren der Eizellen. Das sagt der Gynäkologe Bruno Engel vom Frauengesundheitszentrum Donna Salus. Frauen lassen sich im jungen Alter gesunde Eizellen entnehmen und wenn sie dann später schwanger werden möchten, wird die Eizelle künstlich befruchtet und eingesetzt. Oft lassen Frauen ihre Eizellen aus medizinischen Gründen einfrieren, sagt Engel.
3: Und dann auch Frauen, die eben aus bestimmten Gründen, weil sie keinen Partner haben, weil sie noch Karriere machen möchten und verschiedene andere Sachen, die Schwangerschaft auch später aufschieben wollen.
1: Bei uns in Südtirol kann man Eizellen derzeit nur in privaten Kliniken einfrieren lassen. Die Kosten betragen mindestens 3.000 bis 4.000 Euro. Dazu kommen pro Jahr noch mehrere hundert Euro für die Lagerung der eingefrorenen Eizellen. Ratko Mladic ist tot. Der bosnisch-serbische Ex-Armeechef und Kriegsverbrecher ist in einem Gefängniskrankenhaus in Den Haag gestorben, im Alter von 84 Jahren. Mladic war unter anderem wegen des Massakers von Srebrenica vom Internationalen Strafgerichtshof zu lebenslanger Haft verurteilt worden. Bei dem Massaker im Juli 1995 waren 8000 muslimische Männer ermordet worden. In der Provinz Udine gibt es angeblich immer weniger Murmeltiere. Tierschützer haben deswegen die Staatsanwaltschaft eingeschaltet. Sie fordern Untersuchungen und eine verstärkte Überwachung des Montasio-Plateaus. Dort soll die Zahl der Murmeltiere innerhalb eines Jahres deutlich zurückgegangen sein. Die Tierschützer vermuten systematische Wilderei.
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1: Heute hatten wir Sonne und Wolken, morgen kommt auch Regen dazu. Vor allem am Nachmittag und Abend kann es einige Gewitter geben. Es bleibt aber sommerlich warm, 26 bis 30 Grad werden es morgen. Jetzt messen wir 26 Grad in Fintel, 25 in Sarntein, 27 in Schlanders und 20 Grad hat es in Radein im Unterland.
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4: Guten Nachmittag aus der Landesverkehrsmeldezentrale. Auf der Brenner Autobahn in Richtung Süden zwischen Brixen und Bozen Nord 4 Kilometer Stau nach einem Unfall. Stau wegen Überlastung gibt es auf der Finchgauer Stadtstraße in Richtung Meran, abschnittsweise zwischen Plaus und Rabland und zwischen Döll und Forst. Kommen Sie gut voran.

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1: Ich grüße Sie ganz herzlich, liebe Hörerinnen und Hörer. Heute ist Donnerstag, der 27. August und nach nur einem Musikstück gibt es eine weitere Ausgabe unserer 14-tägigen Rubrik Schauplatz Caritas. Heute geht es um den neuen Caritas-Dienst Mosaik Plus zur Begleitung von Menschen im Autismus-Spektrum.

0: Und nun kommen wir hier bei Radio Grüne Welle am Abend zu unserer 14-tägigen Rubrik Schauplatz Caritas. Ein neuer Dienst der Caritas begleitet Menschen im Autismus-Spektrum auf ihrem Weg zu mehr Selbstständigkeit und gesellschaftlicher Teilhabe. Mosaik Plus. Das Angebot richtet sich an Menschen jeden Alters und setzt auf individuelle Begleitung dort, wo Unterstützung gebraucht wird. Über die Idee hinter dem Dienst, die Bedürfnisse der Betroffenen und die Ziele von Mosaik Plus spricht nun Renata Plattner mit der Leiterin Kathrine Rittberg.
1: Mosaik Plus ist ein neuer Dienst der Caritas. Kathrine, was verbirgt sich hinter diesem Angebot und an wen richtet es sich?
2: Also Mosaik Plus richtet sich in erster Linie an Personen im Autismus-Spektrum im Bezirk Burggrafenamm in Meran. Also unser Fokus ist, die Teilnahme an die Gesellschaft zu ermöglichen. Fokus ist, den Menschen zu begleiten, vor allem also Personen mit Autismus zu begleiten, ganz individuell, wo ihr Bedürfnisse entstehen.
1: Ist das ein völlig neues Angebot?
2: Ja, Mosaik Plus ist ein neues Angebot hier in Burggrafenamt. Jedoch in anderen Bezirken in Südtirol gibt es bereits diese sozialpädagogische Begleitung für Personen mit Autismus.
1: Du sprichst von individueller Begleitung, 1:1 Begleitung. Wie sieht eine solche Unterstützung konkret aus?
2: Also ganz, ganz unterschiedlich. Das hängt wirklich von den Bedürfnissen an. Das heißt, wir bieten individuelle Begleitungen. Das heißt zum Beispiel, es kann ein Schulkind sein, die nach der Schule es aufgrund ihr Autismus nicht schafft, in eine gewöhnliche oder konventionelle Jugendclub zu besuchen. Hier begleiten wir dann dieses Kind. Manchmal ist es Bedürfnis nach einer individuellen Begleitung, wo Fokus ist auf Kommunikation, wo wir einfach die kommunikative Förderungen im Mittelpunkt steht, oder soziale Interaktionen. Das heißt, wir machen dann Minigruppen, Kleingruppen, wo dann auch mehrere Kinder zusammen sind und hier wird dann Bedürfnisse von Kind dann umrahmt.
1: Richtet sich dieser Dienst nur an Kinder?
2: Nein, eben nicht. Also wir begleiten auch Erwachsene, junge Erwachsene und Erwachsene. Hier ist das Thema vielleicht manchmal anders. Es kann sein, wir haben junge Erwachsene, die eigentlich sehr gut in Gesellschaft inkludiert sind, die aber sich vielleicht schwer tun mit dem Haushalt, sich schwer tun im Alltag zu strukturieren. Hier sieht die Begleitung dann anders aus. Unsere Pädagoginnen oder Pädagogen arbeiten dann bei ihnen daheim, helfen ihnen eine Struktur aufzubauen, wie geht es mit dem Einkaufen, also alltägliche Dinge wie auch Kochen oder Einkaufen, Bettwäsche wechseln zum Beispiel. Also ganz, ganz, ganz unterschiedlich sieht unsere Arbeit in Mosaik Plus aus.
1: Wie kommt man zu euch?
2: Wir arbeiten ganz eng zusammen mit Sozialfachbereich Autismus Meran zusammen. Das heißt, die Familien oder die Personen, die eine Unterstützung benötigen, müssen sich immer dort erst melden. Hier treffen wir uns dann, machen wir eine gemeinsame Sitzung oder ein gemeinsames Treffen, wo wir uns kennenlernen, und hier wird dann eine Vereinbarung dann mit uns von Mosaik, von der Caritas Mosaik Plus, findet hier statt. Und hier gemeinsam dann mit den Personen oder auch mit den Familien besprechen wir dann, wo können wir eine Unterstützung sein, was für eine Form von Unterstützung, wie oft und wie lange soll diese Unterstützung dann stattfinden.
0: Das sagt Kathrine Rittberg, Leiterin des neuen Caritas-Dienstes Mosaik Plus zur Begleitung von Menschen im Autismus-Spektrum. Jetzt folgt ein Musikstück und anschließend erfahren wir, was eigentlich genau unter dem Begriff Neurodiversität im Zusammenhang mit Autismus zu verstehen ist.

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1: Hier sind wir wieder, liebe Hörerinnen und Hörer, bei Schauplatz Caritas mit unserem heutigen Studiogast Katrin Reitberg, mit der wir über einen neuen Dienst der Caritas, er nennt sich Mosaik Plus, sprechen. Katrin, der Begriff Neurodiversität spielt in eurem Konzept eine wichtige Rolle. Was versteht man darunter und was bedeutet er für die tägliche Arbeit mit Menschen im Autismus-Spektrum?
2: Also, Neurodiversität bedeutet, oder man kann es auch so verstehen, dass Gehirne funktionieren unterschiedlich. Beim Denken, beim Wahrnehmen oder Verarbeiten von Reizen. In unserer Gesellschaft spielt es dann eine wesentliche Rolle, weil wir eben unterschiedlich denken, lernen und kommunizieren. Und somit müssen wir als pädagogischer Dienst auch die Dinge anders betrachten. Das heißt, wir müssen ein Neudenken müssen stattfinden. Wir müssen versuchen, einmal zu verstehen, dass die Begleitungen nicht konventionell in den Diensten nur stattfinden, dass es so dieses Systemintegration. Nein, wir versuchen hier den Menschen im Mittelpunkt zu stehen. Wo sind die Bedürfnisse? Wie ist es das Andersdenken? Und ich passe mich dann an nach den Bedürfnissen.
1: Es gibt neben der Einzelbegleitung auch Freizeit, Begegnungsmöglichkeiten, die ihr schafft. Welche sind das und warum sind diese wichtig?
2: Ja, also wir planen immer unsere Angebote nach den Bedürfnissen. Eben auch wie vorher gesagt, wir schauen, welche Personen kommen zu uns, was für Bedürfnisse haben. Momentan haben sich ganz viele junge Erwachsene gewendet. Das heißt, junge Erwachsene, die arbeiten, die Universitäten besuchen, die jedoch in ihrer Freizeit nicht schafft, diese soziale Kontakte aufzubauen. Infolgedessen haben wir Chill-Abende ins Leben gerufen. Chill-Abende sind Abende, wo wir uns treffen, wo soziales Miteinander stattfinden, wo wir gemeinsam kochen, Pizza essen gehen, Film anschauen und so weiter. Aber eben hier ist ganz wichtig, wir schauen, was haben sie, was wir entscheiden in ein Miteinander, was wir jetzt tun werden. Auf jeden Fall ist es ein Angebot, die sehr angefragt ist. Und zudem machen wir auch einen Samstagsdienst, das ist auch jetzt neu. Wir haben bemerkt, dass einige Menschen mit Autismus, vielleicht ein bisschen schwerer Formen von Autismus, die benötigen Aktivitäten am Wochenende. Und hier bieten wir dann einmal im Monat so das Thema Natur erleben. Hier kann man sich danach anmelden und hier machen wir dann so einen Tagesausflug. Man muss schon auch sagen, in erster Linie versuchen wir, den Personen zu unterstützen, jeweils, was sie brauchen. Aber es gibt auch diesen anderen Aspekt, den Familien zu entlasten. Das darf man nicht vergessen, dass es auch für den Familien manchmal sehr schwer ist, zurechtzukommen im Alltag.
1: Du arbeitest nun ja schon seit Jahren in diesem Bereich. Was wünschst du dir, dass die Menschen über Autismus und über die Fähigkeiten von Menschen im Autismus-Spektrum besser verstehen würden?
2: Ja, allgemein wünsche ich mich ein größeres Verständnis so gegenüber dieser Neurodiversität. Ich denke, in den letzten Jahren ist sehr, sehr viel Fokus auf Autismus und auch auf Neurodiversität. Und das ist positiv, dass hier auch ein Dialog entsteht in der Gesellschaft, dass wir uns mit diesen Diversitäten mehr auseinandersetzen. Was ich mich jetzt auch wünsche, ist, dass man auch versteht, dass es manche Menschen mit Autismus geben, die eine schwere Form von Autismus, die sehr viele Herausforderungen haben und dass man es nicht irgendwie so schön redet unter diesem Begriff Neurodiversität. Und ein letzter Wunsch habe ich auch, und das begegne ich auch hier in meinem Caritas-Alltag. Es gibt viele Familien, die auch Kinder haben mit anderen Formen von Beeinträchtigungen oder anderen Formen von Diagnosen, die das Gefühl haben, sie stehen dann an der Seite, hier gibt es dann keine Förderungen, die dann irgendwie da zurückstehen und sich auch so viele Förderungsmöglichkeiten wünschen, wie es jetzt spezifisch für Autismus ist.
1: Vielen Dank, Katrine, für dieses Gespräch. Alles Gute für diesen neuen Dienst. Ihnen, liebe Zuhörerinnen und Zuhörer, danke ich für die Aufmerksamkeit. Schauplatz Caritas hören Sie wieder in 2 Wochen. Haben Sie bis dahin eine gute und erholsame Zeit.
3: Sie hörten Renata Plattner im Gespräch mit Katrine Rittberg, Leiterin des neuen Caritas-Dienstes Mosaik Plus. Dieses Gespräch zum Nachhören gibt's wie immer auf unserer Facebook-Seite.
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0: Sie hören Radio Grüne Welle am Abend, für Sie weiterhin am Mikrofon Claudia Mayerhofer. Und ein Thema habe ich jetzt noch für Sie. Im Jahr 1996 wurde der Verein Freiwillige Arbeitseinsätze in Südtirol vom Südtiroler Bauernbund, der Caritas der Lebenshilfe und dem Südtiroler Jugendring gegründet. Mittlerweile erfreut sich dieses Modell großer Beliebtheit und feiert heuer sein 30-jähriges Jubiläum. Für welche Arbeiten am Bergbauernhof die Freiwilligen am häufigsten eingesetzt werden, das erläutert Monika Thaler, Koordinatorin des Vereins für Freiwillige Arbeitseinsätze.
1: Ja, die größte, also Königsdisziplin, sagen wir, ist die Heuarbeit. Für die Sommermonate werden die meisten Helfer benötigt. Und ursprünglich war die Hilfe auch nur für diese Monate gedacht oder hat man auch nur für diese Zeit Helfer gefunden und gesucht. Mittlerweile melden sich aber freiwillige Helfer auch unterm Jahr, sogar zu Weihnachten und im Frühjahr, Winter und werden auch da notwendig gebraucht, gerade in dieser Zeit, wenn sich zum Beispiel ein Bauer die Zeit nehmen kann, eine Operation durchzuführen, dass wir dann Helfer haben, die eben im Haus oder auch im Stall unterstützend am Hof sind, ist sehr wertvoll. Und ja, genau, wir sind mittlerweile eigentlich haben wir Freiwillige das ganze Jahr über, die meisten aber nach wie vor zur Heuernte, und das machen sie auch am liebsten.
0: Also im Prinzip kann ich mir das so vorstellen, ihr habt da schon einen sogenannten, sagen wir es mal unter Anführungszeichen, Kundenstock vorhanden, den ihr dann verteilen könnt.
1: Ja, einen Kundenstock. Wir haben einige freiwillige Helfer, die sagen, wenn es mal Not am Mann ist, also wenn es dringend brennt, dann könnt ihr mich kontaktieren. Wenn es sich irgendwie einrichten lässt, dann kann ich kommen. Und darüber sind wir sehr, sehr dankbar, weil solche Situationen treffen immer wieder ein. Und wir haben aber auch, wie gesagt, Freiwillige, die sich einfach spontan anmelden und sagen, ich hätte nächste Woche Zeit.
0: Wie kommen denn eigentlich ganz generell Angebot und Nachfrage zusammen?
1: Ja, wir sind eben, ja, fungieren sozusagen als Vermittlungsstelle. Auf der einen Seite die Bauern, die jederzeit eigentlich ihre Anfrage stellen dürfen. Darauf folgt ein Besuch am Hof, wo wir das Gespräch suchen, wo wir verstehen wollen, wo drückt der Schuh, welche Probleme haben die Bauersleute, welche Unterstützung stellen sie sich vor, aber wir bereiten sie auch darauf vor, welche Unterstützung sie sich erwarten dürfen. Manchmal sind da die Erwartungshaltungen etwas hoch. Und auf der anderen Seite haben wir natürlich die freiwilligen Helfer, die sich eben entweder langfristig, also jetzt schon für 2027 oder auch kurzfristig anmelden. Wir führen mit jedem Helfer ein längeres Kennenlerngespräch, wo wir verstehen wollen, weiß er, auf was er sich einlässt, welche Erfahrungen bringt er mit, welche Fähigkeiten hat er. Genau, und dann versuchen wir eben Anfrage und Freiwillige zusammenzubringen, dass eben einmal dem Bauern eine gute Hilfe zur Seite gestellt werden kann, aber sich auch der Freiwillige wohlfühlt und sich eben gut einbringen kann.
0: Von welchem Zeitraum sprechen wir da? Gehen da die Leute zum Beispiel für eine Woche auf den Bergbauernhof oder bleiben die dann gleich einen Monat?
1: Ja, also wir haben alles. Wir haben auch Freiwillige aus Südtirol, die eben zum Beispiel selbst Bauern sind oder einfach sagen, wir kommen als Gruppe und möchten einen Tag irgendwo helfen. Die sind sehr, sehr wertvoll, weil gerade zu den Heuarbeitsspitzen, wo wir jetzt keine Helfer noch zuteilen durften, ist das eine große Erleichterung für die Bauern. Die meisten aber natürlich kommen für Minimum eine Woche. Einige möchten auch den ganzen Sommer bleiben. Da holen wir sie ein bisschen zurück. Oder halt, ja, sagen wir mal, versuchen sie es mal für zwei Wochen oder drei Wochen. Wir können das dann ja immer noch entweder am selben Hof verlängern oder wir suchen einen neuen Hof für sie. Und manche, also Hut ab, sind da wirklich auch sehr, wie sagt man, ja, strapazierfähig und halten das dann auch wirklich die gesamte Zeit durch, weil so ja, einen Einsatz auf einem Bergbauernhof, gerade zur Heuernte und so wie wir es heuer hatten, war es ja gerade auch heiß und konnte wirklich viel getan werden, ist das auch wirklich anstrengend und Knochenarbeit.
0: Sie hörten Monika Thaler vom Verein Freiwillige Arbeitseinsätze. Übrigens absolvierten im letzten Jahr die Freiwilligen 1562 Einzeleinsätze und leisteten zusammen rund 15.000 Einsatztage. Der rein wirtschaftliche Gegenwert dieser geschenkten Arbeitszeit beläuft sich laut Berechnungen des Vereins auf über 1,5 Millionen Euro. Weitere Infos finden Sie jederzeit auf der Webseite www.bergbauernhilfe.it und das gesamte Gespräch zu diesem Thema, das hören Sie morgen bei uns, und zwar am Freitag, 28. August um 10 Uhr am Vormittag. Ja, und damit sind wir fast am Ende dieser Sendung. Es gibt jetzt noch ein Musikstück, und zwar von Amy MacDonald. Damit bedanke ich mich bei Ihnen, liebe Hörerinnen und Hörer, für Ihr Interesse und Ihre Aufmerksamkeit. Es verabschiedet sich Claudia Meierhofer. Machen Sie es gut und auf Wiederhören.

0: 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Es ist 18.30 Uhr. 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
2: Leo der 14. betont, Drogenbekämpfung erfordert Zusammenarbeit und starke Familien. Russland. Erzbischof Gallagher besucht Moskaus orthodoxe Kathedrale. Und Papst trauert um Tote nach Sturzflut in Nepal. Das und mehr hören Sie in dieser Sendung. Ich bin Mario Galgano. Herzlich willkommen. Anlässlich des Treffens zur Rolle des Glaubens im Kampf gegen Drogenmissbrauch und die Rekrutierung Jugendlicher durch kriminelle Netzwerke hat Papst Leo XIV. An diesem Donnerstagvormittag im Vatikan die Bedeutung übergreifender Kooperationen hervorgehoben. Das Treffen, das von der Päpstlichen Kommission für Lateinamerika, dem lateinamerikanischen Bischofsrat CELAM und der Interamerikanischen Kommission für die Kontrolle des Drogenmissbrauchs, der Organisation amerikanischer Staaten OAS, organisiert wurde, bringt in diesen Tagen Vertreter aus Amerika, Asien, Afrika und Europa im Vatikan zusammen. In seiner Ansprache bezeichnete der Papst Suchterkrankungen als ein komplexes Phänomen, das die Schwächen einer entmenschlichten Welt offenbare. Das Leid junger Menschen verlange nach umfassenden Maßnahmen. Die kommunale Prävention, wissenschaftliche Versorgung, eine menschliche Justiz und pastorale Begleitung miteinander verbinden.
3: Las adicciones son un fenómeno complejo.
2: Sucht ist ein komplexes Phänomen, das das Versagen einer entmenschlichten Welt offenbart. Das Leid der Jugendlichen verlangt nach ganzheitlichen Antworten, Prävention auf Gemeindeebene, wissenschaftlich fundierte Betreuung, eine Justiz mit menschlichem Antlitz und eine nahbare seelsorgerische Begleitung. Unser Beitrag muss auf Fürsorge, Präsenz und den Wiederaufbau des gemeinschaftlichen Gefüges ausgerichtet sein.
3: Y la reconstrucción del tejido comunitario.
2: Der Papst hob vier zentrale Handlungsfelder hervor. Erstens sei die Partnerschaft zwischen der Kirche und internationalen Gremien unerlässlich, da kein Akteur die Drogenproblematik isoliert bewältigen könne. Zweitens strebe die Kirche im Dialog zwischen Wissenschaft und Glaube nicht danach, Fachbereiche wie Neurowissenschaften oder Psychiatrie zu ersetzen, sondern das Thema auf Grundlage des Evangeliums ganzheitlich zu beleuchten. Drittens fördere der weltweite Austausch der Ortskirchen den gemeinsamen Umgang mit pastoralen Herausforderungen. Viertens biete die ökumenische Zusammenarbeit eine Handlungsebene, um Jugendlichen in ihren Bedürfnissen beizustehen.
3: Actualmente somos testigos del dolor de muchas familias rotas.
2: Derzeit werden wir Zeugen des Leids vieler zerrütteter Familien, sei es durch Drogenkonsum, Gewalt, die Rekrutierung eines Kindes durch kriminelle Kreise, Armut oder den Mangel an Perspektiven, der Menschen an den Rand der Gesellschaft drängt. Der heilige Johannes Paul II. Hat uns aufgefordert, die Kirche zum Haus und zur Schule der Gemeinschaft zu machen. Und Papst Franziskus hat uns daran erinnert, dass Jesus möchte, dass wir das menschliche Elend berühren, dass wir das leidende Fleisch der anderen berühren. Hier kommt der Kern der Mission zum Ausdruck, die sie erfüllen, dass die Kirche eine Familie sei, die insbesondere die Menschen einschließt, die leiden.
3: Que la iglesia sea una familia, incluyendo especialmente a las personas que sufren.
2: Darüber hinaus verwies der Papst auf die Funktion der Familie. Eine funktionierende Familie stelle die wirksamste Prävention gegen Drogenkonsum dar. Angesichts gesellschaftlicher Belastungen wie Armut, Gewalt und Perspektivlosigkeit verlangte er eine kirchliche Gemeinschaft, die sich als verlässlicher Anhaltspunkt für benachteiligte und ausgrenzungsgefährdete Menschen versteht. Die Italienerin Anna Mediossi ist die Leiterin des Wallfahrtsorts Unsere liebe Frau vom Heiligen Kreuz in Oran, Algerien, einem Land mit einer überwältigenden muslimischen Mehrheit. Sie ist unseres Wissens zufolge die erste Rektorin überhaupt eines katholischen Heiligtums weltweit.
4: Ich kam ursprünglich als Architektin zu unserer lieben Frau vom Heiligen Kreuz, um auf Bitte des Bischofs von Oran, Jean-Paul Vescot, heute Kardinal, an der Renovierung des Heiligtums im Jahr 2017 mitzuwirken, erzählt Mediossi, die auch geweihte Jungfrau ist, im Interview mit den Vatikanmedien. Einen Rektor gab es damals nicht für den Wallfahrtsort, hatte es noch nie gegeben, weil noch keine Notwendigkeit dafür bestand. Das änderte sich dann Schritt für Schritt.
5: L'originalità
4: Das Besondere an diesem Heiligtum ist, dass es eine jährliche diözesane Wallfahrt und gelegentlich eine Messe beherbergt. Ansonsten ist es ein Heiligtum für Muslime, die im Sommer und an Wochenenden zu Dutzenden Jahrhunderten kommen, um es zu besuchen. Deshalb ist es wichtig, dass es jemanden gibt, der sie willkommen heißt und ihnen hilft zu entdecken, was eine Kirche ist, um zu zeigen, dass wir Geschwister sind und um der Welt zu bezeugen, dass wir friedlich zusammenleben können. Maria, sagt die katholische Wallfahrtsdirektorin, ist in einem Land wie Algerien ohnehin ein Weg zum Dialog, da die Gottesmutter auch in der muslimischen Tradition verehrt wird. Tatsächlich kommen aber viele Menschen einfach aus touristischen Gründen. Es ist ein wunderschöner Ort mit Blick auf die Stadt Oran und einer atemberaubenden Landschaft. Es ist berührend zu sehen, wie die Schönheit des Ortes innerhalb und außerhalb der Kapelle, dieser Moment der Überraschung über die Schönheit des Ortes, uns hilft, ins Gespräch zu kommen, Frieden zu finden und von dort aus können wir einander begegnen. Geschwisterlichkeit zwischen christlichen und muslimischen Gläubigen wird dort konkret, wo es auch um Arbeit geht, um Instandhaltung, um Pflege. Ich arbeite mit Muslimen zusammen und im Heiligtum wurden alle Gemälde, alle Szenen aus dem Leben Marias von algerischen, von muslimischen Künstlern gemalt. Meine tägliche Arbeit, alle Instandhaltungsarbeiten erledige ich mit lokalen Firmen und ich glaube, dass auch hier die Geschwisterlichkeit beginnt. Sie sind bereit, in einer Kirche mitzuarbeiten, was nicht selbstverständlich ist und es ist ein Ort, an dem man sich willkommen fühlt, mit ihren Fragen, ihren Gedanken. Und dann gibt es diese eine Aussage von muslimischen Gläubigen, die die Rektorin oft überrascht, wie sie uns anvertraut. Ihr Wunsch zu sagen, ja, dank der Präsenz dieser Kirche, der Christen in Algerien, ist das ein Zeichen an die Welt, dass wir in Algerien ein muslimisches Volk sind, aber ein Volk des Friedens, ein Volk, das Toleranz will und dass das, was wir so oft in den Medien hören, nur Negatives, nicht stimmt. Wie bezeugt eine Wallfahrtsdirektorin selbst den christlichen Glauben in einem stark muslimisch geprägten Land? Anna Mediossi sagt, für sie mache das keinen Unterschied, ob sie in Nordafrika oder in Europa ihr Glaubenszeugnis gibt. Authentisch sein und versuchen, das Evangelium in seiner ganzen Fülle mit den Menschen um mich herum zu leben, nicht mit Worten, sondern mit Taten. Man sieht, dass es möglich ist und es entstehen wunderbare Freundschaften, wenn man offen miteinander spricht. Gudrun Seiler, Radio Vatikan.
2: Der Außenminister des Heiligen Stuhles, Erzbischof Paul Richard Gallagher, hat am zweiten Tag seiner Moskau-Reise die Erlöserkathedrale besucht, den Sitz des orthodoxen Moskauer Patriarchen. Am Dienstag hatte er bereits sein russisch-orthodoxes Pendant, Metropolit Antoni von Volokolamsk, getroffen und mit ihm über Themen von beiderseitigem Interesse gesprochen. Am Mittwoch begegnete Gallagher dem langjährigen Berater von Präsident Wladimir Putin, Juri Uschakow, wie das Staatssekretariat auf X mitteilte. Mehr zum Besuch von Erzbischof Gallagher in Moskau erfahren Sie auf unserer Internetseite unter www.radiovatikan.de. Der Franziskaner-Kustos des Heiligen Landes, Francesco Jelpo, sieht für die Region einen langwierigen und steilen politischen Weg. Die Suche nach einer tragfähigen Ordnung in Israel und Palästina müsse die Interessen aller Menschen berücksichtigen, sagte Jelpo im Gespräch mit den Vatikanmedien.
5: Das Recht auf Sicherheit ist ein unantastbares Recht für alle, so der italienische Ordensmann. Doch die Mittel, um Sicherheit und Frieden zu erreichen, führen niemals über den Weg der Waffen oder der Gewalt, sondern immer über den Weg der Politik, der Diplomatie und vor allem des Dialogs. Das ist offensichtlich ein anspruchsvollerer Weg, der vielleicht auch mehr Zeit braucht, aber er führt wirklich zu einem Frieden, der nicht nur gerecht, sondern auch unbewaffnet sein kann. Die gesellschaftlichen Voraussetzungen dafür beschreibt der Franziskaner als äußerst schwierig. Er beobachtet Erschöpfung, wirtschaftliche Not und eine zunehmende Polarisierung, besonders im Westjordanland. Die Situation ist dramatisch. Es ist eine Lage großer Schwierigkeiten, großen Leidens, sagte Jelpo, der seit 2025 als Kustos des Heiligen Landes wirkt. Vor allem die Menschen, die

0: der anderen Seite anzuerkennen. Deshalb spüre ich, dass meine Aufgabe und unsere Aufgabe in diesem Moment darin besteht, zuzuhören. Für die Christen im vom Israel besetzten Westjordanland sieht Jelpo keine abgeschlossene Sonderlage. Die Gemeinden lebten mitten in den politischen, sozialen und wirtschaftlichen Verhältnissen ihrer Umgebung. Die Lage und das Schicksal der Christen im Westjordanland sind dieselben wie die der gesamten Bevölkerung, aller Palästinenser, die auf der anderen Seite leben. Natürlich haben wir ein besonderes Augenmerk auf unsere Gemeinschaft, auf unsere Christen, aber es bleibt eine wirklich dramatische Situation, traurig dramatisch, geprägt von Ungerechtigkeit und Leid. Unsere Aufgabe wird weiter darin bestehen, ihnen nahe zu bleiben, sie nicht alleine zu lassen und dasselbe Schicksal, dasselbe Los und auch dieselbe Hoffnung zu teilen. Die Aufgabe der Franziskaner reicht für Jelpo über die Sorge um Kirchen und heilige Stätten hinaus. Als Kustos spricht er von den christlichen Gemeinden als den lebendigen Steinen des Heiligen Landes. Zunächst muss ein Herz bewahrt werden, das unberührt bleibt vom Virus des Hasses und des Grolls. Und das ist das Schwierigste, so der Ordensmann. Wenn ich an meine Aufgabe als Kustos denke und darüber nachdenke, bedeutet heute, die heiligen Stätten zu hüten, die lebendigen Steine mit der christlichen Gemeinschaft zu hüten, Herzen, die offen bleiben, weit geöffnet für das Evangelium. So der Franziskaner Kustos des Heiligen Landes, Francesco Jelpo, im Interview mit den vatikanischen Medien. Für Radio Vatikan, Stefanie Stahlhofen.
1: Papst Leo XIV. Hat nach den verheerenden Überschwemmungen in Nepal ein Beileidstelegramm in das zentralasiatische Land geschickt. Er sprach in dem am Donnerstag veröffentlichten Schreiben den Hinterbliebenen der Todesopfer seine tief empfundene Anteilnahme aus. Der Papst empfahl die Seelen der Verstorbenen der Barmherzigkeit des Allmächtigen, heißt es in dem von Kardinalstaatssekretär Pietro Parolin unterzeichneten Telegramm in das hinduistisch geprägte Nepal. Auch bete der Papst für die Einsatzkräfte, die an den noch laufenden Rettungsmaßnahmen beteiligt sind. Die verheerende Sturzflut im Grenzgebiet zwischen Nepal und China hat am Mittwoch eine Spur der Verwüstung hinterlassen. Die Zahl der Todesopfer beläuft sich auf vorläufig etwa 270. Mehr als 1300 Menschen werden noch vermisst. Und hier noch ein weiterer Teil unserer Sommerserie.
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3: Der Glaubende steht auf dem Boden Jesus Christi, der in seiner Kirche weiterlebt durch die Jahrhunderte bis zum Ende der Welt.
1: Und damit endet diese Sendung. 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Vatican News Deutsch auf WhatsApp. Aus dem Studio in Rom verabschiedet sich Mario Galgano. 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

0: 10 vor 7.
1: Caritas ruft zu Spenden für Nepal auf. Morgen früh gibt es eine Mondfinsternis. Das Wetter wird wechselhaft. Ich bin Wilhelm Schatzer. Guten Abend.
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1: Nach der Sturzflut in Nepal hat die Südtiroler Caritas 5.000 Euro für erste Nothilfemaßnahmen bereitgestellt. Gleichzeitig bittet die Caritas die Südtiroler Bevölkerung um Spenden. Mit dem Geld kann dann die Caritas vor Ort in Nepal den Menschen helfen. Die Zahl der Opfer ist auf über 350 angestiegen und mehr als 1.300 Menschen werden vermisst. Carola Frenzen berichtet.
3: Die ganze Region liegt unter dickem Schlamm. Dörfer und Infrastruktur sind zerstört. Erste Untersuchungen deuten auf einen gewaltigen Abbruch von Eis und Felsen hin. Dadurch könnte sich ein Fluss aufgestaut haben. Als die Blockade brach, wurden enorme Wassermassen freigesetzt. Die Armee hat derweil damit begonnen, hunderte Überlebende auszufliegen, darunter auch Ausländer.
1: Ratko Mladic ist tot. Der bosnisch-serbische Ex-Armeechef und Kriegsverbrecher ist in einem Gefängniskrankenhaus in Den Haag gestorben, im Alter von 84 Jahren. Mladic war unter anderem wegen des Massakers von Srebrenica vom Internationalen Strafgerichtshof zu lebenslanger Haft verurteilt worden. Bei dem Massaker im Juli 1995 waren 8000 muslimische Männer ermordet worden. Noch einmal gut ausgegangen ist ein Unfall in Leifers. Ein 70-jähriger Mann hat auf der Straße nach Seid Brems- und Gaspedal verwechselt und ist in einer Kehre geradeaus gefahren. Das Auto stürzte 20 Meter über den Hang hinunter, bis es von Bäumen und Sträuchern aufgehalten wurde. Der Autolenker blieb unverletzt. In der Provinz Udine gibt es angeblich immer weniger Murmeltiere. Tierschützer haben deswegen die Staatsanwaltschaft eingeschaltet. Sie fordern Untersuchungen und eine verstärkte Überwachung des Montasio-Plateaus. Dort soll die Zahl der Murmeltiere innerhalb eines Jahres deutlich zurückgegangen sein. Die Tierschützer vermuten systematische Wilderei. Morgen früh gibt es eine Mondfinsternis zu sehen. Ab 4:30 wird der Mond schrittweise vom Kernschatten der Erde bedeckt. Der Höhepunkt wird um 5:45 erreicht, dann sind 93% vom Mond verdunkelt. Für das Himmelsspektakel braucht es freie Sicht, denn um diese Zeit steht der Mond schon tief am Horizont. Anders als bei der Sonnenfinsternis vor 2 Wochen braucht es diesmal keine Schutzbrillen. Das Wetter wird morgen wechselhaft, vor allem am Nachmittag ist auch Regen dabei. Gleich mehr.
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5: Oberhuber in Brixen. Das Traditionsgeschäft für Geschenke und Haushaltsartikel schließt. Großer Räumungsverkauf. 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Oberhuber in Brixen. Große Lauben 6. Zum Abschied sagen wir Danke.
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1: Sonne und Wolken wechseln sich morgen ab. Ein paar Regenschauer sind schon am Vormittag möglich. Am Nachmittag und Abend werden sie dann häufiger. Es bleibt sommerlich warm mit Höchstwerten von 26 bis 30 Grad. Jetzt hat's 21 Grad in Terenten, 18 in Wolkenstein, 29 bei der Leinburg, 26 in St. Martin in Versailles und 17 Grad messen wir in Sulden.
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7: Guten Abend aus der Landesverkehrsmeldezentrale. Auf der Brenner Autobahn in Richtung Süden zwischen Klausen und Neumarkt Kolonnenverkehr wegen Überlastung. Stau wegen Überlastung gibt es auf der Bustertaler Staatsstraße in Richtung Brixen zwischen Ohlang und Bercher und auf der Brenner Staatsstraße in Richtung Bozen zwischen Kardaun und Bozen Süd. Rechnen Sie mit erhöhtem Verkehrsaufkommen in Bozen und Bruneck. Gute Fahrt!

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0: 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Es ist 20.20 Uhr. 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
2: Leo der 14. betont, Drogenbekämpfung erfordert Zusammenarbeit und starke Familien. Russland. Erzbischof Gallagher besucht Moskaus orthodoxe Kathedrale. Und Papst trauert um Tote nach Sturzflut in Nepal. Das und mehr hören Sie in dieser Sendung. Ich bin Mario Galgano. Herzlich willkommen. Anlässlich des Treffens zur Rolle des Glaubens im Kampf gegen Drogenmissbrauch und die Rekrutierung Jugendlicher durch kriminelle Netzwerke hat Papst Leo der 14. an diesem Donnerstagvormittag im Vatikan die Bedeutung übergreifender Kooperationen hervorgehoben. Das Treffen, das von der Päpstlichen Kommission für Lateinamerika, dem lateinamerikanischen Bischofsrat CELAM und der Interamerikanischen Kommission für die Kontrolle des Drogenmissbrauchs, der Organisation amerikanischer Staaten OAS, organisiert wurde, bringt in diesen Tagen Vertreter aus Amerika, Asien, Afrika und Europa im Vatikan zusammen. In seiner Ansprache bezeichnete der Papst Suchterkrankungen als ein komplexes Phänomen, das die Schwächen einer entmenschlichten Welt offenbare. Das Leid junger Menschen verlange nach umfassenden Maßnahmen, die kommunale Prävention, wissenschaftliche Versorgung, eine menschliche Justiz und pastorale Begleitung miteinander verbinden.
3: Las adicciones son un fenómeno complejo.
2: Sucht ist ein komplexes Phänomen, das das Versagen einer entmenschlichten Welt offenbart. Das Leid der Jugendlichen verlangt nach ganzheitlichen Antworten, Prävention auf Gemeindeebene, wissenschaftlich fundierte Betreuung, eine Justiz mit menschlichem Antlitz und eine nahbare seelsorgerische Begleitung. Unser Beitrag muss auf Fürsorge, Präsenz und den Wiederaufbau des gemeinschaftlichen Gefüges ausgerichtet sein. Der Papst hob vier zentrale Handlungsfelder hervor. Erstens sei die Partnerschaft zwischen der Kirche und internationalen Gremien unerlässlich, da kein Akteur die Drogenproblematik isoliert bewältigen könne. Zweitens strebe die Kirche im Dialog zwischen Wissenschaft und Glaube nicht danach, Fachbereiche wie Neurowissenschaften oder Psychiatrie zu ersetzen, sondern das Thema auf Grundlage des Evangeliums ganzheitlich zu beleuchten. Drittens fördere der weltweite Austausch der Ortskirchen den gemeinsamen Umgang mit pastoralen Herausforderungen. Viertens biete die ökumenische Zusammenarbeit eine Handlungsebene, um Jugendlichen in ihren Bedürfnissen beizustehen.
3: Actualmente somos testigos del dolor de muchas familias rotas.
2: Derzeit werden wir Zeugen des Leids vieler zerrütteter Familien, sei es durch Drogenkonsum, Gewalt, die Rekrutierung eines Kindes durch kriminelle Kreise, Armut oder den Mangel an Perspektiven, der Menschen an den Rand der Gesellschaft drängt. Der heilige Johannes Paul II. Hat uns aufgefordert, die Kirche zum Haus und zur Schule der Gemeinschaft zu machen. Und Papst Franziskus hat uns daran erinnert, dass Jesus möchte, dass wir das menschliche Elend berühren, dass wir das leidende Fleisch der anderen berühren. Hier kommt der Kern der Mission zum Ausdruck, die sie erfüllen, dass die Kirche eine Familie sei, die insbesondere die Menschen einschließt, die leiden.
3: Que la iglesia sea una familia, incluyendo especialmente a las personas que sufren.
2: Darüber hinaus verwies der Papst auf die Funktion der Familie. Eine funktionierende Familie stelle die wirksamste Prävention gegen Drogenkonsum dar. Angesichts gesellschaftlicher Belastungen wie Armut, Gewalt und Perspektivlosigkeit verlangte er eine kirchliche Gemeinschaft, die sich als verlässlicher Anhaltspunkt für benachteiligte und ausgrenzungsgefährdete Menschen versteht. Die Italienerin Anna Mediossi ist die Leiterin des Wallfahrtsorts Unsere liebe Frau vom Heiligen Kreuz in Oran, Algerien, einem Land mit einer überwältigenden muslimischen Mehrheit. Sie ist unseres Wissens zufolge die erste Rektorin überhaupt eines katholischen Heiligtums weltweit.
4: Ich kam ursprünglich als Architektin zu unserer lieben Frau vom Heiligen Kreuz, um auf Bitte des Bischofs von Oran, Jean-Paul Vesco, heute Kardinal, an der Renovierung des Heiligtums im Jahr 2017 mitzuwirken, erzählt Mediossi, die auch geweihte Jungfrau ist, im Interview mit den Vatikanmedien. Einen Rektor gab es damals nicht für den Wallfahrtsort, hatte es noch nie gegeben, weil noch keine Notwendigkeit dafür bestand. Das änderte sich dann Schritt für Schritt.
5: L'originalità
4: Das Besondere an diesem Heiligtum ist, dass es eine jährliche diözesane Wallfahrt und gelegentlich eine Messe beherbergt. Ansonsten ist es ein Heiligtum für Muslime, die im Sommer und an Wochenenden zu Dutzenden Jahrhunderten kommen, um es zu besuchen. Deshalb ist es wichtig, dass es jemanden gibt, der sie willkommen heißt und ihnen hilft zu entdecken, was eine Kirche ist, um zu zeigen, dass wir Geschwister sind und um der Welt zu bezeugen, dass wir friedlich zusammenleben können. Maria, sagt die katholische Wallfahrtsdirektorin, ist in einem Land wie Algerien ohnehin ein Weg zum Dialog, da die Gottesmutter auch in der muslimischen Tradition verehrt wird. Tatsächlich kommen aber viele Menschen einfach aus touristischen Gründen. Es ist ein wunderschöner Ort mit Blick auf die Stadt Oran und einer atemberaubenden Landschaft. Es ist berührend zu sehen, wie die Schönheit des Ortes innerhalb und außerhalb der Kapelle, dieser Moment der Überraschung über die Schönheit des Ortes, uns hilft, ins Gespräch zu kommen, Frieden zu finden, und von dort aus können wir einander begegnen. Geschwisterlichkeit zwischen christlichen und muslimischen Gläubigen wird dort konkret, wo es auch um Arbeit geht, um Instandhaltung, um Pflege. Ich arbeite mit Muslimen zusammen und im Heiligtum wurden alle Gemälde, alle Szenen aus dem Leben Marias von algerischen, von muslimischen Künstlern gemalt. Meine tägliche Arbeit, alle Instandhaltungsarbeiten erledige ich mit lokalen Firmen und ich glaube, dass auch hier die Geschwisterlichkeit beginnt. Sie sind bereit, in einer Kirche mitzuarbeiten, was nicht selbstverständlich ist, und es ist ein Ort, an dem man sich willkommen fühlt, mit ihren Fragen, ihren Gedanken. Und dann gibt es diese eine Aussage von muslimischen Gläubigen, die die Rektorin oft überrascht, wie sie uns anvertraut. Ihr Wunsch zu sagen, ja, dank der Präsenz dieser Kirche, der Christen in Algerien, ist es ein Zeichen an die Welt, dass wir in Algerien ein muslimisches Volk sind, aber ein Volk des Friedens, ein Volk, das Toleranz will und dass das, was wir so oft in den Medien hören, nur Negatives, nicht stimmt. Wie bezeugt eine Wallfahrtsdirektorin selbst den christlichen Glauben in einem stark muslimisch geprägten Land? Anna Mediossi sagt, für sie mache das keinen Unterschied, ob sie in Nordafrika oder in Europa ihr Glaubenszeugnis gibt. Authentisch sein und versuchen, das Evangelium in seiner ganzen Fülle mit den Menschen um mich herum zu leben, nicht mit Worten, sondern mit Taten. Man sieht, dass es möglich ist und es entstehen wunderbare Freundschaften, wenn man offen miteinander spricht. Gudrun Seiler, Radio Vatikan.
2: Der Außenminister des Heiligen Stuhles, Erzbischof Paul Richard Gallagher, hat am zweiten Tag seiner Moskau-Reise die Erlöserkathedrale besucht, den Sitz des orthodoxen Moskauer Patriarchen. Am Dienstag hatte er bereits sein russisch-orthodoxes Pendant, Metropolit Antoni von Volokolamsk, getroffen und mit ihm über Themen von beiderseitigem Interesse gesprochen. Am Mittwoch begegnete Gallagher dem langjährigen Berater von Präsident Wladimir Putin, Yuri Ushakov, wie das Staatssekretariat auf X mitteilte. 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Der Franziskaner-Kustos des Heiligen Landes, Francesco Jelpo, sieht für die Region einen langwierigen und steilen politischen Weg. Die Suche nach einer tragfähigen Ordnung in Israel und Palästina müsse die Interessen aller Menschen berücksichtigen, sagte Jelpo im Gespräch mit den Vatikanmedien.
5: Das Recht auf Sicherheit ist ein unantastbares Recht für alle, so der italienische Ordensmann. Doch die Mittel, um Sicherheit und Frieden zu erreichen, führen niemals über den Weg der Waffen oder der Gewalt, sondern immer über den Weg der Politik, der Diplomatie und vor allem des Dialogs. Das ist offensichtlich ein anspruchsvollerer Weg, der vielleicht auch mehr Zeit braucht, aber er führt wirklich zu einem Frieden, der nicht nur gerecht, sondern auch unbewaffnet sein kann. Die gesellschaftlichen Voraussetzungen dafür beschreibt der Franziskaner als äußerst schwierig. Er beobachtet Erschöpfung, wirtschaftliche Not und eine zunehmende Polarisierung, besonders im Westjordanland. Die Situation ist dramatisch. Es ist eine Lage großer Schwierigkeiten, großen Leidens, sagte Jelpo, der seit 2025 als Kustos des Heiligen Landes wirkt. Vor allem die Menschen, die Bevölkerung sind sehr müde, müde von diesen fortwährenden Monaten des Konflikts und der Spannung, in denen sich keine Aussicht auf die Möglichkeit einer guten Zukunft abzeichnet. Es gibt deshalb viel Leid und viel Polarisierung. Unter diesen Bedingungen setzt Jelpo bei Begegnungen zunächst auf einen Schritt, der noch vor einem eigentlichen Gespräch zwischen den Seiten liegt. Dazu verweist er auf Erfahrungen mit Menschen, die Angehörige verloren haben und deren Blick zunächst vom eigenen Schmerz bestimmt wird. Der Kustos erklärt, heute merke ich wirklich, dass es sehr verfrüht ist, von Dialog zu sprechen. Ich merke auch, dass ich von keiner Seite verlangen kann, den Schmerz der anderen Seite anzuerkennen. Deshalb spüre ich, dass meine Aufgabe und unsere Aufgabe in diesem Moment darin besteht, zuzuhören. Für die Christen im vom Israel besetzten Westjordanland sieht Jelpo keine abgeschlossene Sonderlage. Die Gemeinden lebten mitten in den politischen, sozialen und wirtschaftlichen Verhältnissen ihrer Umgebung. Jelpo. Die Lage und das Schicksal der Christen im Westjordanland sind dieselben wie die der gesamten Bevölkerung, aller Palästinenser, die auf der anderen Seite leben. Natürlich haben wir ein besonderes Augenmerk auf unsere Gemeinschaft, auf unsere Christen, aber es bleibt eine wirklich dramatische Situation, traurig dramatisch, geprägt von Ungerechtigkeit und Leid. Unsere Aufgabe wird weiter darin bestehen, ihnen nahe zu bleiben, sie nicht alleine zu lassen und dasselbe Schicksal, dasselbe Los und auch dieselbe Hoffnung zu teilen. Auf politischer Ebene hält der Kustos an der Zwei-Staaten-Lösung fest, die auch Papst und Heiliger Stuhl weiterhin vertreten. Entscheidend ist aus seiner Sicht, überhaupt von einer konkreten politischen Möglichkeit auszugehen und daraus erste Schritte zu entwickeln. Diese Lösung ist heute die einzige, die auf dem Tisch liegt, wenn es keine anderen Lösungen oder Hypothesen gibt, so Jelpo. Das ist der erste Punkt. Der zweite ist, dass es eine Sache ist, sie als möglichen Weg zu benennen und eine andere zu verstehen, wie sie verwirklicht werden kann. Denn das Wie ist objektiv sehr anspruchsvoll, sehr schwierig. Neben den politischen Fronten nimmt Jelpo Kontakte wahr, die sich einer pauschalen Zuordnung entziehen. Er berichtet von Solidarität im jüdischen und muslimischen Umfeld und verweist zugleich auf die Gefahr, ganze Gruppen für Entscheidungen oder Gewalttaten verantwortlich zu machen. Eine große Sorge, die wir haben, ist auch nicht zu verallgemeinern, denn Gewalttaten, Ungerechtigkeiten und politische Entscheidungen dürfen wir nicht zu einem antisemitischen Gefühl werden lassen. Das wäre noch schwerwiegender. Es wäre wirklich ein Drama im Drama. Es gilt, unterscheiden zu können und auch anzuerkennen, dass es, selbst wenn es eine Minderheit ist, einen Wunsch, eine Sehnsucht nach Zusammenleben gibt. Die Aufgabe der Franziskaner reicht für Jelpo über die Sorge um Kirchen und heilige Stätten hinaus. Als Kustos spricht er von den christlichen Gemeinden als den lebendigen Steinen des Heiligen Landes. Zunächst muss ein Herz bewahrt werden, das unberührt bleibt vom Virus des Hasses und des Grolls. Und das ist das Schwierigste, so der Ordensmann. Wenn ich an meine Aufgabe als Kustos denke und darüber nachdenke, bedeutet heute, die heiligen Stätten zu hüten, die lebendigen Steine mit der christlichen Gemeinschaft zu hüten, Herzen, die offen bleiben, weit geöffnet für das Evangelium. So der Franziskaner Kustos des Heiligen Landes, Francesco Jelpo, im Interview mit den vatikanischen Medien. Für Radio Vatikan, Stefanie Stahlhofen.
2: Papst Leo XIV. Hat nach den verheerenden Überschwemmungen in Nepal ein Beileidstelegramm in das zentralasiatische Land geschickt. Er sprach in dem am Donnerstag veröffentlichten Schreiben den Hinterbliebenen der Todesopfer seine tief empfundene Anteilnahme aus. Der Papst empfahl die Seelen der Verstorbenen der Barmherzigkeit des Allmächtigen, heißt es in dem von Kardinalstaatssekretär Pietro Parolin unterzeichneten Telegramm in das hinduistisch geprägte Nepal. Auch bete der Papst für die Einsatzkräfte, die an den noch laufenden Rettungsmaßnahmen beteiligt sind. Die verheerende Sturzflut im Grenzgebiet zwischen Nepal und China hat am Mittwoch eine Spur der Verwüstung hinterlassen. Die Zahl der Todesopfer beläuft sich auf vorläufig etwa 270. Mehr als 1300 Menschen werden noch vermisst. Moderne Sklaverei ist kein Relikt der Vergangenheit, sondern bittere Realität für Millionen Menschen weltweit. Eine Form ist die Schuldknechtschaft, die in Pakistan trotz gesetzlichem Verbot weit verbreitet ist. Ganze Familien geraten durch Krankheit oder andere Notlagen in einen Kreislauf aus Schulden und Ausbeutung, aus dem sie sich aus eigener Kraft kaum befreien können. Unsere Kollegen von Radio Horeb haben dazu mit dem Arzt und Missionar Ricardo Febres Landauro gesprochen, vom Missions- und Jüngerschaftsportal Feuerstrom. Den Feuerstrom versucht Menschen in Pakistan aus der Schuldknechtschaft freizukaufen.
6: Sind ja vorwiegend Dalit-Hindus und Christen betroffen. Und das hat was mit der Kultur zu tun. In der besonderen Interpretation des Islams, was wir in Pakistan und auch in unterschiedlichen muslimischen Ländern vorfinden, ist es ja gar kein Problem, Sklaven zu haben oder Zwangsarbeiter. Und das ist natürlich ein Konflikt. Jetzt sagt die Regierung, dass es sowas nicht geben darf, aber hier in unserem Buch steht da, dass es kein Problem ist, und dann sind die Menschen nicht dazu motiviert, was dagegen zu unternehmen. Und im Gegenteil, wir haben dann mächtige, reiche Grundbesitzer und Fabrikbesitzer, die Einfluss haben, politischen Einfluss haben, die da eine entsprechende Lobby darstellen und die Behörden dazu bewegen, eben wegzuschauen, wo kein Kläger, da kein Richter. Die Armen werden nicht die Klage erheben. Erstens, sie leben in Angst. Wenn zum Beispiel, ich war dort und ich habe die Narben an den Rücken der Arbeiter gesehen, von den Hieben, die sie empfangen haben. Es ist ihre Pflicht, jeden Tag 1000 Ziegel herzustellen. Und wenn sie diese 1000 Ziegel nicht herstellen, wird ihnen erstens nicht ihr volles Gehalt ausbezahlt und zweitens werden sie mit Stöcken verprügelt. Und sie leben in Angst. Das ist die eine Seite. Und die andere Seite, sie haben sonst niemanden, der bereit wäre, ihnen ein Geld zur Verfügung zu stellen, wenn sie in einer besonderen Notsituation sind. Das heißt, die Armen sagen nichts dagegen. Jetzt haben wir die mächtigen Reichen, die sagen auch nichts dagegen, weil sie werden daran reich. Es ist ja in ihr Interesse, dass das System weitergeht. Und das sind auch die, die die Politiker finanzieren. Und wir werden sicherlich hier den Schwager oder den Cousin, der hier unsere Wahlkampagne so großzügig unterstützt hat, nicht das Geschäft zuschließen. Ne?
7: Im Studio Pascal Gegor.
2: Und hier noch ein weiterer Teil unserer Sommerserie.
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2: Und damit endet diese Sendung. 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Vatican News Deutsch auf WhatsApp. Aus dem Studio in Rom verabschiedet sich Mario Galgano. 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
0: 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Es ist gleich 20.40 Uhr.

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Dazwischen werden Geschichten geschrieben, nicht erzählen, wer ich bin.